0: fahnte auch von 7 Lagern des Mannes. Bei einigen sei die Polizei bereits fündig geworden. Über 40 Abschussvorrichtungen für Raketen wurden in NRW, Brandenburg und Sachsen sichergestellt. Alles ziemlich professionell, sagt Reul. Auch wurden Substanzen zum Bau von Sprengsätzen entdeckt. In einem seiner Bekennerschreiben gibt der Mann den Kampf gegen die Stromerzeugung aus fossilen Brennstoffen als Motiv an. Tanja Wagner, Nachrichtenredaktion.
1: Bundesgesundheitsminister Linnemann strebt mehr Effizienz in der medizinischen Versorgung und der Pflege an. Es werde sehr viel Geld für Gesundheit ausgegeben. Man bekomme dafür an zu vielen Stellen aber nicht die Versorgung, die die Menschen zu Recht erwarten, sagte er in seiner ersten Rede als Ressortchef im Bundestag. Der Verband der Hausärztinnen und Hausärzte forderte von Linnemann dagegen schnelle Reformen zur Stabilisierung der hausärztlichen Versorgung. Die islamistischen Terroranschläge vom 11. September 2001 in den USA sind heute genau 25 Jahre her. Es gibt verschiedene Gedenkveranstaltungen. Der Tag hatte die Weltordnung in Frage gestellt.
2: In New York und in anderen Orten der USA wird heute den tausenden Opfern der Anschläge gedacht. Am Ground Zero, dort wo die Zwillingstürme einmal standen, sollen die Namen der Opfer verlesen werden. Am 11. September 2001 entführten Terroristen insgesamt 4 Flugzeuge. 2 davon flogen in die Türme des World Trade Centers in New York. Ein weiteres in das Pentagon nahe Washington. Ein 4. wurde von den Passagieren zum Absturz gebracht, die dadurch einen weiteren Anschlag vermieden. Aus New York, Anne Pollmann.
1: Zum Fußball. Nächster Auftaktsieg für den FC Bayern München in der Champions League. Die Münchner gewannen 5:0 gegen Bodø Glimt aus Norwegen. Niederlage dagegen für RB Leipzig. Die Sachsen unterlagen beim italienischen Debütanten Como 1907 deutlich mit 1:4.
3: Los geht's mit dem Freitag und damit auch der Einklang ins wohlverdiente Wochenende. Da werden sie allerdings von ziemlich vielen Wolken begleitet, über ihren Köpfen ganz, ganz wenig Sonnenschein zu erkennen. Regenwolken allerdings erstmal auch nicht, bei Temperaturen um die 20 Grad. Morgen am Samstag 21 Grad in der Spitze. Hier sollte es wieder ein paar Sonnenstrahlen zu genießen geben. Normale Wolkenfelder sind am Himmel aber auch noch von der Partie, aufgepasst am Sonntag. Da könnten noch ein paar Regenwolken dazustoßen.

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1: Es gibt nur wenige Momente im Leben, in denen wir bewusste Entscheidungen fällen. Die meisten Ereignisse rasen unverhofft wie ein Komet auf uns zu. Genau dann wünsche ich Ihnen eine schützende Hand und die Gewissheit, völlig richtig gehandelt zu haben.

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1: Ich bin Katrin Müller. Der Hausärztinnen- und Hausärzteverband warnt vor einem möglichen Zusammenbruch der Versorgung. Bundesgesundheitsminister Linnemann müsse umgehend handeln, fordert der Co-Vorsitzende Blumenthal Bayer in Berlin. Ihm zufolge gibt es viel Angst in den Praxen. Man sei durchgeschüttelt, die Situation unübersichtlich.
2: Wer hilft bei Schnupfen, Grippe und anderen Wehwehchen, wenn es den Hausarzt um die Ecke nicht mehr gibt? Schon jetzt ist die Versorgung in einigen Teilen Deutschlands stark unter Druck. Jeder Vierte gibt in einer Umfrage des Hausärzteverbands an, dass sich die Situation in den letzten 5 Jahren verschlechtert hat. Das dürften die Sparmaßnahmen der Bundesregierung nur noch verschärfen. Mehr als 60% der Mediziner erwarten längere Wartezeiten und weniger Zeit für ihre Patienten. Deshalb fordert der Verband vom Gesundheitsminister bessere Rahmenbedingungen und weniger Bürokratie. Tanja Wagner, Nachrichtenredaktion.
1: Im Osten der Schweiz sind bei einem Unfall eines niederländischen Reisebusses mehrere Menschen ums Leben gekommen. Weitere Personen wurden verletzt, wie die Polizei mitteilte. Der Unfall ereignete sich demnach im Kanton Graubünden. Rund 50 Menschen saßen wohl im Bus. Der krachte plötzlich gegen eine Leitplanke, kippte um und blieb auf der Seite liegen. Im Bundestag endet heute die erste Lesung der Haushaltspläne der Bundesregierung für das kommende Jahr. Unter anderem redet noch Arbeitsministerin Baas. Sie ist für die umstrittene Rentenreform zuständig. Nur einer von vielen Punkten, der von der Opposition kritisiert wird.
3: Als die Rentenkommission ihre Reformvorschläge vorgelegt hat, sagten Kanzler Merz und Arbeitsministerin Baas, genauso machen wir das, und zwar alles. Inzwischen stellt aber auch Baas etwa das geplante Aus der abschlagsfreien Rente nach 45 Beitragsjahren wieder in Frage. Würde die Regierung damit eingehen auf Bedenken der Bevölkerung, die sich im AfD-Sieg bei der Landtagswahl in Sachsen-Anhalt ausgedrückt haben, oder zeigen neue interne Diskussionen, dass Union und SPD nichts auf die Reihe bekommen? Darüber wird im Bundestag heute gestritten werden. Aus Berlin, Jan-Henna Reitze.
1: Zum Fußball. In der Champions League ist der FC Bayern erfolgreich in die Ligaphase gestartet. Gegen den norwegischen Verein Bodø/Glimt gewannen die Münchner in der heimischen Allianz Arena mit 5:0. RB Leipzig dagegen hat sein Auswärtsspiel gegen Como 1907 mit 1:4 verloren.
4: Schön, dass Sie bei uns sind. Hier ist Radio Paradiso mit dem Wetter für Berlin und Brandenburg heute. Am Freitag 21 Grad in der Spitze, viele, viele Wolkenfelder und wenig Sonnenschein am Himmel zu erkennen. Niederschläge dafür erstmal aber auch nicht. Auch morgen am Samstag soll es erstmal trocken und freundlich weitergehen. Hier auch wieder mit deutlich mehr Sonnenschein und 21 Grad, 19 Grad dann nur noch am Sonntag. Hier sind dann zur Abwechslung mal ein paar Niederschläge möglich.

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1: Ich bin Katrin Müller. Alarmierende Details zum mutmaßlichen Stromsaboteur. Ermittler haben nach Angaben von NRW-Innenminister Reul im Wohnwagen des 48-Jährigen ein Notizbuch gefunden. Darin hatte der Mann handschriftlich mehr als 160 weitere Anschlagsziele vermerkt.
2: Es seien durch die Festnahme des Verdächtigen womöglich immer weitere Anschläge auf die Stromnetze verhindert worden, gibt sich der NRW-Innenminister überzeugt. Inzwischen wissen die Fahnder auch von 7 Lagern des Mannes. Bei einigen sei die Polizei bereits fündig geworden. Über 40 Abschussvorrichtungen für Raketen wurden in NRW, Brandenburg und Sachsen sichergestellt. Alles ziemlich professionell, sagt Reul. Auch wurden Substanzen zum Bau von Sprengsätzen entdeckt. In einem seiner Bekennerschreiben gibt der Mann den Kampf gegen die Stromerzeugung aus fossilen Brennstoffen als Motiv an. Tanja Wagner, Nachrichtenredaktion.
1: Bundesgesundheitsminister Linnemann strebt mehr Effizienz in der medizinischen Versorgung und der Pflege an. Es werde sehr viel Geld für Gesundheit ausgegeben. Man bekomme dafür an zu vielen Stellen aber nicht die Versorgung, die die Menschen zu Recht erwarten, sagte er in seiner ersten Rede als Ressortchef im Bundestag. Der Verband der Hausärztinnen und Hausärzte forderte von Linnemann dagegen schnelle Reformen zur Stabilisierung der hausärztlichen Versorgung. Die islamistischen Terroranschläge vom 11. September 2001 in den USA sind heute genau 25 Jahre her. Es gibt verschiedene Gedenkveranstaltungen. Der Tag hatte die Weltordnung in Frage gestellt.
3: In New York und in anderen Orten der USA wird heute den tausenden Opfern der Anschläge gedacht. Im Ground Zero, dort wo die Zwillingstürme einmal standen, sollen die Namen der Opfer verlesen werden. Am 11. September 2001 entführten Terroristen insgesamt 4 Flugzeuge. 2 davon flogen in die Türme des World Trade Centers in New York. Ein weiteres in das Pentagon nahe Washington. Ein 4. wurde von den Passagieren zum Absturz gebracht, die dadurch einen weiteren Anschlag vermieden. Aus New York, Anne Pollmann.
1: Zum Fußball. Nächster Auftaktsieg für den FC Bayern München in der Champions League. Die Münchner gewannen 5:0 gegen Bodø Glimt aus Norwegen. Niederlage dagegen für RB Leipzig. Die Sachsen unterlagen beim italienischen Debütanten Como 1907 deutlich mit 1:4.
4: Los geht's mit dem Freitag und damit auch der Einklang ins wohlverdiente Wochenende. Da werden sie allerdings von ziemlich vielen Wolken begleitet, über ihren Köpfen ganz, ganz wenig Sonnenschein zu erkennen. Regenwolken allerdings erstmal auch nicht, bei Temperaturen um die 20 Grad. Morgen am Samstag 21 Grad in der Spitze. Hier sollte es wieder ein paar Sonnenstrahlen zu genießen geben. Normale Wolkenfelder sind am Himmel aber auch noch von der Partie, aufgepasst am Sonntag. Da könnten noch ein paar Regenwolken dazustoßen.

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1: Johann Wolfgang von Goethe, das Schweigen der Natur.
2: Wir sprechen viel zu viel. Je mehr ich darüber nachdenke, es ist etwas so Unnützes, so Müßiges. Ich möchte fast sagen Geckenhaftes im Reden, dass man vor dem stillen Ernst der Natur und ihrem Schweigen erschrickt, sobald man sich ihr vor einer einsamen Felswand oder in der Einöde eines alten Berges gesammelt entgegenstellt.

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1: Ich bin Katrin Müller. Im Osten der Schweiz sind bei einem Unfall eines niederländischen Reisebusses mehrere Menschen ums Leben gekommen. Weitere Personen wurden verletzt, wie die Polizei mitteilte. Der Unfall ereignete sich demnach im Kanton Graubünden. Rund 50 Menschen saßen wohl im Bus. Der krachte plötzlich gegen eine Leitplanke, kippte um und blieb auf der Seite liegen. Bundesinnenminister Dobrindt warnt vor weiteren möglichen Anschlägen in Deutschland. Nach Einschätzung der Bundesregierung geht dabei auch von Russland eine hybride Bedrohung aus, etwa durch Sabotage, Cyberangriffe und Einflussnahme. Dobrindt rechnet zudem mit dem Einsatz sogenannter Wegwerfagenten, die für einzelne Aktionen angeworben werden.
2: Deutschland muss jeden Tag weiter mit Anschlagsszenarien rechnen, sagt Dobrindt. Als Beispiel nennt er einen versuchten Brandanschlag in München, bei dem zwei Tatverdächtige Brandsätze in Richtung von Gebäuden mit Rüstungsbezug geworfen haben sollen. Auch hinter dem versuchten Drohnenangriff am Flughafen Leipzig-Halle sollen solche angeworbenen Helfer stecken. Laut der Bundesregierung übernehmen sogenannte Wegwerfagenten einfache Spionage-, Sabotage- oder Propagandaaufgaben und können im Fall einer Enttarnung den eigentlichen Auftraggeber oft gar nicht benennen. Babette Büchner, Nachrichtenredaktion.
1: Der frühere Unionsfraktionschef Spahn hat sich bei den CDU-Mitgliedern seines Wahlkreises für seinen Umgang mit der Leihmutterschaft seines Sohnes entschuldigt. Er räumte ein, seine veränderte Haltung zu dem Thema nicht rechtzeitig öffentlich gemacht zu haben. Ende Juli war Spahn deshalb als Fraktionsvorsitzender zurückgetreten.
3: Spahn schreibt, er sei zu feige gewesen, bei dem sensiblen Thema offen Farbe zu bekennen. Mit seinem Mann habe er über Jahre verschiedene Wege zur Familiengründung abgewogen, dabei habe sich seine Haltung zur Leihmutterschaft verändert. Diesen Prozess habe er aber nicht erklärt. Er habe eine schwierige Debatte vermeiden wollen und dadurch am Ende eine noch schwierigere ausgelöst. Das bedauere er zutiefst. Thomas Pleskin, Nachrichtenredaktion.
1: Zum Fußball. Nächster Auftaktsieg für den FC Bayern München in der Champions League. Die Münchner gewannen 5:0 gegen Bodø/Glimt aus Norwegen. Niederlage dagegen für RB Leipzig. Die Sachsen unterlagen beim italienischen Debütanten Como 1907 deutlich mit 1:4.
4: Heute müssen wir vor allem mit Wolken vorlieb nehmen, aber immerhin spätsommerliche 21 Grad bekommen wir maximal und immerhin soll es trocken bleiben heute. Morgen gibt es hier ein bisschen mehr Sonne, nochmal 21 Grad in der Spitze und weiterhin keine Regenschauer. Die kommen dann am Sonntag runter, da schon am frühen Morgen und letztlich fast über den gesamten Tag hinweg verteilt, bei 17 Grad dann in der Spitze.
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4: Anfang Oktober, am 2. Oktober, um genau zu sein. Da können Sie ihn live erleben in der Uber-Arena. Mr. Bryan Adams, jetzt können Sie ihn schon zum Wachwerden erleben. Everything I do it for you. Schönen guten Morgen, entspannten guten Morgen am Freitag.

Da geht musikalisch die Sonne schon mal ein bisschen früher auf bei und zu PhD, I won't let you down. Ansonsten müssen wir noch ein paar Minuten bis gegen 6:30 warten. Schönen guten Morgen, kommen Sie gut rein in diesen Tag jetzt mit frischer aktueller Musik von Ed Sheeran.

Titel James Morrison und Nelly Furtado, Broken Strings, hier auf ihrem Radio Paradiso zum Genießen. Zum Genießen ist auch dieser Song hier aus den 80ern von Phil Collins, One More Night.

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1: Deine Wahl soll stets richtig sein, wenn dein Lebensweg sich gabelt, wo du den Weg nicht einsehen kannst. Gott sei mit dir, wenn du neue Schritte tust.
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2: Ich bin Katrin Müller. Im Osten der Schweiz sind bei einem Unfall eines niederländischen Reisebusses mehrere Menschen ums Leben gekommen. Weitere Personen wurden verletzt, wie die Polizei mitteilte. Der Unfall ereignete sich demnach im Kanton Graubünden. Rund 50 Menschen saßen wohl im Bus. Der krachte plötzlich gegen eine Leitplanke, kippte um und blieb auf der Seite liegen. Bundesinnenminister Dobrindt warnt vor weiteren möglichen Anschlägen in Deutschland. Nach Einschätzung der Bundesregierung geht dabei auch von Russland eine hybride Bedrohung aus, etwa durch Sabotage, Cyberangriffe und Einflussnahme. Dobrindt rechnet zudem mit dem Einsatz sogenannter Wegwerfagenten, die für einzelne Aktionen angeworben werden.
3: Deutschland muss jeden Tag weiter mit Anschlagsszenarien rechnen, sagt Dobrindt. Als Beispiel nennt er einen versuchten Brandanschlag in München, bei dem zwei Tatverdächtige Brandsätze in Richtung von Gebäuden mit Rüstungsbezug geworfen haben sollen. Auch hinter dem versuchten Drohnenangriff am Flughafen Leipzig-Halle sollen solche angeworbenen Helfer stecken. Laut der Bundesregierung übernehmen sogenannte Wegwerfagenten einfache Spionage-, Sabotage- oder Propagandaaufgaben und können im Fall einer Enttarnung den eigentlichen Auftraggeber oft gar nicht benennen. Babette Büchner, Nachrichtenredaktion.
2: Der frühere Unionsfraktionschef Spahn hat sich bei den CDU-Mitgliedern seines Wahlkreises für seinen Umgang mit der Leihmutterschaft seines Sohnes entschuldigt. Er räumte ein, seine veränderte Haltung zu dem Thema nicht rechtzeitig öffentlich gemacht zu haben. Ende Juli war Spahn deshalb als Fraktionsvorsitzender zurückgetreten.
4: Spahn schreibt, er sei zu feige gewesen, bei dem sensiblen Thema offen Farbe zu bekennen. Mit seinem Mann habe er über Jahre verschiedene Wege zur Familiengründung abgewogen, dabei habe sich seine Haltung zur Leihmutterschaft verändert. Diesen Prozess habe er aber nicht erklärt. Er habe eine schwierige Debatte vermeiden wollen und dadurch am Ende eine noch schwierigere ausgelöst. Das bedauere er zutiefst. Thomas Pleskin, Nachrichtenredaktion.
2: Zum Fußball. Nächster Auftaktsieg für den FC Bayern München in der Champions League. Die Münchner gewannen 5:0 gegen Bodø/Glimt aus Norwegen. Niederlage dagegen für RB Leipzig. Die Sachsen unterlagen beim italienischen Debütanten Como 1907 deutlich mit 1:4.
5: Die Tageshöchsttemperatur, die erinnert noch auf jeden Fall daran, dass wir Spätsommer haben und noch nicht Herbst. Die Wolken, die sehen herbstlich aus heute, die überwiegen, trotzdem Regenschauer sollen nicht runterkommen. 21 Grad heute und auch 21 Grad morgen. Die Maximaltemperatur morgen wieder bei mehr Sonne und weiterhin ohne Regen. Den gibt es dann am Sonntag, da geht es schon früh los mit Regenschauern und die ziehen sich dann sogar bis in den Nachmittag hinein. Es kühlt sich ab auf 17 Grad als Tagesspitzenwert.
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5: Hallo und guten Morgen, ohne jede Hektik. Möge es für Sie Richtung Wochenende gehen. Gleich mit The Weeknd, Less Than Zero. Und das hier aus den 80ern, die Frau mit indigenen Wurzeln. Das ist Tanita Tickeworm, Twist and My Sobriety. Auf Ihrem Radio Paradiso, die besten Hits zum Wohlfühlen und Entspannen.

Ja, Ihre Nachtschicht ist möglicherweise seit 5 Uhr beendet oder gleich in einer Viertelstunde ab 6 Uhr. Schönen guten Morgen, die Commodores mit Nightshift waren das. Schönen guten Morgen am Freitag, es geht Richtung Wochenende. Musikalisch begleitet in diesen spätsommerlichen Tag jetzt nochmal von Juanes La Camisa Negra hier auf Ihrem Radio Paradies und die besten Hits zum Wohlfühlen und Entspannen. Vielleicht geht es für Sie jetzt aber eben nach der Nachtschicht auch erstmal ins Bettchen. Schönen guten Morgen, schönes Einschlafen oder schönes Aufstehen.

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1: Ich bin Tine Klimach. Im Bundestag endet heute die erste Lesung der Haushaltspläne der Bundesregierung für das kommende Jahr. Unter anderem redet noch Arbeitsministerin Bärbel Baas. Sie ist für die umstrittene Rentenreform zuständig. Nur einer von vielen Punkten, der von der Opposition kritisiert wird.
2: Als die Rentenkommission ihre Reformvorschläge vorgelegt hat, sagten Kanzler Merz und Arbeitsministerin Baas, genauso machen wir das, und zwar alles. Inzwischen stellt aber auch Baas etwa das geplante aus der abschlagsfreien Rente nach 45 Beitragsjahren wieder in Frage. Würde die Regierung damit eingehen auf Bedenken der Bevölkerung, die sich im AfD-Sieg bei der Landtagswahl in Sachsen-Anhalt ausgedrückt haben, oder zeigen neue interne Diskussionen, dass Union und SPD nichts auf die Reihe bekommen? Darüber wird im Bundestag heute gestritten werden. Aus Berlin, Jan-Henna Reitze.
1: Im Osten der Schweiz sind bei einem Unfall eines niederländischen Reisebusses mehrere Menschen ums Leben gekommen. Weitere Personen wurden verletzt, wie die Polizei mitteilte. Der Unfall ereignete sich demnach im Kanton Graubünden.
3: Rund 50 Menschen saßen wohl im Bus, als es zu dem folgenschweren Unfall kam. Sie waren Berichten zufolge auf dem Weg nach Österreich und zu einem Tagesausflug in der Schweiz. Der endete in einer Katastrophe. Laut Polizei krachte der Reisebus gegen eine Leitplanke, kippte um und blieb auf der Seite liegen. Die niederländische Reiseorganisation, für die der Bus unterwegs war, ist erschüttert. Unsere Gedanken sind bei allen Betroffenen und ihren Angehörigen, hieß es in einer Stellungnahme. Katrin Müller, Nachrichtenredaktion.
1: 25 Jahre nach den terroristischen Anschlägen auf die USA gedenken Amerikaner und Amerikanerinnen heute der Opfer des 11. September 2001. US-Präsident Donald Trump wird bei einer Gedenkveranstaltung am Pentagon erwartet. In New York sollen Angehörige am Ort des Anschlags die Namen der Getöteten vorlesen. Bei den Terroranschlägen vom 11. September kamen fast 3000 Menschen ums Leben, als Terroristen des islamischen Netzwerks Al-Qaida 4 Flugzeuge entführten und 2 davon in die Türme des World Trade Centers steuerten. Zum Sport. Nächster Auftaktsieg für den FC Bayern München in der Champions League. Die Münchner gewannen 5:0 gegen Bodø Glimt aus Norwegen. Niederlage dagegen für RB Leipzig. Die Sachsen unterlagen beim italienischen Debütanten Como deutlich mit 1:4.
4: Also spätsommerlich sieht irgendwie anders aus. Es sieht eher nach Herbst aus heute, das muss ich ja zugeben. 21 Grad bekommen wir aber als spätsommerliche Tageshöchsttemperatur und wir bekommen keine Regenschauer ab. Auch morgen brauchen Sie Ihren Regenschirm nicht, bei sogar noch mehr Sonne und Auflockerungen. 21 Grad die Maximaltemperatur. Am Sonntag, für den sollten Sie den Regenschirm bereithalten. Da kommen Regenschauer über den fast gesamten Tag hinweg verteilt runter bei 17 Grad maximal. Die Verkehrslage macht es möglich, dass Sie ohne jede Hektik in diesen Tag starten können. Denn momentan kommen Sie tatsächlich ganz gut durch. Fahren Sie weiterhin vorsichtig, später dann auch wieder langsam vor Schulen und Kitas und kommen Sie gut an.
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4: Hallo und guten Morgen. Tanzen Sie Richtung Wochenende.

Absoluter Gänsehaut-Titel und ein Radio-Paradiso-Herzchen-Song, selbstverständlich John Legend, All of Me hier auf Ihrem Radio-Paradiso. Danke für Ihre Frühmorgenherzen. Sie machen genau das Richtige, tun einen guten Zweck, unterstützen die Margot Friedländer Stiftung gemeinsam mit Detlef die Soest und seiner Dies Dance School und tun sich auch selbst etwas Gutes, weil sie ausgelost werden können für ein Verwöhnwochenende.

Der Song von Sunny and Cher, neu aufgenommen. Schönen guten Morgen hier auf Ihrem Radio Paradiso. 17 Minuten nach 6 haben wir es. Wird ein schöner Spätsommertag auch heute wieder. Momentan ist es noch frisch mit 10 Grad, aber 20 Grad bekommen wir als Maximaltemperatur. Die Sonne schickt sich an, so langsam auch wieder aufzugehen. Kurz nach halb wird es soweit sein. Wieder tolles Licht jetzt schon draußen. Lohnt sich, das Fenster aufzureißen, die Jalousie hochzumachen und nach draußen zu schauen. Und es lohnt sich so sehr, Basketball zu schauen. Was ist das für ein Team? Die deutsche Frauenbasketballnationalmannschaft steht im Halbfinale. Unfassbar, der größte Erfolg im deutschen Frauenbasketball ever. 93-74 gegen Belgien gestern gewonnen. Wie großartig. Jetzt wartet Frankreich als gegnerische Mannschaft morgen im Halbfinale. 16.30 Uhr ist Tip-Off. Das wird so oder so ein großartiges Spiel, was die Damen da jetzt schon erreicht haben. Das ist einfach wirklich fantastisch. Glückwunsch, Glückwunsch, Glückwunsch. Vor allem eine tolle Teamleistung. Sie stehen zusammen. Belong together. Hier ist Mark Amber zum Wachwerden. 18 Minuten. Na,

0: 6.21 Uhr, guten Morgen.
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In Hollywood, da wird so ein Himmel nur am Computer erzeugt. Wir haben solche Farben live und eben in Farbe. Schauen Sie mal raus. Herrlicher Sonnenaufgang jetzt um 6:55. Schönen guten Morgen hier auf Ihrem Radio Paradiso. Wenn Sie eine Gartenparty fürs Wochenende planen, dann empfehle ich Ihnen den morgigen Tag. Denn morgen bleibt es nochmal trocken. 22 Grad, die Maximaltemperatur am Sonntag. Da kommt ein Regenschauer runter und da wird es dann auch deutlich frischer. 17 Grad am Sonntag, nur noch der Tagesspitzenwert. Schönen guten Morgen. Wohligen Start hinein in den Freitag.

0: Schönen, entspannten guten Morgen. 6:58.
1: 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Die größten Worte der Menschheitsgeschichte. 26. 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
16: Ich bin Tine Klimach. Im Bundestag endet heute die erste Lesung der Haushaltspläne der Bundesregierung für das kommende Jahr. Unter anderem redet noch Arbeitsministerin Bärbel Baas. Sie ist für die umstrittene Rentenreform zuständig. Nur einer von vielen Punkten, der von der Opposition kritisiert wird.
9: Als die Rentenkommission ihre Reformvorschläge vorgelegt hat, sagten Kanzler Merz und Arbeitsministerin Baas, genauso machen wir das, und zwar alles. Inzwischen stellt aber auch Baas etwa das geplante Aus der abschlagsfreien Rente nach 45 Beitragsjahren wieder in Frage. Würde die Regierung damit eingehen auf Bedenken der Bevölkerung, die sich im AfD-Sieg bei der Landtagswahl in Sachsen-Anhalt ausgedrückt haben, oder zeigen neue interne Diskussionen, dass Union und SPD nichts auf die Reihe bekommen? Darüber wird im Bundestag

0: Erfolg für den Mieterschutz in der Hauptstadt. Wer in Berliner Milieuschutzgebieten Wohnungen befristet und möbliert vermieten will, braucht künftig eine offizielle Genehmigung. Das hat das Berliner Verwaltungsgericht entschieden und damit die Klage einer Vermieterin aus Neukölln abgewiesen. Extreme Quadratmeterpreise für möblierte Kurzzeitapartments verdrängten die angestammte Bevölkerung, so die Richter. Mieterverbände und Bezirkspolitik sprachen von einem bundesweiten Signal. Auf der Bahnstrecke des Regionalexpress 1 zwischen Berlin und Frankfurt-Oder soll es ab 2029 keine monatelange Vollsperrung an einem Stück geben. Die Deutsche Bahn will die Arbeiten auf 2x4 Monate in den Jahren 2029 und 30 strecken, um die Technik für das europäische Zugsicherungssystem zu installieren. Der Pendelverkehr zwischen Berlin und Fürstenwalde soll dadurch weitgehend laufen. Brandenburgs Landespolitik kritisierte die Pläne dennoch als zu große Belastung. Im Sport eröffnet der 1. FC Union heute Abend den 3. Spieltag der Fußball-Bundesliga. An der Alten Försterei empfangen die Köpenicker den Aufsteiger Schalke 04. Nach 2 sieglosen Partien peilt das Team von Trainer Mauro Lustrinelli heute Abend den ersten Dreier der Saison an.
1: Dankeschön, Hendrik. So, die Sonne ist da. Das schöne Licht, das ist ja immer noch da letztlich, aber die rosaroten Wolken, die sind jetzt mittlerweile verschwunden. Schönen guten Morgen. 10 Grad haben wir aktuell. So ein paar Wölkchen sind noch übrig, auch wenn sie jetzt nicht mehr rosarot angestrahlt werden. 20 Grad bekommen wir als Maximaltemperatur. Und es bleibt trocken heute den ganzen Tag über, genauso wie morgen am Samstag bei 22 Grad in der Spitze. Dann am Sonntag, da brauchen Sie einen Regenschirm und da wird es dann auch ein bisschen frischer werden. Am Sonntag 17 Grad und noch am Montag. Am Montag dann wieder trocken, aber nochmal 17 Grad als Maximaltemperatur. Gute Entscheidung von Ihnen, jetzt schon so früh unterwegs zu sein, denn momentan, da kommen Sie ganz gut durch. Der Verkehr fließt insgesamt, aber aufgepasst, die Feuerwehr ist im Einsatz und zwar in Tiergarten. Die Klingelhöfer Straße ist deswegen stadteinwärts vor dem Lützowplatz gesperrt. Da bitte mit Einschränkungen rechnen. Außerdem gibt es immer noch den Staatsbesuch aus den Vereinigten Arabischen Emiraten. Rund um den Breitscheidplatz kommt es deswegen zu Sperrungen und Einschränkungen. Auch da bitte ein paar Minütchen extra Zeit mitnehmen. Ich wünsche Ihnen insgesamt eine gute, eine sichere Fahrt. Weiterhin vor Schulen und Kitas vorsichtig fahren und dann insgesamt und gemeinsam gut und sicher ans Ziel kommen.
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1: Jetzt gibt es musikalisch gemeinsames Ein- und Ausatmen mit Boyzone, No Matter What. Schönen guten Morgen sowieso. Eine gute Devise, nie das Atmen zu vergessen. Pat Bennett habe ich gleich für Sie aus den 80ern mit Love is a Battlefield. Außerdem der Hinweis, es läuft noch die Berlin Cocktail Week. Mehr dazu gleich.

0: Da war doch was, da war doch was. Ja, Anfang der Woche habe ich Sie schon darauf hingewiesen. Es läuft die Berlin Cocktail Week. Schönen guten Morgen hier auf Ihrem Radio Paradiso. Gerade lief für Sie aus den 80ern Pat Benatar. Love is a Battlefield. 15 Minuten vor 7 ist es noch. Bis zum Sonntag läuft die Berlin Cocktail Week. Sollten Sie nicht verpassen, unbedingt ausnutzen. Leon Kuhn macht mit seiner Bar, einer Bar von über 30. Leon Kuhn von der Basalt Bar im Wedding macht auch mit. Wie ist es eigentlich, Herr Kuhn, wenn man sich jetzt, so wie ich, eigentlich nicht so richtig auskennt mit Cocktails? Welchen Tipp haben Sie für Anfängerinnen und Anfänger?
1: Ich gucke nach einer Zutat. Ich schaue in die Drinks und ich sehe eine Zutat, wo ich sage, oh, das mag ich. Und dann den Rest da drum vertraue ich der Bar, dass die da schon was gepickt haben, was dazu passt. Mhm. Also das ist immer mein Tipp. Nimm einen Geschmack, wo du weißt, hey, den mag ich auf jeden Fall. Und dann alles drumherum, es wird schon irgendwie dazu passen. Da vertraue ich der Bar, das nehmen wir so an.
0: Medea Sisti veranstaltet mit diese Berlin Cocktail Week. Und Cocktails sind ja sonst generell auch gar nicht so preiswert. Wie ist es bei der Berlin Cocktail Week?
2: Also wir wissen ja alle, dass in den letzten Jahren, und ich würde gerade sagen auch im letzten Jahr besonders, die Preise für alles gestiegen sind und besonders auch in der Gastronomie. Also wenn man mal was Leckeres essen gehen möchte oder eben sich einen Drink genehmigen möchte, dann muss man schon tiefer in die Tasche greifen. Und da sind ja unsere Events gerade so, dass wir sagen, nee, wir möchten, dass alle sich das irgendwie leisten können. Und wir möchten auch, dass die Preise irgendwie erschwinglich bleiben. Und deswegen haben wir ausgemacht, dass der Einheitspreis bei 9 € ist, weil heutzutage zahlt man für einen Cocktail ab 12, 13 Euro plus und in sehr vielen Bars auch über 20 €. Hm. Und das ist halt für einen Drink für viele Menschen einfach, also für die meisten Menschen einfach echt zu viel.
0: Absolut.
2: Das heißt, wenn man, deswegen jetzt die Cocktail Week ja auch so aufgebaut mit den verschiedenen Bars und dem Stadtplan, dass man sagt, okay, ich möchte an einem Abend mehr als eine Bar ausprobieren, ich möchte auch mehr als einen Drink trinken, dann kann man das auch machen. Also 9 € sind in Ordnung.
0: Und trotzdem geht es nicht, Leon Kuhn, ums Runterkippen, oder? Schon eher um Genuss beim Cocktailtrinken, habe ich den Eindruck.
1: Bei uns in der Bar ist es so, ich habe fast noch nie jemanden richtig besoffen gesehen bei mir in der Bar. Das gibt's einfach ganz wenig. Die Leute kommen dahin, die trinken 2, 3 Cocktails über den Abend, genießen die, entdecken was Neues. Ist auch fast immer sind es 3 unterschiedliche, wenn 3 Cocktails getrunken werden. Weil die Leute einen Cocktail trinken, merken, das hatte ich noch nie. Ich will mehr, ich will mehr Neues, ich will mehr entdecken. Und nicht, oh ja, gib mir das nochmal, das war lecker, sondern gib mir mehr von diesem Gefühl des Entdeckens.
0: Ach, zum Genießen. Die Berlin Cocktail Week noch bis Sonntag in der Golden Twenties Edition sozusagen. Darum geht's, wenn Sie mehr Infos haben möchten und auch den angesprochenen Lageplan, Stadtplan, welche Bar da überall mitmacht, dann klicken Sie mal auf www.berlin-cocktail-week.com und dann zum Wohl. Schönen guten Morgen. Jetzt Musik zum Genießen. Frisch und aktuell. Hier ist Teddy Swims, Mr. Know-It-All. 12 Minuten vor 7.

0: Entspannten Start in den Freitag, 7:09.
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mit 90er-Jahren-Stimmung hineingetan sind in Freitag Richtung Wochenende. Landenbeat, I've been thinking about you, hier auf Ihrem Radio Paradiso. Die besten Hits mit der meisten Abwechslung und für die meiste Abwechslung geht's jetzt in die 80er zu Dionne Warwick. Und da haben die Helden der Disco-Ära auch mit dran geschrieben an diesem Song, nämlich die Bee Gees. Hier ist Heartbreaker, 5 Minuten vor 7.

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16: Ich bin Tine Klimach. Die islamistischen Terroranschläge vom 11. September 2001 in den USA sind heute genau 25 Jahre her. Es gibt verschiedene Gedenkveranstaltungen. Der Tag hatte die Weltordnung in Frage gestellt.
17: In New York und an anderen Orten der USA wird heute den tausenden Opfern der Anschläge gedacht. Am Ground Zero, dort wo die Zwillingstürme einmal standen, sollen die Namen der Opfer verlesen werden. Am 11. September 2001 entführten Terroristen insgesamt 4 Flugzeuge. 2 davon flogen in die Türme des World Trade Centers in New York. Ein weiteres in das Pentagon nahe Washington. Ein 4. wurde von den Passagieren zum Absturz gebracht, die dadurch einen weiteren Anschlag vermieden. Aus New York, Anne Pollmann.
16: Rente und Raumfahrt zählen zu den 2 Themenbereichen, die zum Abschluss der Beratungen des Bundeshaushalts heute im Bundestag beraten werden. Auf der Tagesordnung stehen der Etat für Arbeit und Soziales sowie der Haushalt für Forschung, Technologie und Raumfahrt. Der mit Abstand größte Ausgabenblock sind die Ausgaben für die Rentenversicherung sowie die Grundsicherung im Alter und bei Erwerbsminderung. Sie liegen bei rund 145 Milliarden Euro. Die Verbraucherzentralen warnen vor mangelnden Hinweisen auf künftige Erhöhungen von Krankenkassenbeiträgen. Die Chefin des Bundesverbands, Ramona Popp, sagte der dpa, es sei ein Unding, dass Krankenkassen ihre Versicherten nicht mehr über steigende Zusatzbeiträge informieren müssten. Damit werde ein Sonderkündigungsrecht faktisch ausgehöhlt. Die Bundesregierung müsse diesen Fehler korrigieren. Zum Sport. Tennisprofi Alexander Zverev spielt heute Abend um den Einzug ins Finale der US Open. Im Halbfinale trifft Zverev auf den Russen Karen Khachanov.
18: Nach den Australian Open, den French Open und Wimbledon steht Zverev auch im 4. Grand-Slam-Turnier des Jahres mindestens im Halbfinale. Das haben in der Open-Era vor ihm nur 8 Männer geschafft. Im Halbfinale wartet der Russe Karen Khachanov. Gegen den hat Zverev 6 der bisherigen 9 Duelle gewinnen können. Nach dem Aus von Titelverteidiger Carlos Alcaraz gilt er jetzt als großer Favorit auf den Titel in New York. Pia Wegner, Sportredaktion.
16: Und noch die Ergebnisse der Champions League. Bayern München gewann 5:0 gegen Bodø Glimt aus Norwegen. Der RB Leipzig verlor bei Como in Italien mit 1:4.
19: Und die Sonne gewinnt gegen die Wolken heute, wobei manchmal ist es auch unentschieden. 20 Grad bekommen wir noch als Maximaltemperatur. Momentan sind es frische 11 Grad draußen und 22 Grad. Das wird die wunderbar spätsommerliche Tageshöchsttemperatur. Morgen am Samstag, morgen gibt es auch nochmal wie heute so ein Wechselspiel aus Sonne und Wolken. Und es soll den ganzen Tag über trocken bleiben. Am Sonntag dagegen so gut wie den ganzen Tag über nass. Da kommen immer wieder zwischendurch Regenschauer runter. Die Sonne verabschiedet sich kurz mal, erholt sich. Atmet durch und startet dann am Montag wieder in die neue Woche. Es wird ein bisschen frischer. Am Sonntag 17 Grad, am Montag ebenfalls 17 und am Dienstag dann aber schon wieder 23 Grad als Maximaltemperatur. Es staut sich in Marzahn auf der Rienstraße zwischen Sedinerstraße und Allee der Kosmonauten und im Tiergarten ist die Klingelhöfer Straße in Richtung Urania vor dem Lützowplatz gesperrt. Da ist die Feuerwehr aktuell im Einsatz, da sollten Sie auf jeden Fall extra Zeit einplanen. Außerdem, Vorsicht bitte, auf der A13 Berlin Richtung Dresden hinter Ruhland, da liegen Gegenstände auf der Fahrbahn. Da bitte besonders aufmerksam fahren und die müden Augen ganz weit aufmachen. Und insgesamt vor Kitas und Schulen langsam fahren, Fuß vom Gas. Gute und sichere Fahrt wünsche ich Ihnen.
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19: Diesmal ist dieser Song ist noch nicht. Ein anderes Mal könnte er es sein. Jetzt aber noch nicht. Ich habe einen anderen Song rausgesucht in dieser halben Stunde als Radio Paradiso Herzchen-Song. Toll ist er trotzdem. 4 Minuten nach 7.

aus den 80ern. Billy Idol, Eyes Without a Face hier auf ihrem Radio Paradiso. 7:12 ist es und sie werden Augen machen. Fünffach werden sie Augen machen, denn ganz Europa reist in diesem Herbst nach Düsseldorf und sie möglicherweise auch zu dieser Band.

Backstreet Boys verlassen Las Vegas, um in Europa, in Düsseldorf 10 Konzerte zu spielen in diesem Herbst. Und zwar vom 25. September bis zum 7. Oktober. Und für den 30. September haben wir Tickets für Sie. Und in der nächsten Woche wird es soweit sein, da können Sie sich anmelden für die Backstreet Boys, um Tickets zu gewinnen für eine ihrer 10 Shows in Düsseldorf. Hier auf Ihrem Radio Paradiso. Schönen guten Morgen am Freitag nächste Woche. Tickets für die

Tja, so ist das, wenn man im tatsächlich wahrsten Sinne des Wortes zu viele Bälle gleichzeitig jongliert oder es zumindest versucht. Warum diese Anspielung nicht im übertragenen, sondern wahren Sinne gemeint ist, das können Sie sehen bei Instagram. Da habe ich nämlich gerade eine Story gepostet und deswegen war ich so abgelenkt, dass ich diesen Song gerade von James Blunt nicht markiert habe als Radio Paradiso Herzchen-Song. Das ist nämlich einer gewesen, deswegen kann ich das jetzt nur im Anschluss sagen und hoffe, dass Sie es mitbekommen und deswegen wieder Herzen senden für den guten Zweck, für die Margot Friedländer Stiftung. 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Aber das tun Sie schon sehr zahlreich, deswegen gerne auch diesmal wieder per WhatsApp an 03080 500 und die 80 oder per E-Mail an redaktion@paradiso.de. Und es soll hier schade nicht sein, denn Sie profitieren auch davon, landen erneut im Lostopf für ein Verwöhnwochenende im traumhaften Schlosshotel Flesensee. Also, lassen Sie die Herzen fliegen und genießen Ihren Start in den Freitag. 20 Minuten.

0: Unvergessener Meister an der Gitarre mit der unverwechselbaren Stimme. Chris Rea, 7.24 Uhr. Und danke für Ihre Herzen.
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0: Big Mountain, Baby, I Love Your Way. Schönen guten Morgen am Freitag, 7:58 haben wir es. Und wenn morgen, beziehungsweise eigentlich gestern, vorgestern schon Abgeordnetenhauswahl hier in Berlin gewesen wäre, wie wären da die Ergebnisse? Das hören Sie gleich im Hauptstadtkompakt bei Henrik Düster.
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2: Ich bin ein Afrikaner. Ich bin ein Mann. Ich bin ein Mensch. Ich liebe, ich lache, ich weine. Werde ich verletzt, blute ich. Mein Blut ist rot. Wenn du mich kitzelst, lache ich. Ich bin kein Objekt des Mitleids. Ich bin nach dem Ebenbild Gottes geschaffen. Ich habe einen Wert, der nicht gemessen werden kann. Wir sind für die Gemeinschaft geschaffen worden, um gemeinsam zu leben. Wir können nur zusammen menschlich sein. Ihr Führer mögt fragen, was ich brauche. Nun, ich frage euch, was braucht ihr denn? Ich will das Gleiche. Ich bin ein Kind Gottes. Ich bin kein Stiefkind Gottes. Ich bin ein Afrikaner. Ich bin euer Bruder.
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19: Ich bin Tine Klimach. Die islamistischen Terroranschläge vom 11. September 2020

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1: Mit Henrik Döster. Guten Morgen. 10 Tage vor der Berliner Abgeordnetenhauswahl liegt die Linke in einer neuen ARD-Vorwahlumfrage von Infratest DIMAP vorn. Mit Spitzenkandidatin Elif Ehrab erreicht die Partei 21%, dicht gefolgt von der CDU mit Stefan Evers bei 20%. Dahinter rangieren die AfD mit 18% und die Grünen mit 16%. Die SPD verharrt bei 12%, das BSW würde mit 4% den Einzug ins Parlament verpassen. Parallel zu dieser Umfrage wird der Berliner Wahlkampf von strafrechtlichen Vorwürfen gegen den SPD-Spitzenkandidaten Steffen Krach überschattet. Die Staatsanwaltschaft Hannover ermittelt wegen des Anfangsverdachts der Vorteilsannahme und unzulässiger Absprachen bei einem Klinikvergabeverfahren in Lehrte. Dabei geht es um eine Spende über 9.900 Euro eines Bieters. Krach wies die Vorwürfe erneut entschieden zurück. Er habe die Summe sofort nach Bekanntwerden zurücküberweisen lassen. Bei Durchsuchungen in Berlin und in Hannover wurden unter anderem Krachs Handys beschlagnahmt. Die Fluggesellschaft Emirates darf künftig den Hauptstadtflughafen BER ansteuern. Wie das Bundesverkehrsministerium nach dem Besuch des Präsidenten der Emirate mitteilte, sind künftig bis zu 7 wöchentliche Flüge zu einem 5. deutschen Flughafen erlaubt. Auch wenn der Airport in der Vereinbarung nicht namentlich genannt wird, begrüßten Berlin und Brandenburg den Beschluss als Durchbruch für direkte Langstreckenverbindungen zwischen dem BER und dem Drehkreuz Dubai. Die Handballer der Füchse Berlin sind mit einem Kantersieg in die Champions League gestartet. Beim serbischen Meister Partizan Belgrad setzten sich die Füchse souverän mit 44-33 durch und übernahmen direkt die Tabellenführung in der Gruppe A. Beste Werfer waren Matthias Gitzel mit 9 und Tobias Gründal mit 8 Treffern.
2: Danke dir, Henrik. Sonne und Wolken im lockeren Wechsel. So geht's durch den Morgen und letztlich durch den gesamten Tag. Erfrischende 9 Grad haben wir aktuell draußen. 20 spätsommerliche Grad bekommen wir aber heute noch maximal. Und das recht morgen. Der Samstag wird wunderbar spätsommerlich mit immer wieder Auflockerungen. Sonne, ein paar Wolken sind auch da. Es bleibt trocken. 22 Grad die Maximaltemperatur. Dann macht der Spätsommer kurz mal Pause. Es wird herbstlich am Sonntag mit Wolken, mit Regenschauern, die sich über den Tag hinweg verteilen werden. Bei 17 erfrischenden Grad nur noch als Maximaltemperatur. Am Montag dann wieder trocken, sonnig bei nochmal 17 Grad in der Spitze. Immer noch wird mir ein Feuerwehreinsatz angezeigt im Tiergarten. Die Klingenhöfer Straße deswegen in Richtung Urania vor dem Lützowplatz gesperrt. Außerdem stehen sie an im Stau in Marzahn. Auf der Rienstraße zwischen Sediner Straße und Allee der Kosmonauten. Und es staut sich auch in Hohenschönhausen auf der Konrad-Wolf-Straße zwischen Strausberger Straße und Weißenseer Weg. Da auf jeden Fall extra Zeit einplanen. Außerdem aufgepasst und geduldig sein auf der A13, Berlin Richtung Dresden. Die Auffahrt Duben, die ist gesperrt wegen Bauarbeiten. Ich wünsche Ihnen eine gute, eine sichere Fahrt. Fahren Sie vorsichtig, besonders also langsam vor Schulen und Kitas und achten Sie auf die nicht nur ABC-Schützen, sondern auf alle Schülerinnen und Schüler. Kommen Sie gut und sicher an Ihr Ziel gemeinsam.
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2: Es gibt eine musikalische Reise zurück in die 80er mit Desireless und Voyage, Voyage. Schönen guten Morgen, 8 Minuten nach

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1: Die gute Stimmung in Herbst und Winter ist gerettet. 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Schönen guten Morgen hier auf Ihrem Radio Paradiso. 15 Minuten vor 8 ist es, geweckt von Rosalind und Snap. Gestern ist nämlich Premiere gewesen im Wintergarten-Varieté der neuen Show Disco. Acrobatics Dinner and Dance. Und da wird einfach alles weggeglitzert. Alle trüben Gedanken, die vielleicht in Herbst und Winter aufkommen könnten, gehen Sie einfach in den Wintergarten-Varieté. Es ist sofort vergessen, denn die Musikauswahl ist großartig. Disco-Klassiker, nicht nur aus den 70ern, sondern bis heute und tatsächlich Weltklasse. Weltklasse-Akrobatik erwartet sie dort zum Teil. Aus Las Vegas eingeflogen, ja, und dann fliegen die einfach noch gleich weiter im Wintergarten-Varieté. Einen kleinen Eindruck davon werde ich Ihnen auch im Laufe des Tages noch bei Social Media, bei Instagram und Facebook reinstellen. Aber vor allem sollten Sie sich Tickets sichern. www.wintergarten-berlin.de. Die Show läuft bis zum 14. Februar. Also, wenn Ihnen in der trüben Zeit, in der trüben Jahreszeit, Herbst und Winter, mal nach richtig Glitzer und Glanz ist, dann auf jeden Fall zu Disco im Wintergarten-Varieté.
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3: Das sehen doch alle so wie ich. Würden Sie eine halbe Stunde lang mit einem riesigen Werbeschild über einen Universitätscampus laufen? Darauf steht Eat at Joe's, also esst bei Joe. Weitere Erklärungen gibt es nicht. Sagen Sie ja oder lehnen Sie dankend ab? Genau diese Frage bekamen Studierenden einem berühmten Experiment gestellt. Anschließend sollten sie schätzen, wie sich ihre Mitstudierenden wohl entscheiden würden. Wer das Schild selbst tragen wollte, glaubte, rund 62% der anderen würden ebenfalls zustimmen. Wer ablehnte, vermutete nur bei etwa 33% Zustimmung. Mit der eigenen Entscheidung verschob sich also gleich die vermeintliche Mehrheit. Dahinter steckt der falsche Konsenseffekt. Wir halten die eigene Sichtweise schnell für verbreiteter, als sie wirklich ist. Und das fühlt sich angenehm an, denn wer zur Mehrheit gehört, muss sich weniger erklären. Im Alltag brauchen Sie dafür kein Werbeschild. Sie wollen an Weihnachten zu Hause bleiben und sind fest überzeugt, na, das wollen doch alle. Ihr Partner hingegen plant längst die Fahrt zu Oma und denkt sicher, er hätte den Segen aller anderen. Schon streiten zwei Menschen im Namen einer Mehrheit, die bislang niemand wirklich konkret befragt hatte. Besonders tückisch wird es, wenn eine andere Meinung sie irgendwie bedroht. Dann ist ihr Gegenüber angeblich schwierig, egoistisch oder schlecht informiert. Dabei blickt es einfach aus einer anderen Richtung auf dieselbe Sache. Fragen Sie lieber zweimal nach, bevor Ihr Kopf eine Abstimmung erfindet. Wie siehst du das eigentlich? Die Antwort kann Sie eventuell überraschen, aber auch entlasten und gelegentlich sogar einen Streit verhindern. Wirkliche Verständigung beginnt erst dort, wo eingebildete Einstimmigkeit aufhört. Johann Wolfgang von Goethe erinnert uns daran, wie sehr der eigene Horizont unser Hören begrenzt. Es hört doch jeder nur, was er versteht.
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3: Und wenn Sie eine persönliche Beratung wünschen, schreiben Sie mich gerne an unter www.beziehungscoach-berlin.de.

0: Einen Morgen zum Genießen. 8:08.
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10: Ich bin Tine Klimach. Im Bundestag endet heute die erste Lesung der Haushaltspläne der Bundesregierung für das kommende Jahr. Unter anderem redet noch Arbeitsministerin Bärbel Baas. Sie ist für die umstrittene Rentenreform zuständig. Nur einer von vielen Punkten, der von der Opposition kritisiert wird.
11: Als die Rentenkommission ihre Reformvorschläge vorgelegt hat, sagten Kanzler Merz und Arbeitsministerin Baas, genauso machen wir das, und zwar alles. Inzwischen stellt aber auch Baas etwa das geplante aus der abschlagsfreien Rente nach 45 Beitragsjahren wieder in Frage. Würde die Regierung damit eingehen auf Bedenken der Bevölkerung, die sich im AfD-Sieg bei der Landtagswahl in Sachsen-Anhalt ausgedrückt haben, oder zeigen neue interne Diskussionen, dass Union und SPD nichts auf die Reihe bekommen? Darüber wird im Bundestag heute gestritten werden. Aus Berlin, Jan-Henna Reitze.
10: Mit Schweigeminuten, Glockenschlägen und Lichtinstallationen gedenken die USA heute 25 Jahre nach den Terroranschlägen vom 11. September der Opfer. Im Zentrum der Gedenkveranstaltungen stehen erneut die Orte, die damals angegriffen wurden. Das World Trade Center in New York, das Pentagon bei Washington sowie ein Feld im US-Bundesstaat Pennsylvania, auf das ein Flugzeug abgestürzt war. Bei den Angriffen vor 25 Jahren hatten Extremisten der Terrororganisation Al-Qaida 4 Flugzeuge entführt und 2 davon in die Zwillingstürme des World Trade Centers gesteuert. Im Osten der Schweiz sind bei einem Unfall eines niederländischen Reisebusses mehrere Menschen ums Leben gekommen. Weitere Personen wurden verletzt, wie die Polizei mitteilte. Der Unfall ereignete sich demnach im Kanton Graubünden.
12: Rund 50 Menschen saßen wohl im Bus, als es zu dem folgenschweren Unfall kam. Sie waren Berichten zufolge auf dem Weg nach Österreich und zu einem Tagesausflug in der Schweiz. Der endete in einer Katastrophe. Laut Polizei krachte der Reisebus gegen eine Leitplanke, kippte um und blieb auf der Seite liegen. Die niederländische Reiseorganisation, für die der Bus unterwegs war, ist erschüttert. Unsere Gedanken sind bei allen Betroffenen und ihren Angehörigen, hieß es in einer Stellungnahme. Katrin Müller, Nachrichtenredaktion.
10: Zum Sport. Der FC Bayern München ist mit einem Sieg in die Champions League gestartet. Die Münchner gewannen zu Hause mit 5:0 gegen Bodo Glimt aus Norwegen. Der RB Leipzig verlor im italienischen Como mit 1:4. Und bei den US Open steht Alexander Zverev im Halbfinale. Er trifft am Abend auf den Russen Karen Khachanov.
13: Dankeschön, Tina. Und die Sonne trifft auf Wolken, die Wolken auf Sonne und die wechseln einander immer wieder ab. Heute am Himmel über Berlin 20 Grad bekommen wir als Maximaltemperatur. Noch ist es frisch draußen, 9 Grad nur zum Wachwerden, zum Schnellwachwerden, wenn Sie vor die Tür treten. Morgen dann am Samstag, der beste Tag, wenn Sie eine Gartenparty vorhaben, ist der morgige Samstag. Denn morgen soll es noch trocken bleiben, immer wieder sonnig auflockern, 22 Grad. Die Maximaltemperatur am Sonntag, ich würde nicht sagen drin bleiben, aber Regenschirm mitnehmen, wenn Sie nach draußen gehen, denn über den Tag verteilt kommen immer wieder Regenschauer runter. 17 Grad, die frischere Tageshöchsttemperatur, Montag auch 17 Grad, aber trocken, am Dienstag dann wieder 23 Grad in der Spitze. Das wird Stück für Stück ein wenig enger. Eng ist es jetzt schon auf der A100 Richtung Wedding zwischen Oberlandstraße und Beckstraße. 10 Minuten Wartezeit erwarten Sie dort. In Friedrichshain staut es sich auf der Petersburger Straße zwischen Matternstraße und Landsberger Allee. Außerdem Mariendorf, Mariendorfer Damm. Da staut sich der Verkehr genauso wie auf der Rienstraße in Marzahn zwischen Sediner Straße und Allee der Kosmonauten. Außerdem immer noch im Tiergarten die Feuerwehr im Einsatz. Die Klingelhöfer Straße ist in Richtung Urania vor dem Lützow Platz gesperrt, da auf jeden Fall extra Zeit mitnehmen. Ich wünsche Ihnen eine gute, eine sichere Fahrt vor Schulen und Kitas. Nach wie vor vorsichtig fahren und dann gut und heil ans Ziel kommen.
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13: Musikalisch geht es himmlisch hinein für Sie in diesem Tag. Richtung Wochenende geht es. Gleich mit der Musik von Tracy Chapman. Cher ist dabei mit Strong Enough. Michael Patrick Kelly gleich mit Beautiful Madness. Und das hier, das ist sie, die himmlische Musik aus den 80ern. Die Fiction Factory, Feels Like Heaven. 4 Minuten nach

0: Na, zum nächsten Thema passt eigentlich nur Madness und nicht Beautiful. Beautiful Madness, Michael Patrick Kelly hier auf ihrem Radio Paradiso am Freitag in der Frühstücksrunde.
1: Guten Morgen.
0: Elena und Fabi sind da. Heute ist der 11. September. Und ich muss sagen, das ist ja ein Ereignis gewesen, das hat sich so bei mir eingebrannt. Aber auf der anderen Seite muss ich feststellen, ich habe erst gestern wieder dran gedacht, morgen ist der 11. September. Stimmt. Das schreckliche Attentat, der Terroranschlag auf das World Trade Center und die Menschen dort. Wie geht's euch eigentlich? Ihr seid jünger. Wo habt ihr das mitbekommen? Wie habt ihr das mitbekommen damals?
1: Ich kann mich tatsächlich überhaupt gar nicht erinnern. Ich war 4 Jahre alt und ich glaube, ich weiß nicht, mein Gedächtnis ist dann erst mit 11 wahrscheinlich oder so eingesetzt. Keine Ahnung. Also ich weiß es so überhaupt nicht, aber natürlich, man ist damit aufgewachsen. Man weiß, was passiert ist und das wirkt trotzdem, auch wenn man es nicht aktiv mitbekommen hat, echt nach.
2: Also ich war 7, dementsprechend auch nicht so viel Erinnerung. Ich weiß nicht, wo ich war, wo das passiert ist, wo die Flugzeuge reingeflogen sind, wahrscheinlich in der Schule. Also das war nicht so der Moment von wegen, ich weiß noch genau, wo ich gewesen bin, in welchem Dönerladen ich stand, als die Bilder über den Fernseher liefen. Aber ich kann mich noch so erinnern an die Zeit danach, dass das immer Thema war und dass da so eine große Unsicherheit war. Und das hat man schon auch mitbekommen, auch als 7-Jähriger damals.
0: Ja, wie krass, ne? Dass selbst auch ihr als Kinder, du als 4-Jährige, wie du sagst, damit groß geworden bist, also das schon als Stimmung irgendwie wahrgenommen hast. Ich damals eben schon Erwachsener hier bei Radio Paradiso eben tatsächlich gesehen im Fernsehen, wie die Flugzeuge, da vor allem das zweite Flugzeug da reingeflogen ist und man dachte so, das ist jetzt echt? Und da war es ja noch nicht so mit KI und Fake News oder irgendwas so das Thema. Aber das zu realisieren, dass es jetzt wirklich passiert, das war ja eben wirklich erschütternd. Und trotzdem merke ich so wie Jahr für Jahr, ich hätte das damals nie gedacht, ich dachte, das wird jedes Jahr ein Tag, wo man so ganz runterkommt und das ewig erinnern wird. Und irgendwie erinnert man es ja auch, aber in so einer anderen Art und Weise. Also es schwächt sich dann über die Zeit dann doch irgendwie ab. Und ich weiß nicht, irgendwie ist es ja auch gut und menschlich und dass man nicht immer so darunter leidet. Aber auf der anderen Seite auch komisch.
2: Ja.
0: So, ne? Dass es dann irgendwie dann doch so ein bisschen verschwimmt. Ja, aber so ist der heutige Tag eben ein Tag, der ja auf ewig oder noch sehr, sehr lange in besonderer Erinnerung bleiben wird. Und ja, heute wird gedacht an die Opfer und auch an das Ereignis und was daraus folgte insgesamt, dass so ein Terroranschlag bitte, bitte, bitte niemals wieder geschehen möge. Kommen Sie gut rein und durch diesen 11. September im Jahr 2026 und gleich widmen wir uns einem viel, viel schöneren Thema. Es geht um Basketball. Gleich nach Tracy Chapman, Talking About a Revolution und nach Cher, Strong Enough hier auf Ihrem Radio Paradiso.

0: Drei starke Frauen hier, die hintereinander gesungen haben. Cher und Tracy Chapman gerade mit Talking About a Revolution hier auf ihrem Radio Paradiso am Freitagmorgen in der Frühstücksrunde. Die starke Elena ist da und der starke Fabi.
1: Guten Morgen.
0: Schön, dass ihr da seid. Und was war das bitte schön für eine starke Leistung der Basketballerinnen bei der Weltmeisterschaft? Hallo. Das ist historisch.
2: Ja.
0: Sie sind unter den besten vier.
3: Toll.
0: Sie sind im Halbfinale.
2: Ja.
0: Wirklich Wahnsinn.
2: Ja.
0: Also ich kann das, also das ist so ein großer Erfolg. Der größte Erfolg war bisher Platz 11 und das war 1998. Lange her. Und das deutsche Team, also wirklich, was die da abliefern schon die ganze Zeit bei der Weltmeisterschaft. Okay, das erste Spiel gegen Spanien, klammern wir mal aus, aber danach wirklich abgeliefert.
3: Ja. Und ich hoffe so sehr, dass diese ganze Basketball-WM jetzt dazu führt, dass viel mehr junge Mädels und Frauen Lust haben auf Basketball, weil das ist so toll, was man da sieht.
2: Ja.
3: Und das macht richtig Spaß, glaube ich.
2: Ja, also hingehen, das hilft, glaube ich, auf jeden Fall, weil wenn man hingeht und die zocken sieht, also richtig, wirklich die zocken
0: live,
2: richtig
0: so, ne?
2: Gut. Die sind einfach richtig gut.
0: Ja.
2: Und wenn man die sieht, man kriegt auch selber wieder so Lust, Basketball zu spielen.
0: Absolut, da sagst du was. Und nehmt mich ernst, ich sage das jetzt hier, also Marathon steht ja noch Ende des Monats an, das wird mein letzter Berlin-Marathon und dann will ich wieder anfangen, Basketball zu spielen.
3: Oh,
0: ja. Ja, ich bin so gespannt.
2: Duncan Whitgill.
0: So hoch bin ich nie gekommen und das werde ich jetzt wohl auch nicht mehr schaffen. Aber Basketball spielen macht so viel Spaß. Jetzt gibt es farbenfrohe Musik hinein in den Freitag Richtung Wochenende mit Coldplay und We Pray hier auf ihrem Radio Paradiso.

0: Toller Song zum Wachwerden und gleich mal mittanzen. The Killers mit Human. Schönen guten Morgen. Und warum es sich morgen besonders lohnt, zum Tempelhofer Feld zu pilgern, das hören Sie gleich im Hauptstadtkompakt bei Henrik Düster. 2 Minuten vor 8:30 haben wir es.
1: 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Die größten Worte der Menschheitsgeschichte. 1947 erreicht die indische Unabhängigkeitsbewegung das Ende der britischen Kolonialherrschaft. Unvergessen bleibt ihr politischer und geistiger Anführer Mahatma Gandhi. Sein gewaltfreier Widerstand und sein unermüdlicher Einsatz für Menschenrechte und Versöhnung inspiriert bis heute.
2: Ich muss feststellen, dass das indische Volk den Briten mit Hass begegnet. Wir müssen uns von dieser Haltung befreien. Wir bekämpfen nicht das britische Volk, wir bekämpfen ihren Imperialismus. Manche Leute mögen meine Haltung lächerlich finden. Dennoch, das ist mein Ziel. Zu einem Zeitpunkt, an dem ich den größten Kampf meines Lebens beginnen muss, möchte ich keinen Hass gegen wen auch immer hegen.
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20: Ich bin Tine Klimach. Im Bundestag endet heute die erste Lesung der Haushaltspläne der Bundesregierung für das kommende Jahr. Unter anderem redet noch Arbeitsministerin Bärbel Baas. Sie ist für die umstrittene Rentenreform zuständig. Nur einer von vielen Punkten, der von der Opposition kritisiert wird.
21: Als die Rentenkommission ihre Reformvorschläge vorgelegt hat, sagten Kanzler Merz und Arbeitsministerin Baas, genauso machen wir das, und zwar alles. Inzwischen stellt aber auch Baas etwa das geplante Aus der abschlagsfreien Rente nach 45 Beitragsjahren wieder in Frage. Würde die Regierung damit eingehen auf Bedenken der Bevölkerung, die sich im AfD-Sieg bei der Landtagswahl in Sachsen-Anhalt ausgedrückt haben, oder zeigen neue interne Diskussionen, dass Union und SPD nichts auf die Reihe bekommen? Darüber wird im Bundestag heute gestritten werden. Aus Berlin, Jan-Henner Reitze.
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23: 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Guten Morgen. Im Fall um Berlins SPD-Spitzenkandidaten Steffen Krach ermittelt die Staatsanwaltschaft Hannover mittlerweile in zwei Fällen wegen des Vorwurfs der Vorteilsannahme, berichtet der Tagesspiegel. Zum einen geht es um wettbewerbsbeschränkende Absprachen bei einer früheren Klinikvergabe. Krach wies erneut jede Bereicherung zurück und betonte, eine Spende über 9.900 Euro sofort zurücküberwiesen

0: Berliner Ergebnis werde für eine Überraschung sorgen. Im Bezirk Spandau entsteht nahe der Altstadt eine neue integrierte Sekundarschule mit gymnasialer Oberstufe. Der Bezirk übernimmt dafür das Gelände der ehemaligen Beseler Kaserne vom Bund. Auf dem Areal laufen bereits Abrissarbeiten. Rund 750 Schulplätze sollen geschaffen werden, während in Innenstadtbezirken die Schülerzahlen perspektivisch sinken, verzeichnet Spandau eine weiterhin hohe Nachfrage nach weiterführenden Schulplätzen. Haie, Batman, Einhörner und Tintenfische. Auf dem Tempelhofer Feld steigt morgen die 13. Ausgabe des beliebten Riesendrachen-Festivals. Von 11 bis 20 Uhr zeigen internationale Piloten über 2000 spektakuläre Flugobjekte und das alles bei freiem Eintritt. Wegen des großen Andrangs müssen sich Autofahrer und Pendler rund um das Areal allerdings auf massive Behinderungen einstellen.
1: Fliegende Haie? Sharknado? Nee, das war was anderes.
2: Danke dir, Henrik. Schönen guten Morgen. Fliegende Wolken sind da unterwegs. Sie schieben sich immer mal wieder vor. Die Sonne momentan, da verdecken sie sie sehr anständig. Könnte für mich ein bisschen heller werden. Wird es auch noch im Laufe des Tages. Da lockert es immer wieder auf. Es wird auch spätsommerlich warm werden. Nochmal mit 20 Grad als Tagesspitzenwert. Momentan ist es aber noch frisch. Übergangswetter 10 Grad haben wir aktuell. 22 Grad bekommen wir morgen als Maximaltemperatur. Morgen am Samstag, ähnlich wie heute, so ein Wechselspiel aus Sonne und Wolken. Den ganzen Tag über soll es trocken bleiben. Nicht allerdings am Sonntag. Da soll es über den ganzen Tag hinweg immer wieder verteilt Regenschauer geben. Bei 17 Grad dann auch nur noch als Maximaltemperatur. Oh wow, 45 Minuten, eine Dreiviertelstunde dauert es aktuell länger auf der A100 Richtung Treptow. Zwischen Detmolder Straße und Oberlandstraße hat sich dieser dicke Stau gebildet. Und in der anderen Richtung, Richtung Wedding, brauchen Sie 10 Minuten länger zwischen Oberlandstraße und Detmolder Straße. Außerdem A103 Abzweig Zehlendorf Richtung Schönebergkreuz, Schöneberg in Richtung Sachsendamm. Auch da gibt es eine Autoschlange, genauso wie in Friedrichshain auf dem Markgrafendamm und auf der Petersburger Straße in Friedrichshain. Außerdem Stau in Johannisthal, Stubenrauchstraße zwischen Sterndamm und Goldrautenweg in beiden Richtungen. Lichterfelde, Königsberger Straße zwischen Ostpreußendamm und Hindenburgdamm stehen sie dicht an dicht. Genauso wie in Mariendorf auf dem Mariendorfer Damm und in Marzahn auf der Rienstraße zwischen Sedinerstraße und Allee der Kosmonauten. Neukölln meldet mir den Stau von der Karl-Marx-Straße zwischen Ringbahnstraße und Gränzallee und auf der Wollangstraße in Pankow zwischen Kreuzstraße und Nordbahnstraße. Und in Schöneberg ist der Sachsendamm zugestaut. In Tiergarten ist immer noch die Klingelhöfer Straße in Richtung Urania gesperrt. Vor dem Lützowplatz ist dann nämlich die Feuerwehr im Einsatz. Ich wünsche Ihnen dennoch und das Recht eine gute, eine sichere Fahrt vor Schulen und Kitas. Auf jeden Fall Fuß vom Gas. Kommen Sie gut durch und kommen Sie gut an.
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2: Schönen guten Morgen und in der nächsten Stunde. Nächsten Stunde in der 9 Uhr Stunde gegen 10 nach 9 erwarte ich einen tollen Studiogast, nämlich Sebastian Klussmann. Der Quisser aus Gefragt gejagt wird dann bei mir zu Gast sein und spricht über sein aktuelles Programm. Gleich spreche ich über die Berlin Cocktail Week, die noch bis Sonntag läuft. Schönen guten Morgen jetzt mit Genesis Hold on My Heart.
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0: das sind unverkennbar die 80er. Rick Astley, Never Gonna Give You Up, hier auf ihrem Radio Paradiso. Schönen guten Morgen. 14 Minuten von 9 ist es und die 20er, die Golden 20s, die stehen im Vordergrund, im Mittelpunkt bei der Berlin Cocktail Week. Die läuft schon seit Beginn der Woche und geht noch bis zum Ende dieser Woche, nämlich bis zum Sonntag. Und das sollten Sie unbedingt ausnutzen. Über 30 Bars sind dabei, auch die Basalt Bar im Wedding von Leon Kuhn. Was gehört dann eigentlich zu einem guten Cocktail?
1: Na, ist ganz schwer zu sagen, also, weil es gibt ja sehr, sehr viele und sehr, sehr unterschiedliche Cocktails. Was ich sagen muss, was ein Cocktail zu einem Cocktail macht, ist eine Balance aus komplexen Geschmäckern, die ein rundes Ganzes ergeben. Im Vergleich zu zum Beispiel einem typischen Longdrink, den du hast, wo es halt einfach zwei Sachen zusammengekippt sind oder drei, die auch sehr, sehr lecker sind. Aber bei einem Cocktail, was es ausmacht, ist die Tiefe. Also irgendwie irgendwas Bitteres dabei, was man sonst vielleicht nicht in einem süßen, fruchtigen Cocktail erwarten würde. Oder irgendwas Salziges, irgendwas Scharfes, irgendwas Saures. Und damit die richtige Balance finden. Das ist für mich, was einen guten Cocktail ausmacht.
0: Medea Sisti veranstaltet die Berlin Cocktail Week mit. Und wie ist es eigentlich? Also ich kenne mich mit Cocktails nicht so aus. Wenn man da Berührungsängste hat, da in so eine Bar reinzugehen und da was zu trinken, wie sollte man damit umgehen?
2: Ich glaube, das darf man sofort ablegen, weil es geht ja in Cocktailbars oder generell einfach in der Barkultur darum, zu genießen. Es ist ja auch ähnlich wie in einem Restaurant, du bist Gast. Das heißt, du setzt dich hin, du suchst dir deinen Cocktail aus, du wählst nach deinen Präferenzen, nach deinen persönlichen Geschmäckern und dann bestellst du deinen Cocktail, bekommst ihn und darfst dich einfach zurücklehnen, genießen, das Geschmackserlebnis genießen und dich überraschen lassen vielleicht auch.
0: Fragen wir nochmal den Barmixer-Profi Leon Kuhn. Was sind so Tipps für Cocktail-Anfänger?
1: Ich gucke nach einer Zutat. Ich schaue in die Drinks und ich sehe eine Zutat, wo ich sage, oh, das mag ich. Und dann den Rest da drum vertraue ich der Bar, dass die da schon was gepickt haben, was dazu passt. Also das ist immer mein Tipp. Nimm einen Geschmack, wo du weißt, hey, den mag ich auf jeden Fall. Und dann alles drumherum, das wird schon irgendwie dazu passen. Da vertraue ich der Bar, das nehmen wir so an.
0: Dann kann der Genuss doch losgehen. Die Berlin Cocktail Week noch bis zum Sonntag. Klicken Sie gerne mal rauf. Da gibt es auch so eine kleine Stadtkarte, wo Sie genau sehen können, wo die über 30 Bars in der Stadt verteilt sind, wo Sie dann auch besonders günstig noch solche Cocktails genießen können. Berlin-Cocktail-Week.com. www.berlin-cocktail-week.com.

0: Frisch reingekommen die Verkehrsmeldung von Hörerin Martina. Es hat einen Unfall gegeben auf der Berliner Straße stadteinwärts. Die Polizei ist da vor Ort, da auf jeden Fall mit Einschränkungen rechnen und ein paar Minuten extra Zeit einplanen. Schönen, sicheren guten Morgen um 8:08.
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14: Ich bin Tine Klimach. Von islamistischen Terroristen gesteuerte Flugzeuge schlagen in die Türme des World Trade Centers in New York ein, die brennen und schließlich einstürzen. Die Anschläge vom 11. September 2001 in den USA haben die Welt verändert. Heute sind sie genau 25 Jahre her.
15: Es gibt verschiedene Gedenkzeremonien, die zentrale aber findet auf dem Gelände des World Trade Centers in Lower Manhattan statt. Und dort werden traditionell die Namen der 3000 Opfer verlesen. Nun ist in diesem Jahr eine Schweigeminute für diejenigen, die an den Folgen von mit dem 11. September in Verbindung stehenden Krankheiten gestorben sind. Das sind mittlerweile mehrere 10.000. Und ab 15 Uhr ist der Memorial Plaza dann für die Öffentlichkeit zugänglich. Aus New York, Anne Pollmann.
14: Der Bundestag debattiert heute am letzten Tag der Haushaltswoche über den mit Abstand größten Etat, den für Arbeit und Soziales. Arbeitsministerin Bärbel Baas plant für das nächste Jahr allein für Zuschüsse zur Rentenversicherung, für die Grundsicherung im Alter und bei Erwerbsminderung gut 145 Milliarden Euro ein. Insgesamt umfasst ihr Etat mehr als 200 Milliarden Euro. Die Verbraucherzentralen warnen vor mangelnden Hinweisen auf künftige Erhöhungen von Krankenkassenbeiträgen. Verbandschefin Ramona Popp kritisiert, dass Krankenkassen ihre Versicherten nicht mehr über steigende Zusatzbeiträge informieren müssen.
16: Hintergrund ist eine Regelung im Sparpaket der schwarz-roten Koalition, mit der die bisherige Pflicht zu Anschreiben gestrichen wurde. Begründung: Entbürokratisierung. Aus Sicht der Verbraucherschützerin wird das Sonderkündigungsrecht dadurch faktisch ausgehöhlt. Sie fordert, die Kassen wieder grundsätzlich zur Information per Brief zu verpflichten. Eine Information über die Webseite reicht auf keinen Fall aus, so Pop. Im schlimmsten Fall bemerken Versicherte die Beitragserhöhung erst, wenn ihr Nettogehalt geringer ausfällt. Dann könnte das Sonderkündigungsrecht bereits nicht mehr greifen, warnt sie. Aus Berlin, David Riemer.
14: Zum Sport. Nächster Auftaktsieg für den FC Bayern München in der Champions League. Die Münchner gewannen 5:0 gegen Bodø Glimt aus Norwegen. Niederlage dagegen für RB Leipzig. Die Sachsen unterlagen beim italienischen Debütanten Como mit 1:4.
17: Dankeschön, Tine. Also ich feiere ja immer noch das deutsche Frauenbasketballteam. Ins Halbfinale sind sie eingezogen. Das ist so, so großartig, fantastisch. Wirklich ein sporthistorischer Erfolg hier in der Hauptstadt. Wie klasse! Die Sonne, die könnte sich mal wieder aufmachen, da durch die Wolken hindurch zu luken. Ist auch angekündigt, dass das heute im Laufe des Tages noch immer wieder passieren wird. Muss wohl auch so sein, weil sonst bekommen wir ja nicht die 20 Grad, die angekündigt sind als Maximaltemperatur. Im Moment sind es noch frische 12 Grad draußen. 22 Grad entwickeln sich morgen als Maximaltemperatur und am Sonntag entwickeln sich vor allem Regenwolken und über den Tag hinweg lassen die auch immer wieder Schauer runter. Da wird es auch ein bisschen frischer, dann 17 Grad am Sonntag die Maximaltemperatur. Immer noch sehr, sehr viel Geduld. 45 Minuten Geduld brauchen Sie auf der A100 Richtung Treptow zwischen Detmolder Straße und Oberlandstraße. Staut sich der Verkehr genauso wie auf der A100 Richtung Wedding zwischen Oberlandstraße und Detmolder Straße. Da allerdings die Wartezeit nur 10 Minuten. A103 Abzweig Zehlendorf Richtung Schöneberg zwischen Kreuz Schöneberg in Richtung Sachsendamm gibt es eine Autoschlange in Bukow auf der Johannisthaler Chaussee zwischen Baumläuferweg und Fenchelweg. Britz-Spätstraße bis Neue-Spätstraße in beiden Richtungen zwischen Buschkrugallee und Tieflandstau. Außerdem verkehrstechnisch landunter in Friedrichshain, Markgrafendamm und auch auf der Petersburger Straße stehen sie dicht an dicht. In Johannisthal die Stubenrauchstraße in beiden Richtungen zugestaut zwischen Sterndamm und Goldrautenweg. Lichterfelde, Königsberger Straße zwischen Ostpreußendamm und Hindenburgdamm, Stau in Mariendorf auf dem Mariendorfer Damm. Marzahn auf der Rienstraße zwischen Sedina Straße und der Allee der Kosmonauten, Neukölln. Karl-Marx-Straße zwischen Ringbahnstraße und Grenzallee. Pankow-Wollangstraße zwischen Kreuzstraße und Nordbahnstraße, Stau. Steglitz-Preller Weg zwischen Bergstraße und Arnulfstraße. Auch da 10 Minuten extra Zeit am Plan, genauso wie in Schöneberg auf dem Sachsendamm. In Tiergarten die Klingelhöfer Straße, immer noch gesperrt in Richtung Urania vor dem Lützowplatz. Da ist die Feuerwehr im Einsatz. Zehlendorf, Dahlemmer Weg zwischen Curtiusstraße und unter den Eichenstau und auch unter den Eichen selbst in Höhe Dahlemmer Weg nach einem Unfall. Ja, da staut sich der Verkehr und Sie sollten auch auf jeden Fall extra Zeit einplanen. Sowieso rechtzeitig losfahren, aber das ist dann auch so die zweite oder dritte Stunde, ne, vor Schulen und Kitas, auch nachher auf dem Rückweg am Nachmittag auf jeden Fall Fuß vom Gas langsam fahren. Ich wünsche Ihnen eine gute, vor allem aber sichere Fahrt. Kommen Sie gut an.
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17: Super Musik und ein super Typ, gleich als Studiogast, als Interviewpartner habe ich für Sie. Gleich Sebastian Klussmann ausgefragt, gejagt. Mein Gast bei mir nach ABBA, The Winner Takes It All und nach Raymond. Jetzt mit Supergirl hier auf ihrem Radio Paradiso. Musik, die besten Hits zum Wohlfühlen und Entspannen und 5 Minuten.

0: Ja, das passt. Er ist auch ein Gewinner, möchte auch immer Gewinner sein, ist es aber auch häufig wirklich. Aber hier mit The Winner Takes It All, Sebastian Klussmann Takes It All. Schönen guten Morgen, schön, dass du da bist. Sebastian, grüß dich.
1: Ja, hallo, vielen Dank, dass ich hier sein darf.
0: Ausgefragt, gejagt, einer der Jäger, der beliebteste Jäger, der mit den buntesten Hemden, der Jäger ist heute bei mir und das aus gutem Grund, denn morgen ist er nochmal in Berlin im Schlossparktheater. Da trittst du auf. Nun bist du ja kein Schauspieler, nun bist du ja ein Quisser. Wie tritt denn ein Quisser auf?
1: Also ich verstehe mich nach 13 Jahren Fernsehen schon als Entertainer und ich trete dort als Infotainer auf. Ich habe ein Stand-up-Programm, das ist mittlerweile mein zweites. Ich war letztes Jahr schon mal im Schlossparktheater, fast ausverkauft. Vielleicht schaffen wir es morgen. Und dort habe ich ein Programm, in dem es um Wissen geht, um Allgemeinwissen. Was ist das überhaupt? Was zählt dazu? Warum ist das überhaupt noch wichtig, wenn ich ja alles Mögliche auch googeln kann, KI nutzen kann?
0: Da mag ich gleich einsteigen. Warum ist es denn tatsächlich noch wichtig, etwas direkt aus dem Kopf zu wissen?
1: Naja, einerseits ist es die beste Impfung gegen Fake News. Ich nutze auch KI-Dienste, aber ich muss sie ja einordnen können. Ich kann ja nicht einfach nur blind vertrauen. Und das ist nun mal ganz, ganz entscheidend, dass ich da auch auf das eigene Wissen zurückgreifen kann und das nicht in die Cloud auslager. Dann ist es natürlich auch identitätsbildend. Ne? Also all das, was wir wissen, formt unseren Charakter, formt die Art und Weise, wie wir auf die Welt blicken. Und insofern ist das auch ein Aufschaukelungskreis. Je mehr ich weiß, desto einfacher fällt es mir auch, neue Dinge zu lernen. Das Gegenteil ist auch der Fall. Je weniger ich weiß, desto schwerer fällt es mir, überhaupt etwas aufzunehmen. Das ist also eine eigene Entscheidung, eine Richtungsentscheidung.
0: Da fällt mir was ganz Spannendes auf, wirklich in diesem Moment jetzt erst. Ich habe manchmal das Gefühl, dass junge Leute so ein bisschen nach ihrer Identität suchen oder größere Schwierigkeiten haben, als ich glaube, zumindest in meiner Generation es war. Kann das auch damit zusammenhängen, dass sie eben im Grunde alles wissen, das Gefühl haben, das ist ja alles da, aber es gar nicht zu ihrem eigenen machen?
1: Das ist eine spannende These. Ich glaube, viele haben, und das hat etwas mit der Fragmentierung unserer Gesellschaft zu tun, eben Nischenidentitäten. Ne? Vieles, was wir gar nicht mehr so gut einordnen können, was dort im Netz passiert, auf TikTok passiert. Und das macht es natürlich für Generationen schwieriger, einander zu verstehen, miteinander reden. Und das ist auch ein großes gesellschaftliches Problem. Daher auch ein weiteres Plädoyer für eine breite Bildung und auch eine breit angesetzte Neugier. Nicht sofort alles verurteilen, sondern auch dahin zu gehen, wo man wenig Wissen hat. Manchmal kommt ja auch, wie beim Essen, kommt der Appetit beim Essen. So ähnlich ist es beim Lernen auch. Und dann sollte man sich mit den Dingen auseinandersetzen. Denn versteht man die andere Generation, die Jugend auch ein Tick besser. Aber es ist natürlich schwierig, in dieser fragmentierten Welt so etwas zu finden, was uns an Wissen verbindet. Weil Wissen, Allgemeinwissen, ist auch ein sozialer Kitt. Etwas, was eine Gesellschaft zusammenhält, über das wir alle sprechen können. Und dem müssen wir uns mehr denn je auch erarbeiten.
0: Aber da sind wir jetzt voll eingestiegen. Das ist also auch kein wissenschaftlicher Vortrag, der Sie da erwartet im Schlossparktheater. Und wir sprechen gleich über die ganz, ganz praktischen Dinge, die Sie vielleicht auch tatsächlich mitnehmen können schon mal. Also ein kleiner Vorgeschmack auf das, was Sie erwartet im fast ausverkauften Programm von fast alles, was Sie wissen müssen im Schlossparktheater in Steglitz morgen am Samstag um 16 Uhr. Jetzt gibt es eine Künstlerin, die fast jeder auf der Welt kennt, nämlich Taylor Swift. The Fate of Ophelia hier auf ihrem Radio Paradiso.

0: Da haucht sie nochmal ins Mikrofon. Taylor Swift, The Fate of Ophelia, hier auf ihrem Radio Paradiso. Sebastian Klussmann aus der ARD-Quiz-Serie Gefragt, Gejagt, Rateshow, ist mein Gast heute Morgen. Morgen tritt er auf im Schlossparktheater. Und ich habe das Gefühl, auch so ein Song wie The Fate of Ophelia passt super zu deiner Art, sich Allgemeinwissen anzueignen. Wir sprachen schon während des Songs kurz darüber. Was ist passiert durch diesen Song von Taylor Swift?
1: Ja, alles ist, das ist meine These, ja miteinander verbunden. Und wir verbinden oder wir lernen besonders gut, wenn wir verschiedene Themenbereiche miteinander verbinden. Und Taylor Swift hat es geschafft mit ihrem Song, junge Menschen erstmals in ein Kunstmuseum gehen zu lassen. Denn ich glaube, in Wiesbaden gibt es ein Gemälde von Ophelia, ja, der Figur. Und das wollten denn die ganzen Taylor Swift-Fans auch mal live sehen.
0: Darauf hat sie sich nämlich bezogen in diesem Song und wirklich aus der ganzen Welt sind Menschen angereist, also nicht nur Menschen auch aus Deutschland oder Wiesbadenerinnen und Wiesbadener, die dahin gegangen sind, sondern aus der ganzen Welt. In deinem Programm fast alles, was sie wissen müssen, ist ganz nett, dass du uns auch die Chance gibst, dass wir nicht alles wissen müssen. Was erfährt man? Wie ist dein Programm eingeteilt vielleicht?
1: Ja, es sind zwei Teile. Im ersten Teil, eine Stunde, stehe ich auf der Bühne und halte einen interaktiven Vortrag. Das ist mir sehr, sehr wichtig. Das heißt, ich ziehe das Publikum mit ein. Man kann natürlich kommen und sich einfach nur zurücklehnen und zuhören. Ich nehme niemanden ran, keine Sorge. Aber die, die mitmachen möchten, sind herzlich eingeladen. Ich stelle immer mal Fragen, den Raum, wir quizzen uns warm und ich zeige, was zum Allgemeinwissen dazugehört, was eher nicht dazugehört. Und dann kann ich natürlich nicht anders als auch praktische Tipps dem Publikum mit auf den Weg geben. Das heißt, wie lerne ich? Und ich bin der festen Überzeugung, das kann jeder genauso machen. Und auch hier möchte ich den Menschen die Augen öffnen. Das ist für mich das größte Kompliment, wenn die rausgehen und sagen, ja, die ein, zwei Sachen, die der Klussmann da macht, die mache ich auch. Und wichtig sind mir natürlich auch, ich will die Menschen unterhalten. Das heißt, sie sollen auch lachen. Es ist jetzt kein bierernster Vortrag, auch wenn es durchaus wichtige Elemente gibt, auch zum Thema Demokratie und Gesellschaft, wie wichtig eben auch Wissen hier ist, damit eben unsere Gesellschaft weiterhin funktioniert. Und im zweiten Teil machen wir ein Quiz. Also die Leute kennen mich ja hauptsächlich als denjenigen, der die Quizfragen beantwortet, aber ich bin natürlich auch Quizmaster und schreibe Fragen und die präsentiere ich dort und dann kann man auch was Schönes gewinnen und sich dann zum Quiz-Champion Berlins an dem Abend küren lassen, weil eine Berliner Quizmeisterschaft haben wir natürlich auch noch.
0: Ne? Ja,
1: das ist, die ist spät im November.
0: Im Schlossparktheater können Sie Sebastian Klussmann mit fast allem, was Sie wissen müssten, erleben. Morgen um 16 Uhr. Und wir steigen da gleich noch mal ein bisschen tiefer ins Programm ein nach Seal und Love's Divine hier auf Ihrem Radio Paradiso.

0: Seal, A Love's Divine, hier auf ihrem Radio Paradiso. Sebastian Klussmann, mein Gast, ein echter schlauer Kopf. Lieber Sebastian, wie war das eigentlich damals in der Schule oder so? Hatten da die Lehrkräfte mehr Angst vor dir als du vor den Prüfungen? Also, dass du sie korrigieren könntest oder so? Wie war das?
1: Das ist durchaus mal passiert, ne? Das
0: kann tatsächlich? Meine,
1: ja, tatsächlich. Ich habe noch so ein paar Beispiele auch noch im Kopf, ne? Meine Deutschlehrerin, also grundsätzlich muss ich sagen, hatte ich gutes Verhältnis zu meinen Lehrern, aber mit der Deutschlehrerin nicht. Und dann habe ich das auch manchmal gemacht, ne? Also,
0: tatsächlich, dass sie korrigiert
1: hat. Mir war dann nicht bewusst, wo Goethe eigentlich herkam. Also, also aus Deutschland natürlich, aber nicht aus Frankfurt, war in dem Moment irgendwie mit Hahn. Und ich sage, aber das ist so eine hessische. Ja, wahrscheinlich ein bisschen hessisch gebabbelt. Und hat mich jetzt nicht beliebter wie gemacht. Aber da konnte ich mich nicht zurückhalten. Aber ansonsten, ich bin ja gar kein Besserwisser.
0: Ich glaube, du bist mindestens der sympathischste Besserwisser überhaupt Deutschlands und des Weltalls irgendwie so, weil dir nimmt man das ja überhaupt nicht übel, sondern man schätzt das ja an dir und es ist ja auch so beeindruckend, was du dabei gejagt, alles so wirklich aus dem Hut zauberst und dann eben einfach weißt. Treibt dich da auch irgendwas an, dass du das Gefühl hast, oh Gott, ich muss jetzt auch wirklich alles wissen und keiner kann wirklich alles wissen. Also inwieweit findest du da auch Druck?
1: Natürlich, mir ist bewusst, dass ich nicht alles wissen kann. Wissensaneignung ist ein Marathon, ja, der nie aufhört. Mhm. Man muss einfach Spaß am Prozess des Lernens haben, an der Weiterbildung. Mhm. Und dann macht es wirklich Spaß. Ich mache mir wenig Druck, aber das ist nun mal Teil meiner Identität. Mhm. Ich sehe mich als jemand, der viel weiß, möchte dem entsprechen, möchte auch den Erwartungen entsprechen. Mhm. Und dementsprechend bin ich unzufrieden, wenn ich mal gewisse längere Zeit nichts dazugelernt habe. Es ist für mich tatsächlich auch wie eine Art Droge. Ich brauche das. Mhm. Also für mich ist es wie ein Sport.
0: Ich habe das nicht recherchiert, da musst du mir jetzt helfen. Bist du jemals, ich könnte mir auch vorstellen, dass sie das eben nicht gemacht haben, der Grund ist ganz klar, bist du jemals eingeladen worden zu Wer wird Millionär?
1: Nein, ich habe bisher nur mit Günther Jauch telefoniert als Joker.
0: Als Joker?
1: Aber
0: also,
1: eingeladen bin ich nicht. Ich habe mich als 18-, 19-Jähriger gewiss beworben, kann mir aber durch vorstellen, dass irgendwann mal noch eine Einladung kommen könnte, dass ich für den guten Zweck spiele.
0: Ah, okay.
1: Und darauf hätte ich auch große Lust, weil das ist ja immer noch der Maßstab, Wer wird Millionär?
0: Also ach, ist,
1: ich werde ja oft immer gefragt, ob ich denn sicher die Millionen gewinnen würde. Natürlich nicht, weil das hat auch viel mit Glück zu tun. Ich finde es als Quizsportler aber spannend, dass es der Maßstab ist. Ich meine, mir ging es ja nicht anders. Als 10-Jähriger habe ich gesagt, Mama, wir müssen unbedingt um 20.15 Uhr zu Hause sein, ich will mir näher gucken. Aber am Ende sind es 15 Fragen mit jeweils 4 Antwortmöglichkeiten, mit bis zu 4 Jokern mittlerweile.
0: Ja.
1: Das hat insofern gar nicht mal viel mit Quizsport zu tun. Mhm. Also so eine Weltmeisterschaft im Quizsport besteht aus 240 Fragen ohne Antwortmöglichkeiten, ohne Joker.
0: Das ist echt Wissen.
1: Und ich meine, gefragt, gejagt, da sind wir auch bei 45 Minuten bei über 100 Fragen. Ne? Das ist komplett anderes.
0: Ah, schon spannend. Also das wäre schon das Duell der Giganten. Sebastian Klussmann bei Wer wird Millionär? Sie können den Wissensgiganten erleben morgen Nachmittag im Schlossparktheater. Fast alles, was Sie wissen müssen, so heißt sein Programm. Das sollten Sie sich auf gar keinen Fall entgehen lassen. Schön, dass du da gewesen bist. Immer wieder gerne willkommen hier und jetzt heißen wir gemeinsam die Eurythmics willkommen mit Sweet Dreams aus den 80ern, nur hier auf ihrem Radio Paradies.

0: Mit süßen Träumen aus den 80ern hinein in den Freitag. Richtung Wochenende. Schönen guten Morgen. Halb zehn haben wir es. Und falls Sie vom Cyberangriff auf die Berliner Verwaltung selbst betroffen gewesen sein sollten oder noch betroffen sein werden, dann gibt es jetzt eine zentrale Anlaufstelle, wie Sie die erreichen können. Das hören Sie gleich im Hauptstadtkompakt bei Henrik Düster.
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2: Sammelt keine Reichtümer auf dieser Erde. Motten und Rost fressen sie auf. Diebe brechen ein und rauben euch aus. Sammelt Schätze bei Gott, wo weder Motte noch Rost ihr Werk tun und kein Dieb nachgräbt oder stehlt. Denn wo euer Schatz ist, da ist auch euer Herz. Niemand kann für zwei Herren arbeiten. Er wird dem einen seine Kraft schuldig bleiben und sie für den anderen einsetzen. Er wird sich für den einen bemühen und den anderen vernachlässigen. Ihr könnt nicht Gott dienen und dem Geld zugleich.
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15: Ich bin Tine Klimach. Von islamistischen Terroristen gesteuerte Flugzeuge schlagen in die Türme des World Trade Centers in New York ein, die brennen und schließlich einstürzen. Die Anschläge vom 11.

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1: Mit Henrik Düster. Guten Morgen. Nach dem Hackerangriff auf die Berliner Verwaltung gibt es jetzt eine zentrale Anlaufstelle für Betroffene. Auf dem Landesportal berlin.de können sich die Bürgerinnen und Bürger informieren, die einen Abfluss ihrer persönlichen Daten befürchten. Cyberkriminelle hatten Teile der IT-Systeme Mitte August lahmgelegt und 2 Millionen Euro in Bitcoin erpresst. Der Senat lehnte die Lösegeldzahlung strikt ab. Am heutigen bundesweiten Tag der wohnungslosen Menschen wird Bundespräsident Frank-Walter Steinmeier zu einer Preisverleihung in Kreuzberg erwartet. Vor der Melanchthonkirche demonstriert zeitgleich ein Bündnis für bezahlbaren Wohnraum und gegen Zwangsräumungen. In Berlin leben nach Verbandsangaben rund 57.000 betroffene Menschen in Unterkünften. Weitere 6.000 bis 7.000 sind obdachlos auf der Straße. Kinder und Jugendliche unter 16 Jahren können heute bei der ersten Berliner U16-Wahl symbolisch ihre Stimme abgeben. Bis zum Abend sind dafür rund 340 Wahllokale in Jugendfreizeiteinrichtungen, Schulen und Bibliotheken geöffnet. Auf der Internetseite der Wahl www.u16berlin.de findet sich eine Karte, auf der alle öffentlichen Wahllokale verzeichnet sind. Teilnehmen und wählen dürfen grundsätzlich alle jungen Menschen unterhalb der Altersgrenze. Die Staatsbürgerschaft spielt dabei keine Rolle. Die Ergebnisse werden am Montag veröffentlicht. Auf dem Berliner S-Bahn-Ring müssen sich Fahrgäste auf Einschränkungen einstellen. Wegen Kabelarbeiten an der Westendbrücke ist der Ring zwischen Halensee und Beusselstraße von heute Abend an bis in die Nacht zum Montag voll gesperrt. Betroffen sind die Linien S41, 42 und S46. Es fahren Ersatzbusse, die im Berufsverkehr alle 5 Minuten verkehren.
2: Dankeschön, Henrik. Die Sonne, die verkehrt auch immer wieder zwischen den Wolken, reißt hier und da mal eine Wolkenlücke. Im Moment überwiegen aber die Wolken, das wird sich im Laufe des Tages noch ändern. Da gibt es mehr Durchmischung. 14 Grad haben wir aktuell, 20 Grad bekommen wir maximal heute. Morgen 22 Grad der Tagesspitzenwert. Wenn Sie eine Gartenparty planen, dann besser. Morgen für morgen, denn am Sonntag, da kommen Regenschauer runter. Letztlich über den gesamten Tag hinweg verteilt sogar. Und es wird frischer. Nur noch 17 Grad am Sonntag, die Maximaltemperatur. Ziemlich zugestaut ist Berlin aktuell. Ich gebe Ihnen mal so eine kleine Auswahl. Immerhin deutlich reduziert hat sich der Stau auf der A100 Richtung Treptow. Nur noch 10 Minuten zwischen Detmolder Straße und Tempelhofer Damm. Da hatten wir mal eine Dreiviertelstunde. Buko, Johannisthaler Chaussee zwischen Baumläuferweg und Fenchelweg. 10 Minuten oben drauf rechnen in Britz. Es ist eng auf der Spätstraße bis Neue Spätstraße. In Charlottenburg auf der Uhlandstraße und auf dem Saatwinkler Damm. In Friedrichshain auf dem Markgrafendamm. Außerdem auf der Petersburger Straße in Friedrichshain ist es eng. Grunewald, Halenseestraße, Johannisthal, Stubenrausstraße, Lichterfelde, Stau auf der Königsberger Straße in Mariendorf, der Mariendorfer Damm betroffen, in Marzahn die Rienstraße in Neukölln, die Karl-Marx-Straße und in Pankow die Wollangstraße. In Steglitz ist es eng auf dem Prellerweg und in Schöneberg auf dem Sachsendamm. Im Tiergarten immer noch die Feuerwehr im Einsatz. Die Klingenhöfer Straße ist deswegen in Richtung Urania vor dem Lützowplatz gesperrt und in Zehlendorf auf Dahlemmer Weg zwischen Kurtiusstraße und unter den Eichen. Da auf jeden Fall auch 10 Minuten mehr Zeit einplanen. Ich wünsche Ihnen eine gute Fahrt, eine sichere Fahrt. Fahren Sie vorsichtig, kommen Sie gut durch diesen Tag und rein ins Wochenende.
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2: Er hält einen musikalischen Knall hinein in diese halbe Stunde, 20 vor 10. Bank.

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2: Das sehen doch alle so wie ich. Würden Sie eine halbe Stunde lang mit einem riesigen Werbeschild über einen Universitätscampus laufen? Darauf steht Eat at Joe's, also esst bei Joe. Weitere Erklärungen gibt es nicht. Sagen Sie ja oder lehnen Sie dankend ab? Genau diese Frage bekamen Studierende in einem berühmten Experiment gestellt. Anschließend sollten sie schätzen, wie sich ihre Mitstudierenden wohl entscheiden würden. Wer das Schild selbst tragen wollte, glaubte, rund 62% der anderen würden ebenfalls zustimmen. Wer ablehnte, vermutete nur bei etwa 33% Zustimmung. Mit der eigenen Entscheidung verschob sich also gleich die vermeintliche Mehrheit. Dahinter steckt der falsche Konsenseffekt. Wir halten die eigene Sichtweise schnell für verbreiteter, als sie wirklich ist. Und das fühlt sich angenehm an, denn wer zur Mehrheit gehört, muss sich weniger erklären. Im Alltag brauchen Sie dafür kein Werbeschild. Sie wollen an Weihnachten zu Hause bleiben und sind fest überzeugt, na, das wollen doch alle. Ihr Partner hingegen plant längst die Fahrt zu Oma und denkt sicher, er hätte den Segen aller anderen. Schon streiten zwei Menschen im Namen einer Mehrheit, die bislang niemand wirklich konkret befragt hatte. Besonders tückisch wird es, wenn eine andere Meinung sie irgendwie bedroht. Dann ist ihr Gegenüber angeblich schwierig, egoistisch oder schlecht informiert. Dabei blickt es einfach aus einer anderen Richtung auf dieselbe Sache. Fragen Sie lieber zweimal nach, bevor Ihr Kopf eine Abstimmung erfindet. Wie siehst du das eigentlich? Die Antwort kann Sie eventuell überraschen, aber auch entlasten und gelegentlich sogar einen Streit verhindern. Wirkliche Verständigung beginnt erst dort, wo eingebildete Einstimmigkeit aufhört. Johann Wolfgang von Goethe erinnert uns daran, wie sehr der eigene Horizont unser Hören begrenzt. Es hört doch jeder nur, was er versteht.
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2: Und wenn Sie eine persönliche Beratung wünschen, schreiben Sie mich gerne an unter www.beziehungscoach-berlin.de.

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18: Ich wünsche dir Shalom, das heißt Frieden. Frieden mit dir selbst, Frieden mit deinen Mitmenschen und Frieden für unsere Welt. Gib diesen Shalom an andere weiter. Gott segne dich.
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19: Ich bin Tine Klimach. Die Terroranschläge vom 11. September in den USA sind heute genau 25 Jahre her. Es gibt verschiedene Gedenkveranstaltungen. Islamistische Terroristen hatten entführte Flugzeuge unter anderem in die Türme des World Trade Centers in New York gesteuert.
16: Hier in Washington schlug ein Flugzeug eine tiefe Schneise ins Pentagon. Und wie jedes Jahr werden auch hier an der Stätte des Terrors die Namen der Opfer verlesen. Präsident Trump wird wohl dabei sein, denn an Ground Zero in New York, wo er eigentlich eine Rede halten wollte, haben die Veranstalter ihm den Mund verboten. Keine politischen Ansprachen, nur Gedenken und Namen. Diese Woche machte Trump Schlagzeilen mit der Behauptung, er habe am Tag nach den Terroranschlägen an Ground Zero beim Aufräumen geholfen, was große Zweifel weckt, denn keiner hat ihn gesehen. Aus den USA, Tina Eck.
19: In gut einer Woche wird in Mecklenburg-Vorpommern und in Berlin eine neue Landesregierung gewählt. In Mecklenburg-Vorpommern können den Umfragen zufolge AfD und SPD mit vielen Stimmen rechnen. In Berlin Linke und CDU. Das unterstreichen auch aktuelle Daten unter anderem aus dem ZDF-Politbarometer.
20: Auf 37% kann die AfD dem aktuellen ZDF-Politbarometer zufolge in Mecklenburg-Vorpommern hoffen. 3 Punkte dahinter liegt die SPD von Ministerpräsidentin Schwesig. Sie zieht, viele im Land vertrauen ihr und wollen sie wieder als Landeschefin. In Berlin kommt die Linke den ZDF-Zahlen nach auf 23% und damit auf Platz 1. Es folgt die CDU mit 21%. Gewählt wird in Mecklenburg-Vorpommern und der Hauptstadt am 20. September. Aus Berlin, Lea Matschullert.
19: Im Juni ist die Zahl der Unternehmensinsolvenzen in Deutschland wieder deutlich gestiegen. Die Amtsgerichte registrierten über 2200 Anträge und damit fast 16% mehr als ein Jahr davor, wie das Statistische Bundesamt berichtet. Für das erste Halbjahr ergibt sich damit eine Gesamtzahl von fast 13.000 beantragten Unternehmensinsolvenzen. Einen höheren Wert für ein erstes Halbjahr hatte es zuletzt im Jahr 2013 gegeben. An diesem Wochenende können Kinogänger an vielen Orten in Deutschland Filme für 5 € schauen. Mehr als 700 Kinos beteiligen sich an dem sogenannten Kinofest Samstag und Sonntag. Eine Übersicht über die teilnehmenden Kinos gibt es auf der Internetseite daskinofest.de. Karten sollte man am besten vorher online buchen.
21: Auch durchaus gutes Wetter, um ins Kino zu gehen am Wochenende. Heute am Freitag fühlt es sich aktuell schon doch ziemlich herbstlich an bei 15 Grad. Die Temperaturen steigen noch auf bis zu 20 Grad. Viele Wolken dabei, paar Auflockerungen heute noch möglich und vor allem kein Regen. Auch morgen am Samstag bleibt es regenfrei. Dazu nochmal viele Wolken, paar aufgelockerte Momente, 22 Grad maximal. Erst am Sonntag sind ein paar leichte Regenschauer nicht ausgeschlossen und die Temperaturen steigen dann nur noch auf bis zu 17 Grad.
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21: Anstehen ist angesagt auch heute auf dem Stadtring der A100 Richtung Treptow, sind aktuell 10 Minuten mehr zwischen Detmolder Straße und Tempelhofer Damm. Außerdem gibt es Stau in Buko auf der Johannisthaler Chaussee zwischen Baumläuferweg und Fenchelweg. In Britz bitte Geduld, Spätstraße bis Neue Spätstraße, Stau hier in beiden Richtungen zwischen Buschkugallee und Tiefland. In Charlottenburg stehen sie an auf der Uhlandstraße zwischen Dietzenburger Straße und Kantstraße. Grunewald, die Halenseestraße zugestaut zwischen Kurfürstendamm und am Westkreuz. In Marzahn haben wir eine Autoschlange auf der Rienstraße zwischen Sediner Straße und Allee der Kosmonauten. In Neukölln stehen sie an auf der Karl-Marx-Straße zwischen Ringbahnstraße und Grenzallee. Und auch Geduld in Westend auf der Königin-Elisabeth-Straße. Hier haben wir Stau zwischen Friedrizia-Straße und Spandauer Damm. Kommen Sie gut durch die Stadt und bleiben Sie gelassen.
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21: Es wird kunterbunt am Himmel über der Stadt dieses Wochenende. Auf dem Tempelhofer Feld wird zum Festival der Riesendrachen eingeladen. Und welche wirklich spektakulären Figuren Sie da erwarten, die da am Himmel schweben werden, das verrate ich Ihnen gleich. Nach unter anderem Joe Cocker eröffnet die Stunde mit Don't You Love Me Anymore.

0: Fliegende Fische, Super Mario unter anderem auch und jede Menge bunte Drachen. Die können Sie beobachten, ohne sich was in den Tee zu mischen. Morgen am Samstag nämlich wird der Himmel über dem Tempelhofer Feld sehr, sehr voll. Sie hören Radio Paradiso und beim Stadt- und Land-Festival der Riesendrachen fliegen morgen mehr als 2000 farbenfrohe Drachen am Himmel und das eben in allen unterschiedlichen Formen und Farben. Und mittendrin ist auch Drachenflieger Frank Hagedorn. Herr Hagedorn, warum ist das Festival der Riesendrachen ein Spaß für die ganze Familie?
1: Kann ich Ihnen ganz einfach sagen, weil es wirklich für die ganze Familie ist, auch bei uns. Unser Sohnemann ist damals schon, mit 8 Jahren oder so, ist er schon mitgefahren, hat Drachen geflogen. Jetzt mittlerweile ist er ausgezogen, hat seine eigene Familie und fliegt immer noch Drachen. Also von daher, ganze Familie vom ältesten Senior bis zum jüngsten Kiddie, sobald man eine Leine halten kann, kann da wirklich jeder mitmachen. Es gibt in jeder Größenordnung was um Drachen, womit man spielen kann. Hat man natürlich genügend Power, kann man dann irgendwann auch mit Großdrachen anfangen. Die ganz großen kann man so gar nicht mehr festhalten.
0: Die ganz großen Drachen sind nämlich auch bis zu 50 Meter lang und es sieht richtig klasse aus, wenn die da am Himmel tanzen. Außerdem wird es auf dem Tempelhofer Feld zum Abschluss auch noch ein kleines Feuerwerk geben. Herr Hagedorn, auf welche Highlights können sich die Besucher denn insgesamt noch freuen? Was ist noch geplant?
1: Ja, also ich weiß, dass richtig große Drachen dieses Mal wieder da sein werden. Es gibt neue Drachen. Da verrate ich aber nicht, was es ist. Natürlich gibt es auch wieder einige Drachen, die wir die letzten Jahre schon hatten. Es wird wieder Lenkdrachenvorführungen geben mit den Revolution-Drachen. Das sind Vierliner-Drachen, die man wirklich komplett steuern kann, wie man möchte. Vorwärts, rückwärts, ich hätte fast gesagt seitwärts ran. Also man kann sie wirklich komplett fliegen, wie man möchte. Man kann sie in der Luft stehen lassen, bremsen und wirklich auf der Stelle stehen lassen. Also da wird es ganz tolle Sachen geben. Ballett am Himmel nach Musik. Und ich glaube, dieses Jahr gibt es auch abends noch ein richtiges Highlight, aber auch das verrate ich noch nicht.
0: Okay, lassen wir uns überraschen. Morgen beim Festival der Riesendrachen. Vielen Dank an Drachenflieger Frank Hagedorn. Findet statt, das Ganze, morgen am Samstag auf dem Tempelhofer Feld. Der Eintritt, der ist frei, Sie kommen kostenlos hin. Und mehr Infos finden Sie gerne online unter www.stadtundland.de. Sie hören Radio Paradiso und das hier, das ist das Motto für Ihren Freitag, bevor es ins Wochenende geht. Nichts kann Sie aufhalten, nichts kann Sie stoppen. Starship, jetzt. 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
1: Bedenkt, dass mancher sich betrinkt, weil ihm das Leben nicht gelingt. Dass mancher lacht, weil er nicht weinen kann. Dem einen sieht man's an, dem anderen nicht. Bedenkt, wie schnell man oft ein Urteil spricht.
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11: Mit Henrik Düster. Guten Tag. 10 Tage vor der Berliner Abgeordnetenhauswahl liegt die Linke in einer neuen ARD-Vorwahlumfrage von Infratest DIMAP vorn. Mit Spitzenkandidatin Elif Ehrab erreicht die Partei 21%, dicht gefolgt von der CDU mit Stefan Evers bei 20%. Dahinter rangieren die AfD mit 18% und die Grünen mit 16%. Die SPD verharrt bei 12%, das BSW würde mit 4% den Einzug ins Parlament verpassen. Parallel zu dieser Umfrage wird der Berliner Wahlkampf von strafrechtlichen Vorwürfen gegen den SPD-Spitzenkandidaten Steffen Krach überschattet. Die Staatsanwaltschaft Hannover ermittelt wegen des Anfangsverdachts der Vorteilsannahme und unzulässiger Absprachen bei einem Klinikvergabeverfahren in Lehrte. Dabei geht es um eine Spende über 9.900 Euro eines Bieters. Krach wies die Vorwürfe erneut entschieden zurück. Er habe die Summe sofort nach Bekanntwerden zurücküberweisen lassen. Notizen. Bei Durchsuchungen in Berlin und in Hannover wurden unter anderem Krachs Handys beschlagnahmt. Die Fluggesellschaft Emirates darf künftig den Hauptstadtflughafen BER ansteuern. Wie das Bundesverkehrsministerium nach dem Besuch des Präsidenten der Emirate mitteilte, sind künftig bis zu 7 wöchentliche Flüge zu einem 5. deutschen Flughafen.

0: nicht ganz ausgeschlossen, dass sich die Sonne heute zumindest mal kurz zeigen kann. Sonst dominieren die Wolken, bringen aber keinen Regen mit. Es bleibt trocken bei 20 Grad heute maximal. Am Samstagmorgen 22 Grad der Spitzenwert. Morgen bleibt es ebenfalls oft bewölkt mit ein paar Auflockerungen zwischendurch. Regen ist auch nicht in Sicht. Erst am Sonntag sollten Sie im Tagesverlauf zumindest mal mit leichten Schauern rechnen. Bei nur noch 17 Grad am Sonntag maximal.
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0: In Charlottenburg brauchen Sie heute nochmal besondere Geduld. Rund um die Hardenbergstraße aufgrund des Staatsbesuchs setzte Sperrungen noch. Und ab 11 Uhr wird es deshalb auch zu Einschränkungen im Bereich Schönefeld kommen und der A113 Höhe Flughafen BER. Hier schon mal heute Vormittag drauf einstellen. Dann brauchen Sie Geduld auf dem Stadtring, der A100 Richtung Treptow zwischen Detmolder Straße und Tempelhofer Damm. Außerdem gibt es Stau in Britz, Spätstraße bis Neue Spätstraße, hier in beiden Richtungen. In Neukölln stehen Sie an auf der Karl-Marx-Straße zwischen Ringbahnstraße und Grenzallee. In Marzahn ist die Rienstraße zugestaut zwischen Sardinerstraße und Allee der Kosmonauten. Und es stockt auch in Westend auf der Königin-Elisabeth-Straße zwischen Friederizia-Straße und Spandauer Damm. Fahren Sie vorsichtig und kommen Sie gut durch die Stadt.
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0: Und auch wenn der letzte Radio Paradiso Herzchen-Song noch nicht ganz so lange her ist, der nächste steht schon an, bei dem kann ich gar nicht anders. Können Sie sich gleich drauf freuen, nach unter anderem Moby. Jetzt aus den 90ern.

hab's Ihnen versprochen, dass da noch einer in dieser Stunde kommt. Der nächste Radio Paradiso Herzchen-Song, Callum Scott mit You Are The Reason. 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Schönen Freitag!

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18: Ich bin Tine Klimach. Die islamistischen Terroranschläge vom 11. September 2001 in den USA sind heute genau 25 Jahre her. Es gibt verschiedene Gedenkveranstaltungen. Der Tag hatte die Weltordnung in Frage gestellt.
19: In New York und an anderen Orten der USA wird heute den tausenden Opfern der Anschläge gedacht. Am Ground Zero, dort wo die Zwillingstürme einmal standen, sollen die Namen der Opfer verlesen werden. Am 11. September 2001 entführten Terroristen insgesamt 4 Flugzeuge. 2 davon flogen in die Türme des World Trade Centers in New York. Ein weiteres in das Pentagon nahe Washington. Ein 4. wurde von den Passagieren zum Absturz gebracht, die dadurch einen weiteren Anschlag vermieden. Aus New York, Anne Pollmann.
18: Der Vorsitzende der Innenministerkonferenz, Hamburg-Senator Andi Grote, unterstützt den Vorschlag, die Voraussetzungen für ein AfD-Verbotsverfahren zu prüfen. Eine Bund-Länder-Arbeitsgruppe wäre der nächste logische Schritt, sagte Grote dem Kölner Stadtanzeiger. Aus Sicherheitskreisen hieß es, die Innenminister von Bund und Ländern wollten nach dem Wahlerfolg der AfD in Sachsen-Anhalt den möglichen Schutz bestimmter geheimer Daten prüfen. Geschäfte, Restaurants und Dienstleister sollen künftig neben Bargeld mindestens eine digitale Bezahlmöglichkeit anbieten müssen. Das sieht ein Vorhaben von Finanzminister Klingbeil vor. Die neuen Regeln sollen nächstes Jahr umgesetzt werden. Bargeld soll weiterhin akzeptiert werden.
13: Beim Kaffee für 3 Euro soll es genauso funktionieren wie beim großen Einkauf. Eine Mindestgrenze fürs digitale Bezahlen soll es nicht geben. Extra Gebühren für Kunden auch nicht. Welches System ein Laden anbietet, darf er grundsätzlich selbst entscheiden. Ausnahmen sind zum Beispiel für Amateursportvereine oder Wohltätigkeitsverbände geplant. Klingbeils Ministerium nennt noch einen weiteren Grund für die neuen Regeln. Digitale Zahlungen hinterlassen Spuren und sollen so auch helfen, Steuerhinterziehung und Geldwäsche aufzudecken. Zoe Tassovali, Nachrichtenredaktion.
18: Bei einem schweren Reisebusunfall in der Schweiz sind 5 Menschen ums Leben gekommen. Es wurden viele weitere Urlauber verletzt, 3 darunter schwer. Der Unfall ereignete sich gestern im Kanton Graubünden. Insgesamt seien 45 Personen in dem niederländischen Bus gewesen, sagte ein Sprecher der Polizei. Die Unglücksursache ist noch unklar. Es gäbe bislang keine Erkenntnisse über Deutsche an Bord.
20: Wird schon wieder Zeit für die Übergangsjacke. Sie merken auf jeden Fall, dass die Sonne fehlt. Fühlt sich recht frisch an, die 16 Grad im Moment. Auf bis zu 20 Grad geht es heute maximal hoch. Es bleibt überwiegend bewölkt, wobei noch ein paar Auflockerungen nicht ausgeschlossen sind. Und vor allem kommt kein Regen runter. Auch morgen am Samstag bleibt es trocken mit vielen Wolken, hier und da ein paar Sonnenstrahlen zwischendrin, 22 Grad maximal. Und am Sonntag eher wieder grau mit einzelnen leichten Regenschauern und bei nur noch 17 Grad am Sonntag maximal.
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20: Es kommt heute noch zu Einschränkungen wegen des Staatsbesuchs hier in der Stadt rund um den Breitscheidplatz in der City West. Hier bitte mehr Zeit einplanen und über den Tag noch mit Sperrungen und Behinderungen rechnen. Ansonsten bleiben wir in Charlottenburg auf der Uhlandstraße. Staut sich aktuell zwischen Lietzenburger Straße und Kantstraße mit 10 Minuten Verzögerung. 10 Minuten mehr sind es auch in Westend auf der Königin-Elisabeth-Straße zwischen Friederizia-Straße und Spandauer Damm. In Schöneberg stehen sie an auf dem Sachsendamm und zwar zwischen Suadikani-Straße, das habe ich hoffentlich richtig ausgesprochen, und Ella-Barowski-Straße, auch hier bitte 10 Minuten mehr einplanen. Marzahn-Dirin-Straße zugestaut zwischen Serdina-Straße und Allee der Kosmonauten. In Grunewald stehen sie auf der Halenseestraße zwischen Kurfürstendamm und am Westkreuz. Und auch auf dem Stadtring ist es wieder voll, A100 Richtung Treptow zwischen Detmolder-Straße und Tempelhofer Damm. Kommen Sie gut durch die Stadt und fahren Sie vorsichtig.
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20: Sie sind am Freitag angekommen. Es geht Richtung Wochenende. Mit Kraft gleich Gloria Gaynor, I Am What I Am. Und jetzt federleicht in die Stunde mit Sascha und If You Believe. Hier bei uns auf ihrem Radio Paradiso. Das sind die besten Hits mit der meisten Abwechslung. Um gleich 6 Minuten nach 11.

aktuelle Musik. Lola Young mit Messi hier auf ihrem Radio Paradiso. Und ich stimme sie jetzt gerne schon mal aufs Wochenende ein. Achtung. Es wird geheiratet. Also bald vielleicht tatsächlich schon bei Ihnen. Und wenn Sie da noch Inspiration brauchen, dann lohnt sich jetzt am Wochenende ein Ausflug nach Brandenburg an der Havel. Dort nämlich im Hotel Brandenburger Dom findet die Hochzeitsmesse Fine Wedding statt. Mit Brautmodenschau, mit Führung durch die Location. Die können Sie nämlich gerne direkt auch zum Heiraten buchen. Und wenn Sie möchten, können Sie sich vor Ort an diesem Wochenende direkt einen Termin fürs Standesamt geben lassen zum Heiraten. Ach, die Liebe, sie wird gefeiert. Dieses Wochenende bei der Hochzeitsmesse Fine Wedding. Findet statt am Sonntag zwischen 11.30 Uhr und 16.30 Uhr im Hotel Brandenburger Dom. Ist wirklich richtig schön da. Alle Infos, die bekommen Sie gerne online unter hotel-brandenburger-dom.de. 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Auf geht's Richtung Wochenende. Mit uns entspannt und mit den besten Hits. Mit der meisten Abwechslung.

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1: Papst Johannes der 23. Die 10 Gebote der Gelassenheit. Das 9. Gebot. Mut. Nur für heute werde ich keine Angst haben. Ganz besonders werde ich keine Angst haben, mich an allem zu freuen, was schön ist. Und ich werde an die Güte glauben.
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21: Mit Henrik Düster. Guten Tag. Im Fall um Berlins SPD-Spitzenkandidaten Steffen Krach ermittelt die Staatsanwaltschaft Hannover mittlerweile in 2 Fällen wegen des Vorwurfs der Vorteilsannahme, berichtet der Tagesspiegel. Zum einen geht es um wettbewerbsbeschränkende Absprachen bei einer früheren Klinikvergabe. Krach wies erneut jede Bereicherung zurück und betonte, eine Spende über 9.900 Euro sofort zurücküberwiesen zu haben. Von einem zweiten Fall wisse er nichts. Neben den strafrechtlichen Ermittlungen droht ihm nun auch ein Disziplinarverfahren durch das niedersächsische Innenministerium. BSW-Gründerin Sarah Wagenknecht hat sich optimistisch über die anstehende Abgeordnetenhauswahl in Berlin geäußert. Trotz einer aktuellen ARD-Umfrage, die das Bündnis Sarah Wagenknecht bei lediglich 4% und damit außerhalb des Parlaments sieht, verwies sie auf den jüngsten Einzug in den Landtag von Sachsen-Anhalt. Man dürfe sich von Umfragen nicht verunsichern lassen, sagte sie. Das Berliner Ergebnis werde für eine Überraschung sorgen. Im Bezirk Spandau entsteht nahe der Altstadt eine neue integrierte Sekundarschule mit gymnasialer Oberstufe. Der Bezirk übernimmt dafür das Gelände der ehemaligen Beseler Kaserne vom Bund. Auf dem Areal laufen bereits Abrissarbeiten. Rund 750 Schulplätze sollen geschaffen werden. Während in Innenstadtbezirken die Schülerzahlen perspektivisch sinken, verzeichnet Spandau eine weiterhin hohe Nachfrage nach weiterführenden Schulplätzen. Haie, Batman, Einhörner und Tintenfische. Auf dem Tempelhofer Feld steigt morgen die 13. Ausgabe des beliebten Riesendrachen-Festivals. Von 11 bis 20 Uhr zeigen internationale Piloten über 2000 spektakuläre Flugobjekte und das alles bei freiem Eintritt.

0: Grad.
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0: Es läuft ein Feuerwehreinsatz in Kreuzberg. Deshalb ist die Yorkstraße in Richtung Kreuzberg zwischen Möckernstraße und Großbärenstraße gesperrt. Dann bitte Geduld in Charlottenburg auf der Uhlandstraße. Staut sich aktuell zwischen Lietzenburger Straße und Kantstraße. In Westend stehen sie an auf der Königin-Elisabeth-Straße zwischen Friederizia-Straße und Spandauer Damm. Außerdem voll in Grunewald auf der Halenseestraße zwischen Kurfürstendamm und am Westkreuz. In Marzahn stehen sie an auf der Rienstraße zwischen Sedinastraße und Allee der Kosmonauten. Und der Stadtring zugestaut, die A100 Richtung Treptow zwischen Detmolder Straße und Tempelhofer Damm. Fahren Sie vorsichtig und bleiben Sie gelassen.
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0: Musik, die ihre Seele streichelt, die habe ich jetzt für Sie. Phil Collins, A Groovy Kind of Love.

0: wundervolles Freitagsküsschen von Sixpence None the Richer. Das war Kiss Me hier auf ihrem Radio Paradiso. Und ich glaube, da sind gestern auch ganz viele Glückwunschküsse und Umarmungen und Handshakes vergeben worden. Was eine fantastische Leistung! Deutschland steht im Halbfinale der Basketball-WM der Damen. Und wir alle, sie sind mittendrin, denn unser Berlin ist Austragungsort, quasi Basketball-Hauptstadt im Moment. Wir haben uns mal umgehört bei Ihnen. Was wollen Sie noch sehen bei dieser Basketball-WM? Worauf freuen Sie sich noch?
1: Tolle Körbe.
2: Sportevents live sind immer eine geile Stimmung und ich hoffe einfach, alle sind cool drauf. Und ja,
3: gute Stimmung. Ja, das reicht ja schon.
2: Also ich war davor jetzt noch nie irgendwo allgemein bei irgendeinem Sportspiel und es ist mal eine neue Erfahrung auf jeden Fall. Ich denke, kann schon cool werden.
4: Es macht einfach Spaß, die alle anzugucken und zu sehen, wie toll man einfach Basketball spielen kann. Also ich finde, es waren so schöne Spiele und so spannende Spiele jetzt auch schon.
5: Auf die vielen Menschen, die sich freuen und friedlich miteinander feiern.
2: Ja, wir waren tatsächlich die letzten Tage auch schon da und da hat es sehr viel Spaß gemacht. Ja, ich freue mich einfach so auf das Gemeinschaftsgefühl und dass jetzt auch viele Nationalitäten durch ihre Fans unterstützt werden.
0: Diese Unterstützung ist auch wirklich großartig. Wenn Sie mal dabei sind in der Uber Arena oder auch der Max-Schmeling-Halle, die Stimmung da ist hervorragend. Und gerade morgen, da wird es auch nochmal richtig spannend, denn morgen geht es für Deutschland um den Einzug ins Finale. Im Halbfinale bei dieser Damen-Basketball-WM trifft Deutschland auf Frankreich. Los geht's morgen um 16.30 Uhr in der Uber Arena. Alle Infos zur Basketball-WM, die gibt's gerne auch nochmal online unter www.fieber.basketball. Sie hören Radio Paradiso sportlich weiter durch den Freitag Richtung Wochenende. Jetzt mit Paul Young. Sorgt für Entspannung mit Everytime.

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15: Ich bin Tine Klimach. Die mit dem Iran verbündeten Houthi-Rebellen haben jemenitischen Regierungsquellen zufolge eine strategisch gelegene Insel in der Meerenge Bab al-Mandab erobert. Die Insel liegt ganz am südlichen Ende der Meerenge, die den Golf von Aden mit dem Roten Meer verbindet. Mit den jüngsten Vorstößen kontrollieren die Houthi nun die gesamte Küste des Roten Meeres im Jemen. Der für den Welthandel enorm wichtige Schifffahrtsweg dürfte damit noch stärker bedroht werden als bisher. Bundesarbeitsministerin Bärbel Baas verspricht Vertrauensschutz für angehende Rentnerinnen und Rentner. Die abschlagsfreie Rente nach 45 Versicherungsjahren werde nicht kurzfristig abgeschafft, sagte sie im Bundestag.
16: Das Thema Rente nach 45 Versicherungsjahren ist im Gespräch. Ich will den Menschen, die gerade Angst haben, dass es übermorgen abgeschafft wird und dass ihre Verträge, die sie jetzt abgeschlossen haben, schon nicht mehr gelten. Es wird einen Vertrauensschutz geben, darauf können sich alle verlassen.
15: Bei den aktuellen Haushaltsverhandlungen verantwortet Bundessozialministerin Baas den größten Einzeletat. Ihr Etat umfasst insgesamt ein Volumen von über 200 Milliarden Euro. Die Terroranschläge vom 11. September in den USA sind heute genau 25 Jahre her. Es gibt verschiedene Gedenkveranstaltungen. Islamistische Terroristen hatten entführte Flugzeuge unter anderem in die Türme des World Trade Centers in New York gesteuert.
17: Hier in Washington schlug ein Flugzeug eine tiefe Schneise ins Pentagon. Und wie jedes Jahr werden auch hier an der Stätte des Terrors die Namen der Opfer verlesen. Präsident Trump wird wohl dabei sein, denn an Ground Zero in New York, wo er eigentlich eine Rede halten wollte, haben die Veranstalter ihm den Mund verboten. Keine politischen Ansprachen, nur Gedenken und Namen. Diese Woche machte Trump Schlagzeilen mit der Behauptung, er habe am Tag nach den Terroranschlägen an Ground Zero beim Aufräumen geholfen, was große Zweifel weckt, denn keiner hat ihn gesehen. Aus den USA, Tina Eck.
15: Die Verbraucherzentralen warnen vor mangelnden Hinweisen auf künftige Erhöhungen von Krankenkassenbeiträgen. Die Chefin des Bundesverbands, Ramona Popp, sagte der dpa, es sei ein Unding, dass Krankenkassen ihre Versicherten nicht mehr über steigende Zusatzbeiträge informieren müssten. Damit werde ein Sonderkündigungsrecht faktisch ausgehöhlt. Die Bundesregierung müsse diesen Fehler korrigieren.
18: Lockert auf. Zumindest ein bisschen. Hier gerade am Himmel über dem Checkpoint Charlie. Etwas blauen Himmel können Sie heute mit etwas Glück entdecken. Sonst ziehen weiter einige Wolken vorbei. Die bringen aber keinen Regen mit. Dazu messen wir im Moment 18 Grad. 20 Grad heute der Spitzenwert. Am Samstagmorgen geht es hoch auf bis zu 22 Grad. Nochmal mit vielen Wolken, aber auch immer wieder mit sonnigen Auflockerungen. Erst am Sonntag brauchen Sie den Regenschirm. Zumindest leichte Tropfen sind für den Sonntag tagsüber angekündigt. Und die Temperaturen steigen dann auf bis zu 17 Grad.
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18: Schauen wir erstmal nach Charlottenburg. Nach dem Staatsbesuch konnten inzwischen alle Sperrungen und Einschränkungen rund um den Breitscheidplatz aufgehoben werden. Hier kommen Sie wieder lang, kann hier weitergehen. Ansonsten Geduld in Westend auf der Königin-Elisabeth-Straße. Stau hier noch zwischen Friederizia-Straße und Spandauer Damm mit 10 Minuten Verzögerung. 10 Minuten mehr auch in Marzahn auf der Rienstraße zwischen Serdinerstraße und Allee der Kosmonauten. Auf dem Stadtring stehen sie an, der A100 Richtung Treptow zwischen Detmolder Straße und Tempelhofer Damm. Auf der A100 Richtung Wedding bitte Geduld zwischen Hohenzollerndamm und auf der Rudolf-Wissell-Brücke. Und in Kreuzberg gibt es Einschränkungen aufgrund eines Feuerwehreinsatzes. Die Yorkstraße ist im Moment gesperrt zwischen Möckernstraße und Großbehrenstraße. Fahren Sie vorsichtig und kommen Sie gut durch die Stadt.
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18: 5:12, Mittagspause, letztes Mal in dieser Arbeitswoche. Jetzt nochmal durchatmen, entspannen und Kraft tanken in Begleitung von Black.

Familienfest für Demokratie und Vielfalt. Das klingt gut und genau das erwartet sie jetzt am kommenden Wochenende in Tempelhof-Schöneberg. Die Initiative Pada Humanitas, die setzt sich für soziale Projekte ein, arbeitet auch eng mit der Berliner Stadtmission zusammen und die veranstaltet morgen am Samstag das Schöne Beats Fest. Es wird eine Bühne geben mit Live-Musik, es wird eine große Kids-Area geben, Foodtrucks, Getränke, Gewinnspiele und noch viele, viele kleine und größere Überraschungen. Also wenn Sie in Tempelhof-Schöneberg unterwegs sind, schauen Sie gerne vorbei beim Schöne Beats Fest. Findet statt morgen von 14 bis 20 Uhr auf dem IKEA-Parkplatz in Tempelhof. 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Es geht in Richtung Wochenende mit einem musikalischen Meisterwerk. Ab in die 80er zur Legende Prince.

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1: Ein guter, edler Mensch, der mit uns gelebt hat, kann uns nicht genommen werden. Er lässt eine leuchtende Spur zurück, gleich jenen erloschenen Sternen, deren Bild die Erdenbewohner noch nach Jahrhunderten sehen.
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14: Mit Henrik Düster. Guten Tag. Nach dem Hackerangriff auf die Berliner Verwaltung gibt es jetzt eine zentrale Anlaufstelle für Betroffene. Auf dem Landesportal berlin.de können sich die Bürgerinnen und Bürger informieren, die einen Abfluss ihrer persönlichen Daten befürchten. Cyberkriminelle hatten Teile der IT-Systeme Mitte August lahmgelegt und 2 Millionen € in Bitcoin erpresst. Der Senat lehnte die Lösegeldzahlung strikt ab. Am heutigen bundesweiten Tag der wohnungslosen Menschen wird Bundespräsident Frank-Walter Steinmeier zu einer Preisverleihung in Kreuzberg erwartet. Vor der Melanchthonkirche demonstriert zeitgleich ein Bündnis für bezahlbaren Wohnraum und gegen Zwangsräumungen. In Berlin leben nach Verbandsangaben rund 57.000 betroffene Menschen in Unterkünften. Weitere 6.000 bis 7.000 sind obdachlos auf der Straße. Kinder und Jugendliche unter 16 Jahren können heute bei der ersten Berliner U16-Wahl symbolisch ihre Stimme abgeben. Bis zum Abend sind dafür rund 340 Wahllokale in Jugendfreizeiteinrichtungen, Schulen und Bibliotheken geöffnet. Auf der Internetseite der Wahl www.u16berlin.de findet sich eine Karte, auf der alle öffentlichen Wahllokale verzeichnet sind. Teilnehmen und wählen dürfen grundsätzlich alle jungen Menschen unterhalb der Altersgrenze. Die Staatsbürgerschaft spielt dabei keine Rolle. Die Ergebnisse werden am Montag veröffentlicht. Auf dem Berliner S-Bahn-Ring müssen sich Fahrgäste auf Einschränkungen einstellen. Wegen Kabelarbeiten an der Westendbrücke ist der Ring zwischen Halensee und Beusselstraße von heute Abend an bis in die Nacht zum Montag voll gesperrt. Betroffen sind die Linien S41, 42 und S46. Es fahren Ersatzbusse, die im Berufsverkehr alle 5 Minuten verkehren.
15: Ein paar Sonnenstrahlen trauen sich da schon raus. Nutzen Sie das. Das sind heute insgesamt eher die selteneren Momente. Sonst geht's oft bewölkt weiter, aber zumindest trocken. Bei Temperaturen aktuell um 18 Grad. 20 Grad heute der Spitzenwert. Morgen der Samstag macht ähnlich weiter. Mal viele Wolken, dann wieder etwas Auflockerung. 22 Grad maximal und kein Regen. Erst am Sonntag sind zumindest mal zeitweise leichte Schauer angekündigt. Die Temperaturen steigen dann nur noch auf bis zu 18 Grad.
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15: Gute Nachrichten aus Kreuzberg. Der Feuerwehreinsatz auf der Yorkstraße konnte inzwischen beendet werden. Die Fahrbahn ist wieder frei, hier kann es weitergehen. Ansonsten Geduld auf dem Stadtring, der A100 Richtung Wedding. Aktuell Stau zwischen Hohenzollerndamm und Rudolf-Wissell-Brücke mit 10 Minuten Verzögerung. Und 10 Minuten mehr einrechnen auch in die andere Richtung, A100 Richtung Treptow. Hier stehen sie an zwischen Detmolder Straße und Tempelhofer Damm. Geduld auch in Charlottenburg. Stau auf der U-Landstraße zwischen Lietzenburger Straße und Kantstraße. In Grunewald stehen sie an auf der Hallenseestraße zwischen Kurfürstendamm und am Westkreuz. Marzahn, die Rienstraße zugestaut zwischen Sedinastraße und Allee der Kosmonauten. Und in Westend haben wir eine Autoschlange auf der Königin-Elisabeth-Straße zwischen Friedrichstraße und Spandauer Damm. Fahren Sie vorsichtig und kommen Sie gut und möglichst gelassen ans Ziel.
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15: Ins wunderschöne Frankreich der 80er geht's gleich mit Mike Oldfield und Maggie Riley und Two France. Außerdem frische aktuelle Musik gleich dabei von Holly Humberstone, To Love Somebody. Und los geht's jetzt, gemütlich, sanft mit den 90ern, mit Elton John. 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

Mit lieben Grüßen an meine beste Freundin, die gerade in Paris ist. 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Holly Humberstone. To love somebody.

Noch gute 2 Wochen, dann wird sie den Festsaal Kreuzberg verzaubern. Holly Humberstone gerade, frische aktuelle Musik, To Love Somebody, hier auf ihrem Radio Paradiso. Und kleiner Spoiler, am 27. September, wenn Holly Humberstone auftritt hier in Berlin, sind sie mit etwas Glück dabei. Wir werden sie einladen, haben Tickets organisiert für sie und ihre Begleitung. Dazu aber in den nächsten 2 Wochen mehr. Hier auf ihrem Radio Paradiso. 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
11: Ich bin Tine Klimach. Arbeitsministerin Bärbel-Bass hält an einer umfassenden Rentenreform fest. Im Bundestag machte sie aber ein Versprechen. Wer kurz vor der Rente steht, soll sich auf Vertrauensschutz verlassen können.
12: Die abschlagsfreie Rente nach 45 Versicherungsjahren ist seit Monaten sehr stark umstritten. Die Rentenkommission will sie abschaffen und Baas unterstützt diesen Vorschlag. Es soll aber gleichzeitig Übergangsfristen geben, damit sich die Regeln nicht plötzlich für Menschen ändern, die kurz vor dem Ruhestand stehen. Baas sagt, ohne Reformen drohen auf Dauer höhere Beiträge oder niedrigere Renten. Außerdem will sie Menschen besser absichern, die aus gesundheitlichen Gründen nicht bis ins hohe Alter arbeiten können. Zoe Tassovali, Nachrichtenredaktion.
11: In gut einer Woche wird in Mecklenburg-Vorpommern und in Berlin eine neue Landesregierung gewählt. In Mecklenburg-Vorpommern können den Umfragen zufolge AfD und SPD mit vielen Stimmen rechnen. In Berlin Linke und CDU. Das unterstreichen auch aktuelle Daten unter anderem aus dem ZDF-Politbarometer.
13: Auf 37% kann die AfD dem aktuellen ZDF-Politbarometer zufolge in Mecklenburg-Vorpommern hoffen. 3 Punkte dahinter liegt die SPD von Ministerpräsidentin Schwesig. Sie zieht, vielem Land vertrauen ihr und wollen sie wieder als Landeschefin. In Berlin kommt die Linke den ZDF-Zahlen nach auf 23% und damit auf Platz 1. Es folgt die CDU mit 21%. Gewählt wird in Mecklenburg-Vorpommern und der Hauptstadt am 20. September. Aus Berlin, Lea Matschullert.
11: Die mit dem Iran verbündeten Houthi-Rebellen erhalten weitreichenden Zugriff auf eine der wichtigsten Schifffahrtsrouten der Welt. Sie haben eine strategisch gelegene Insel erobert. Die Insel liegt ganz am südlichen Ende der Meerenge, die den Golf von Aden mit dem Roten Meer verbindet. Die Houthi hatten dort in den vergangenen Jahren mehrfach Schiffe angegriffen und teils versenkt oder diese gekapert. Bei einem schweren Reisebusunfall in der Schweiz sind 5 Menschen ums Leben gekommen. Es wurden viele weitere Urlauber verletzt, 3 darunter schwer. Der Unfall ereignete sich gestern im Kanton Graubünden. Insgesamt seien 45 Personen in dem niederländischen Bus gewesen, sagte ein Sprecher der Polizei. Die Unglücksursache ist noch unklar. Es gebe bislang keine Erkenntnisse über Deutsche an Bord.
14: 10 Grad sind es aktuell, 20 Grad heute der Spitzenwert. Die Sonne kommt raus. Ich sehe sogar einiges an Blau im Himmel. Es wird nicht ganz so weitergehen. Über den Tag sind immer wieder auch dichtere Wolken dabei. Insgesamt geht es aber vor allem trocken weiter. Der Samstagmorgen sieht recht ähnlich aus. Mal dichter bewölkt, dann wieder aufgelockert. Milde 22 Grad maximal, kein Regen. Erst am Sonntag sind leichte Regenschauer mal zeitweise über den Tag verteilt möglich. Bei am Sonntag nur noch 18 Grad. Maximal.
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14: Am längsten dauert es im Moment auf dem Stadtring, der A100 Richtung Treptow, staut sich zwischen Detmolder Straße und Tempelhofer Damm mit 20 Minuten Verzögerung. 10 Minuten mehr sind es auf dem Stadtring Richtung Wedding, zwischen Hohenzollerndamm und Rudolf-Wissell-Brücke. Auf der A103 stehen sie an, dem Abzweig Zehlendorf Richtung Schöneberg. Zwischen Kreuz Schöneberg, im Kreuz Schöneberg stehen sie da an. Auch hier bitte 10 Minuten mehr einplanen. Charlottenburg, die Urlandstraße zugestaut, zwischen Dietzenburger Straße und Kantstraße. Grunewald, die Halenseestraße, hier bitte Geduld zwischen Kurfürstendamm und am Westkreuz. In Marzahn haben wir eine Autoschlange auf der Rienstraße, zwischen Selliner Straße und Allee der Kosmonauten. Und in Westend stehen sie an auf der Königin Elisabethstraße, zwischen Friederizia Straße und Spandauer Damm. Kommen Sie gut durch die Stadt und kommen Sie sicher an Ihr Ziel.
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14: Und jetzt mit sanften Tönen vom King.

0: Frische aktuelle Musik aus Toy Story 5. Taylor Swift, I Knew It, I Knew You, hier auf ihrem Radio Paradiso. Und am Wochenende jetzt wird's richtig schön bunt am Himmel über der Stadt. Von riesigen fliegenden Fischen über Super Mario bis zu jede Menge bunter Drachen. Am Wochenende morgen am Samstag findet das Stadt- und Land-Festival der Riesendrachen statt. Mit mehr als 2000 Drachen am Himmel, die da aufsteigen, in allen unterschiedlichen Farben und Formen. Und mittendrin wird auch Drachenflieger Frank Hagedorn sein. Herr Hagedorn, auf welche Angebote, welches Programm kann sich denn morgen die ganze Familie beim Festival freuen?
1: Also soweit ich weiß, gibt es natürlich wieder für Leib und Seele einiges dort an Buden, die dort aufgebaut werden. Es wird eine kleine Drachenausstellung geben, eine riesengroße Freiflugfläche für die ganze Familie, wo jeder seinen mitgebrachten, seinen selbstgebastelten Drachen oder es gibt auch vor Ort einen Drachenladen, da kann man vor Ort auch dann entsprechend Drachen kaufen. Also dass da jeder wirklich mitmachen kann. Die ganze Familie ist da wirklich herzlich zu eingeladen. Also aus den Jahren vorher weiß ich, da wird ganz viel gepicknickt auf den Wiesen, auf dem Tempelhofer Feld. Also ist immer ein ganz tolles Bild auch für uns Drachenflieger, dass dort so viel Spaß an unserem Hobby haben.
0: Das klingt wirklich schön und vor allem wird es spektakulär. Die Drachen, die dann nämlich morgen in den Himmel fliegen werden, die sind bis zu 50 Meter groß. Und falls Sie jetzt denken, boah, so einen riesigen Drachen, den könnte ich auch mal steigen lassen, das ist gar nicht so einfach. Herr Hagedorn, Sie sind Profi im Drachen steigen lassen. Wenn ich mir jetzt selber einen Drachen basteln möchte, worauf sollte ich da achten, dass er dann auch wirklich gut fliegt?
1: Also wenn er schon wirklich bei dem kleinsten Wind im Inland fliegen soll, dann sollte er möglichst leicht sein. Da eignen sich dann prima Rettungsdecken, diese goldenen Rettungsdecken, die man so aus den Erste-Hilfen-Kästen kennt. Die sind super leicht. Die kann man mit ganz dünnen Stäben schon zusammenbasteln. Da bastelt man sich ein Kreuz, einen längeren Stab, einen kürzeren Stab. Der längere Stab ist von oben nach unten, der kürzere Stab ist von rechts nach links. Da kann man sich so eine klassische Eddy-Form dann so zusammenbasteln. Und in der Mitte so eine kleine Schnur dran und schon kann man mit dem Fliegen beginnen. Also es geht relativ fix, wenn man da mal so ein bisschen ausprobiert und man wird ganz schnell feststellen, was fliegen wird und was nicht.
0: Das können Sie ja zu Hause gerne mal ausprobieren. Dankeschön an Frank Hagedorn. Das Stadt- und Landfestival der Riesendrachen findet morgen am Samstag statt auf dem Tempelhofer Feld. Der Eintritt, der ist sogar frei und mehr Infos, die bekommen Sie gerne online unter www.stadtundland.de. 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Es geht entspannt in Richtung Wochenende. Leicht wie ein Fliegedrache mit den besten Hits, mit der meisten Abwechslung. Jetzt von James Blunt aus dem Jahr 2007 mit 1970.

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1: Ein Freund ist jemand, dem du ohne Erröten dein Innerstes offenlegst, wenn du meinst, dass dir Fortschritte gelungen sind. Ihm kannst du alle Herzensgeheimnisse anvertrauen und alle Pläne sorglos aufdecken, ohne Übertreibung, ohne Argwohn befürchten zu müssen. Dann tut Zurechtweisung nicht weh. Das Lob ist echt und niemals Schmeichelei.
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17: Mit Jörg Trotzki. Guten Tag.
16: Die Fluggesellschaft Emirates darf künftig auch unseren BER ansteuern. Das geht aus einer Mitteilung am Rande des Besuchs des Präsidenten der Vereinigten Arabischen Emirate in Berlin hervor. Emirates fliegt bereits Frankfurt, München, Hamburg und Düsseldorf an. Die zusätzlichen Flüge für den BER seien deshalb auf 7 Flüge pro Woche begrenzt, heißt es weiter. Der regierende Bürgermeister Kai Wegner sagte, er sei sicher, dass mit Berlin und Dubai zwei wachsende Wirtschaftsregionen noch enger zusammenrückten. Ein weiteres Mal laden die Berliner Bäderbetriebe zum Hundeschwimmen an diesem Wochenende ein. Morgen und am Sonntag öffnet das Sommerbad am Insulaner, sagte man uns. Das Hundeschwimmen ist von 9 bis 16 Uhr und kostet 3 Euro pro Hund plus 5 Euro für Herrchen bzw. Frauchen. An der Kasse müssen Sie einen gültigen Impfpass und eine Tierhalterhaftpflichtversicherung vorweisen. Das Wasser sei auch nur für die Hunde, wird betont. Und am nächsten Samstag gibt es die Aktion dann noch einmal im Sommerbad Gropius statt. Auf dem Tempelhofer Feld steigen morgen wieder die Riesendrachen in die Lüfte. Von 11 bis 20 Uhr zeigen internationale Drachenpiloten über 2000 spektakuläre Flugobjekte bei freiem Eintritt. Wegen des großen Andrangs müssen sich Autofahrer und Pendler rund um das Areal allerdings auf massive Behinderungen einstellen. In der Fußball-Bundesliga empfängt Union Berlin heute Abend um 20.30 Uhr Schalke. Die Hertha spielt in der zweiten Liga dann am Sonntag auswärts gegen Osnabrück. Mit 12 Punkten aus 4 Spielen ist unsere Hertha noch ungeschlagen und führt die Tabelle aktuell an.
17: Ein Wechselspiel am Himmel über der Stadt aus Sonne und Wolken. Einige blaue Himmelmomente sind dabei. Nutzen Sie das, denn es wird über den Nachmittag teils nochmal dichter bewölkt. Aber mit Regen ist heute nicht zu rechnen. Bei 19 Grad, die wir im Moment messen, 20 Grad der Spitzenwert. Morgen am Samstag geht es ähnlich weiter. Mal dichter bewölkte Phasen, dann wieder Sonnenschein und trockene 22 Grad. Erst am Sonntag brauchen Sie den Regenschirm. Zumindest leichte Schauer sind zeitweise am Sonntag nicht ausgeschlossen. Und die Temperaturen steigen dann auf bis zu 18 Grad.
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17: Auch heute, auch jetzt, in diesen Minuten, wird der Tiergartentunnel gesperrt in beiden Richtungen zwischen Reichpietschufer und Heidestraße. Grund sind mehr Sicherheitsbedenken. Die Sperrung wird heute aber nur bis heute Abend gehen, voraussichtlich 21:45 Uhr. Also ab morgen sollten Sie da wieder durchkommen. Ansonsten Geduld auf dem Stadtring, der A100 Richtung Treptow. Aktuell 20 Minuten Stau zwischen Detmolder Straße und Tempelhofer Damm. Auf der A100 Richtung Wedding sind es 10 Minuten mehr zwischen Hohenzollerndamm und Rudolf-Wissell-Brücke. Außerdem Geduld auf der A103, dem Abzweig Zehlendorf Richtung Schöneberg. Stau hier im Kreuz Schöneberg auch mit 10 Minuten mehr. In Grunewald haben wir eine Autoschlange auf der Halenseestraße zwischen Kurfürstendamm und am Westkreuz. Marzahn, die Rienstraße zugestaut zwischen Serdinerstraße und Allee der Kosmonauten. Und auch in Westend ist Anstehen angesagt auf der Königin-Elisabeth-Straße zwischen Friederizia-Straße und Spandauer Damm. Fahren Sie vorsichtig und kommen Sie gut durch die Stadt.
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17: Oh, wir haben eine schöne, große Überraschung für Sie. Wir schicken Sie zur erfolgreichsten Boyband aller Zeiten. Na, Kreischalarm. Mehr verrate ich Ihnen gleich nach aktueller Musik. Cyril mit Stumbling In. Und los geht's jetzt, ganz gemütlich, hinein in die 80er. Zu Dube und The Captain of Her Heart.
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Shanann Rhimes, Can't Fight the Moonlight, hier auf ihrem Radio Paradiso, und das ist wirklich ein richtiger Knaller. Die Backstreet Boys sind zurück. Es ist der Backstreet Boys Herbst. 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

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Schönen Freitag für Sie. Es geht Richtung Wochenende.

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19: Ich bin Thomas Bleskin. Wer im Laden, Restaurant oder beim Friseur bezahlen will, soll künftig die Wahl zwischen Bargeld und digitaler Zahlung haben. Bundesfinanzminister Klingbeil plant, dass Unternehmen zusätzlich zum Bargeld mindestens eine gängige Bezahlmöglichkeit per Karte, Handy oder Uhr anbieten müssen. Das soll auch für kleine Beträge gelten.
9: Beim Kaffee für 3 Euro soll es genauso funktionieren wie beim großen Einkauf. Eine Mindestgrenze fürs digitale Bezahlen soll es nicht geben. Extra Gebühren für Kunden auch nicht. Welches System ein Laden anbietet, darf er grundsätzlich selbst entscheiden. Ausnahmen sind zum Beispiel für Amateursportvereine oder Wohltätigkeitsverbände geplant. Klingbeils Ministerium nennt noch einen weiteren Grund für die neuen Regeln. Digitale Zahlungen hinterlassen Spuren und sollen so auch helfen, Steuerhinterziehung und Geldwäsche aufzudecken. Zoe Tassovali, Redaktion.
19: Die AfD-Bundestagsfraktion hat nach eigenen Angaben Strafanzeige gegen Bundeskanzler Merz gestellt. Anlass ist eine Äußerung des Kanzlers während der Haushaltsberatungen im Bundestag. Merz hatte die AfD-Forderung nach sogenannter Remigration als ethnische Säuberung nach Herkunft und Hautfarbe bezeichnet.
16: Merz genießt als Bundestagsabgeordneter einen besonderen Schutz. Laut Grundgesetz darf ein Abgeordneter zu keiner Zeit wegen einer Äußerung im Parlament gerichtlich verfolgt werden. Es gibt allerdings eine Ausnahme: verleumderische Beleidigungen. Das sieht der parlamentarische Geschäftsführer der AfD-Fraktion Brandner im aktuellen Fall gegeben. Behörden dürfen gegen einen Abgeordneten ermitteln. Für eine Anklage muss der Bundestag allerdings über die Aufhebung der Immunität entscheiden. David Riemer, Berlin.
19: Der Welthandel könnte durch einen neuen Vorstoß der Houthi-Rebellen im Jemen zusätzlich unter Druck geraten. Nach Angaben jemenitischer Regierungsquellen haben sie eine wichtige Insel am Eingang zum Roten Meer erobert. Durch die betroffene Meerenge verläuft eine der wichtigsten Handelsrouten zwischen Europa und Asien. Die USA erinnern heute an die Terroranschläge vom 11. September 2001, die sich zum 25. Mal jähren. Im Mittelpunkt stehen Gedenkveranstaltungen in New York, am Pentagon bei Washington und in Pennsylvania. Angehörige verlesen am früheren World Trade Center die Namen der fast 3000 Todesopfer. Erstmals ist dort auch eine Schweigeminute für Menschen vorgesehen, die später an den Folgen der Anschläge starben.
20: 20 Grad, die aktuelle Temperatur. Meist bewölkt geht's heute durch den Freitag für uns ins Wochenende hinein, aber es bleibt trocken, auch heute keine Regenschauer unterwegs und auch morgen am Samstag erstmal gar nicht so schlechtes Frühherbstwetter. Es bleibt zwar meist bewölkt, zwischendurch gibt's aber ein bisschen Sonne bei Topwerten von 22 Grad. Am Sonntag, da ist es dann deutlich durchwachsener. 17 Grad erwarten wir bei vielen dichten Wolken und immer mal wieder Regen.
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20: 10 Minuten Stau auch heute auf der A103, Abzweig Zehlendorf Richtung Schöneberg, Kreuz Schöneberg Richtung Sachsendamm. 20 Minuten sind es auf dem Stadtring Richtung Treptow zwischen Detmolder Straße und Tempelhofer Damm und 10 Minuten auf dem Stadtring Richtung Wedding zwischen Hohenzollerndamm und auf der Rudolf-Wiesel-Brücke. Im Westend Geduld auf der Königin-Elisabeth-Straße zwischen Friederikia-Straße und Spandauer Damm. Im Grunewald-Stau auf der Halenseestraße zwischen Kurfürstendamm und am Westkreuz und in Marzahn auf der Rienstraße zwischen Sedina-Straße und Allee der Kosmonauten ebenso 10 Minuten mehr. Ihnen unterwegs eine gute, vor allem auch sichere Fahrt. Kommen Sie gut an.
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20: Um gleich 2:05. Schönen Start in den Freitagnachmittag. Gleich haben wir nochmal etwas für Sie, und zwar die Chance, uns ein Herzchen-Emoji zu schicken und somit die Margot-Friedländer-Stiftung zu unterstützen. Unser nächster Herzchen-Song, der kommt nämlich gleich hier nach Carly Rae Jepsen mit Call Me Maybe und Freddie Mercury. Den gibt's jetzt. 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

0: Die Liebe ist überall und die Herzchen ebenso. Wet, wet, wet, love is all around. Unser Herzchensong der Stunde. Wir unterstützen mit Ihren gesendeten Herzen in diesem Monat die Margot Friedländer Stiftung. Mit unserem Freund des Hauses Detlef die Soest und seiner Tanzschule Dee's Dance World spenden wir bis zu 1000 Euro an den guten Zweck. Jeden Monat neu und diesen Monat an die Margot Friedländer Stiftung, die sich für mehr Demokratie und gegen Rassismus und auch gegen das Vergessen einsetzt. Eine tolle Frau, Ehrenbürgerin Berlins und eine wirklich ganz, ganz tolle Stiftung. Also ihre Herzen sind sehr gut aufgehoben. Schicken Sie die gerne weiter, zum Beispiel hier ans Studiophone per WhatsApp an die 030 80 500 und die 80.
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2: Und was war das bitte schön für eine starke Leistung der Basketballerinnen bei der Weltmeisterschaft. 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
3: Ja.
2: Sie sind unter den besten vier.
3: Toll.
2: Sie sind im Halbfinale.
3: Ja.
2: Wirklich Wahnsinn.
3: Ja.
2: Also ich kann das, also... 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
3: live,
0: richtig,
3: so, ne?
0: Richtig gut. Die sind einfach richtig gut.
3: Ja.
0: Und wenn man die sieht, man kriegt auch selber wieder so Lust, Basketball zu spielen.
2: Absolut, da sagst du was. Und nehmt mich ernst, ich sage das jetzt hier, also Marathon steht ja noch Ende des Monats an, das wird mein letzter Berlin-Marathon und dann bin ich wieder anfangen, Basketball zu spielen.
4: Oh, ja.
2: Ich bin so gespannt.
0: Duncan Whitke.
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0: Bundesanwaltschaft, die hat hier in Berlin Anklage gegen gleich 7 mutmaßliche Mitglieder der islamischen Terrorgruppe Hamas erhoben. Gleich eins der Themen bei Jörg Trotzki in Hauptstadt kompakt.
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2: Freiheit war, ist und bleibt der Kern der deutschen Frage. Das heißt vor allem, unsere Landsleute in der DDR müssen selbst entscheiden können, welchen Weg in die Zukunft sie gehen wollen. Wer unsere Landsleute nicht bevormunden möchte, der sollte ihnen jetzt auch nicht einreden, das Beste sei die staatliche Teilung unseres Vaterlandes. Vor aller Welt präsentiert sich diese Stadt mit ihren großartigen Menschen als die Stadt der Deutschen.
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17: Mit Jörg Trotzki, guten Tag. Der Deutsche Fußballbund wird künftig nicht mehr allein mögliche Kosten für Polizeieinsätze bei Hochrisikospielen zahlen. Sollte der Verband für Mehrkosten der Polizei in Anspruch genommen werden, werden diese künftig anteilig an den Heimverein weitergereicht, teilte der DFB heute Mittag mit. Der DFB betonte zugleich, dass der Verband die Gebührenerhebung für Polizeikosten für den falschen Ansatz hält. Ziel von Polizeiverbänden und Vereinen müsse es sein, die Sicherheitslage vor Ort zu verbessern. Die Bundesanwaltschaft hat hier in Berlin Anklage gegen 7 mutmaßliche Mitglieder der islamistischen Terrorgruppe Hamas erhoben. Den Männern wird unter anderem vorgeworfen, an der Beschaffung von Waffen für einen Anschlag auf israelische oder jüdische Ziele in Deutschland oder Österreich beteiligt gewesen zu sein. Alle 7 Männer sitzen aktuell in Untersuchungshaft. Heute Abend beginnt das jüdische Neujahrsfest Rosh Hashanah. Es geht bis Sonntag. Das Fest erinnert an die Schöpfung der Welt. Nun beginnt das Jahr 5787. Wie bei uns werden gleichzeitig Vorsätze fürs neue Jahr gefasst, vor allem der Vorsatz, Gutes zu tun. Traditionell gibt es einen mit Fisch gefüllten Karpfen und süße Äpfel. Zum diesjährigen Rosh Hashanah gab es auch Segenswünsche unserer beiden Kirchen. Die Bischöfe Stäblein und Koch versicherten, man stehe an der Seite der jüdischen Geschwister. Der Brandenburger Landtag versteigert wieder einmal zahlreiche Gastgeschenke aus aller Welt. Darunter sind beispielsweise eine Zinndose aus Kanada, ein Holzkamm aus China, ein Fächer aus Japan, mehrere Bilder und ein Schachspiel aus Kasachstan mit traditionellen Figuren. Die Auktion ist heute bei der Langen Nacht des Parlaments in Potsdam. Das Geld geht an einen guten Zweck.
0: Dankeschön, Jörg. 20 Grad, die aktuelle Temperatur. Die Werte sind also okay und die Wolken machen auch so ein bisschen Platz. Dann und wann kommt die Sonne durch? Regenwolken gibt es heute auf jeden Fall nicht und auch morgen am Samstag bleibt es trocken. 22 Grad gibt es maximal, zwischendurch auch hier mal etwas Sonne am Sonntag. Da sind dann einige Regenwolken unterwegs.
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0: Auf der A113, da sind in Richtung Schönefeld Fahrzeuge liegen geblieben. Im Bereich der Ausfahrt Schönefeld Nord und Schönefeld Süd ist der rechte Fahrstreifen im Moment gesperrt. Dann haben wir 20 Minuten Stau auf dem Stadtring Richtung Treptow zwischen Detmolder Straße und Tempelhofer Damm. 10 Minuten auf dem Stadtring Richtung Wedding zwischen Hohenzollerndamm und der Rudolf-Wiesel-Brücke. Im Grunewald Stau, Halenseestraße zwischen Kurfürstendamm und am Westkreuz. Und in Marzahn auch heute auf der Rienstraße zwischen Sediner Straße und Allee der Kosmonauten. Ihnen unterwegs eine gute, vor allem auch sichere Fahrt. Kommen Sie gut an.
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0: Na, und so langsam geht sie los, die frühherbstliche Erkältungszeit. Und wie sie es schaffen, dass es sie nicht trifft, wie sie möglichst gesund durch den Herbst kommen, darüber sprechen wir gleich hier. Unter anderem nach Lionel Richie, Bouncing on the Ceiling. Und das sind die 90er, das sind R.E.M., Losing My Religion. Blick auf die Uhr, die Zeit, 4 Minuten nach 3:30.

0: Olivia Dean auf im 98.2 Radio Paradiso. Und Sie merken es im Freundes- und Kollegenkreis. Es gibt die ersten Krankheitsausfälle zu beklagen. Das ist etwas, das der beginnende Herbst leider mit sich bringt. Und deshalb gibt es jetzt hier bei uns ein paar Tipps zum Gesund- und zum Fitbleiben im Herbst. Ronny Thora aus der Paradiso-Redaktion. Ronny, wie bleiben wir denn jetzt im Herbst möglichst lange fit und gesund?
1: Ja, gegen Viren hilft zum Beispiel ganz gut gründliches Händewaschen, denn viele Krankheitserreger kommen auch über unsere Hände in unseren Körper. Dann hilft Abwehrkräfte stärken, also gerade jetzt viel rausgehen, auch Sport machen im Freien, gesund ernähren, genug schlafen, Stress begrenzen. Und gegen manche Krankheiten, gerade auch bei Risikogruppen, hilft der kurze Pieks, Grippe- und Corona-Impfungen. Kann sich jeder ja inzwischen auch zum Beispiel um die Ecke bei Apotheken holen. Damit erspart man sich doch oft eine schwere Infektion und kann sich da unbeschwerter auf die schönen Seiten des Herbstes konzentrieren.
0: Die es ja wirklich zuhauf auch gibt. Okay, und wenn es einen dann doch erwischt, was sind denn die Hausmittel gegen Erkältung, die sanft sind, aber trotzdem natürlich auch wirklich helfen?
1: Also die besten Waffen gegen Erkältungen hat unser Körper eigentlich selber. Deshalb sind Ruhe und genug Schlaf wichtig, einfach damit das Immunsystem sich auf seine Abwehrarbeit konzentrieren kann. Unterstützen kann man den Körper aber durch genügend Trinken, aber auch nicht übermäßig viel. Salbei- und Thymian-Tees zum Beispiel beruhigen den Hals. Auch Hühnersuppe tut vielen gut und liefert Flüssigkeit und Nährstoffe. Honig kann bei Erwachsenen und Kindern ab einem Jahr den Husten lindern. Und auch Ingwer ist als warmes Getränk mindestens mal angenehm. Und wer regelmäßig lüftet, senkt die Konzentration von Viren in der Zimmerluft und schläft da auch oft besser. Und apropos Schlafen, mit leicht erhöhtem Oberkörper zu schlafen, das ist auch für viele angenehm, gerade bei Husten und Schnupfen.
0: Okay, jede Menge Tipps für die kommende Schnupfen- und Erkältungszeit. Dankeschön, Ronny, und für Ihren stressfreien, entspannten Weg ins Wochenende gibt's hier jetzt die absolut richtige Musik aus den Nullerjahren. Alanis Morissette mit Ironic. 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
12: Ich bin Thomas Bleskin. Läden oder Restaurants, in denen man nur bar bezahlen kann, soll es künftig nicht mehr geben. Nach Plänen von Bundesfinanzminister Klingbeil sollen Unternehmen zusätzlich zum Bargeld mindestens eine digitale Bezahlmöglichkeit anbieten, etwa per Karte, Handy oder Uhr. Das soll auch für kleine Beträge gelten.
13: Beim Handel kommt der Plan gar nicht gut an. Der Handelsverband sagt, gerade kleine Läden müssten Geräte anschaffen und Gebühren zahlen und hätten am Ende mehr Bürokratie. Ganz anders sehen das Fachleute vom Handelsforschungsinstitut Köln. Viele Kunden erwarten Kartenzahlungen inzwischen einfach. Trotzdem bleibe Bargeld gerade für ältere Menschen wichtig. Deshalb hält das Institut die Wahl zwischen beidem für sinnvoll. Für größere Händler dürfte sich ohnehin kaum was ändern. Dort kann man fast überall schon bargeldlos zahlen. Zoe Tassovali, Nachrichtenredaktion.
12: Der Welthandel könnte durch einen neuen Vorstoß der Houthi-Rebellen im Jemen zusätzlich unter Druck geraten. Nach Angaben jemenitischer Regierungsquellen haben sie eine wichtige Insel am Eingang zum Roten Meer erobert.
5: Durch die Meerenge von Bab al-Mandab verläuft die wichtigste Seehandelsroute zwischen Europa und Asien. Immer wieder kam es dort zu Angriffen auf Schiffe durch die mit Teheran verbündeten Houthis. Dass sie nun die gesamte jemenitische Küste am Roten Meer wie auch strategisch wichtige Inseln unter ihre Kontrolle gebracht haben, könnte potenziell auch dort die Schifffahrt weitgehend zum Erliegen bringen. So wie es bereits in der Straße von Hormuz der Fall ist. Für die unter hohen Ölpreisen leidende Weltwirtschaft sind das keine guten Nachrichten. Zum Vorrücken der Houthis im Jemen, Christoph Meyer.
12: Ein Vierteljahrhundert nach den Terroranschlägen vom 11. September 2001 gedenken die USA heute der Opfer. In New York, am Pentagon und in Pennsylvania sind Gedenkveranstaltungen geplant. Am früheren World Trade Center verlesen Angehörige die Namen der fast 3000 Menschen, die damals getötet wurden. Präsident Trump wird zu einer Zeremonie am Pentagon erwartet. Nach der Einigung auf einen schärferen Sparkurs bei Volkswagen will die IG Metall das Management zu Gesprächen zwingen. Dafür nutzt die Gewerkschaft eine Klausel aus dem Zukunftstarifvertrag von 2024. Das Unternehmen müsse nun erklären, wie es den Tarifvertrag einhalten will. An der Beschäftigungssicherung ändere sich dadurch nichts. Die Gespräche sollen noch bis Ende September stattfinden.
14: Richtig schön ist es, wenn die Sonne scheint. Die Wolken machen gerade mal so ein bisschen Platz. Die Temperaturen zwischen 19 und 21 Grad heute am Freitagnachmittag. Regen gibt es heute auf jeden Fall nicht und auch morgen am Samstag bleibt es trocken. Einige dichte Wolken gibt es, aber auch hier zwischendurch ein bisschen Sonne bei Topwerten von 21 Grad. 17 Grad werden es dann am Sonntag. Hier gibt es auch keine Sonne, sondern viele dichte Wolken und immer mal wieder auch etwas Regen. Geduld brauchen Sie auf der A10 südlicher Berliner Ring. Da gab es Richtung Dreieck Spreeau einen Unfall zwischen Genshagen und Rangsdorf. Der linke und mittlere Fahrstreifen sind blockiert. Auf der A113 sind Richtung Schönefeld Fahrzeuge liegen geblieben. Im Bereich der Ausfahrt Schönefeld Nord und Schönefeld Süd ist der rechte Fahrstreifen gesperrt. 20 Minuten Geduld auf dem Stadtring Richtung Treptow zwischen Detmolder Straße und Tempelhofer Damm. 10 Minuten auf dem Stadtring Richtung Wedding zwischen Hohenzollerndamm und auf der Rudolf-Wiesel-Brücke. Im Grunewald Stau auf der Halenseestraße zwischen Kurfürstendamm und am Westkreuz. In Weißensee, da ist die Rennbahnstraße in beiden Richtungen zwischen Berliner Allee und Parkstraße gesperrt. Hier gab es einen Unfall. Wenn Sie können, den Bereich bitte weiträumig umfahren. Und Marzahn-Rienstraße zwischen Sediner Straße und Allee der Kosmonauten 10 Minuten Stau. Ihnen unterwegs eine gute, vor allem auch sichere Fahrt. Kommen Sie gut an.
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14: Sie ist eine der größten Stimmen unserer Zeit. Sie hatte lange mit einer seltenen Autoimmunerkrankung zu kämpfen, aber jetzt kommt sie wieder zurück auf die große Bühne. Alles zum Comeback von Celine Dion. Gibt's gleich hier, unter anderem nach den Eurythmics, There Must Be an Angel und das hier für Collins aus dem Film Tarzan, You'll Be in My Heart.

Die Eurythmics, There Must Be an Angel auf dem 98.2 Radio Paradiso, und krankheitsbedingt ist sie in den vergangenen Jahren selten und wenn, dann nur ganz kurz aufgetreten. Celine Dion, morgen Abend, da gibt sie dann aber wieder endlich mal ein richtig großes, ausgiebiges Konzert.

0: In Paris sind bis Mitte Oktober insgesamt 10 Shows geplant. Die Fans fiebern dem Comeback natürlich entgegen und genauso auch wir. Und deswegen frage ich jetzt mal nach bei Rachel Sommer in Paris. Rachel, die Celine, die muss ja lange wirklich eine harte Zeit musste sie durchleben. Mit ihrer Autoimmunerkrankung lange Pause machen. Weiß man denn, ob bei dem Konzert wirklich alles auch gut laufen wird?
1: Ja, zu 100% kann man das natürlich nie sagen. So ein Konzert ist immer auch eine ziemliche Anstrengung für den Körper. Aber Celine Dion ist ein absoluter Profi und man muss davon ausgehen, dass sie sich das genauestens überlegt hat. Wie man hört, bereitet sich Dion jetzt auch schon seit mehr als 2 Jahren auf das Comeback vor. Mehrfach die Woche hat sie intensives Training, macht Pilates, Ballett, aber hat auch Stimmtraining.
0: Okay, also sie ist wirklich voll in der Vorbereitung. Und was ist denn schon über die Shows bekannt?
1: Ja, nach der langen Pause sollen die Konzerte natürlich noch einmal besonderer sein. Celine Dion soll in all ihren Facetten gezeigt werden. Es soll ein spektakuläres Konzert sein, aber trotzdem auf eine Art irgendwie intim. Auf eine riesige Show mit etlichen Tänzern und ganz viel Tamtam wird man wahrscheinlich eher nicht treffen. Der Fokus soll wirklich auf Celine Dion liegen. Und dadurch, dass nun eben auch ganz viele internationale Fans anreisen werden, wird sie nicht nur viel auf Französisch singen, sondern auch sehr viel auf Englisch.
0: Wird ganz bestimmt ganz besonders und dann noch in Paris. Ab morgen gibt's nach langer Krankheit das Comeback von Celine Dion auf der großen Bühne. Geplant sind dann erstmal 10 Konzerte in der nächsten Zeit.
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Marla Nudette und New Age auf ihrem 98.2 Radio Paradiso und wir sliden so langsam rein in eine neue Jahreszeit. Der Herbst beginnt morgen am Samstag, auch viele Wolken unterwegs, zwischendurch aber mal ein bisschen Sonne bei angenehmen 22 Grad, am Sonntag dann doch eher durchwachsen mit vielen dichten Wolken und dann vor allem auch immer mal wieder Regen.

0: Perfekt, um Neues zu entdecken und Neues zu lernen. Jetzt am Wochenende findet hier bei uns in Berlin wieder der Tag des offenen Denkmals statt. Gleich eins der Themen bei Jörg Trotzki in Hauptstadt kompakt.
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2: Geh sorgsam mit dir um. Dich kannst nur einmal geben und auch nur kurz. Man darf dich nicht verbrauchen wie einen Rohstoff. Du bist kein Produkt. Entzieh dich der Statistik. Du bist wichtig. Bewahre dich. Weiche der Härte aus. Verweigere dich den Überflüssigkeiten. Gib Acht auf dich. Dich gibt es nur einmal.
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17: Mit Jörg Trotzki, guten Tag. An diesem Wochenende ist wieder vieles offen. So findet der Tag des offenen Denkmals morgen und am Sonntag statt. Tausende Denkmäler, hunderte Führungen und Touren, spannende Vorträge und zahlreiche Konzerte bieten die kleinen und großen und teilweise unbekannten Denkmäler in Berlin und Brandenburg an. Am Sonntag ist außerdem der Tag des Friedhofs. Er ist von 11 bis 17 Uhr auf dem evangelischen Domfriedhof in Mitte. Neben einer Ausstellung gibt es Vorträge, Musik und Führungen. Bei der Berliner S-Bahn gibt es noch bis Montag massive Einschränkungen auf der westlichen Ringbahn. Die Passage zwischen Hallensee und Beusselstraße ist in beiden Richtungen bis Montagmorgen unterbrochen. Grund seien Kabelarbeiten, heißt es von der Bahn. Als Ersatzverkehr werden Busse eingesetzt, die fahren im 5- bis 15-Minuten-Takt. Der neue Bahnhof Fangschleuse, der ja nun extra fürs Tesla-Werk hier bei Berlin gebaut bzw. versetzt wurde, ist in Betrieb gegangen. Mit längeren Bahnsteigen und neuen Gleisen sei er deutlich leistungsfähiger als die frühere Station, heißt es von der Bahn. Seit gut einem Monat stehen schon 2 Gleise zur Verfügung. Mit dem Fahrplanwechsel im Dezember sollen es dann 4 werden. Der neue Bahnhof liegt näher am Tesla-Werk als die alte Station. Mit dem neuen Bahnhof Fangschleuse sollen vor allem die Tesla-Beschäftigten aus Berlin und Brandenburg die Arbeit schneller erreichen. Brandenburg soll ein Landespolizeipräsidium bekommen und die Polizei neu organisieren. Innenminister Jan Redmann sagte, er wolle bestehende Strukturen besser miteinander verzahnen. Außerdem sollen Doppelzuständigkeiten konsequent abgeschafft werden, um die Polizei in der Fläche zu stärken. Erst letzte Woche hatte Redmann als Reaktion auf die Stromnetzsabotage bei Jenschwalde ein neues Sicherheitszentrum für Brandenburg angekündigt. Nach den Attacken auf Umspannwerke in Brandenburg, Sachsen und Nordrhein-Westfalen hat nun übrigens die Bundesanwaltschaft in Karlsruhe die Ermittlungen übernommen. Der Tatverdächtige sitzt in Untersuchungshaft.
0: Dankeschön, Jörg. Sonnenwolken gibt es für uns im Moment im Mix, 20 Grad. Die Top-Temperatur, Regen ist heute nicht in Sicht. Am Wochenende bleibt es dann gemischt. Morgen am Samstag auf jeden Fall trocken. Zwischendurch ein bisschen Sonne bei Top-Temperaturen von 21 Grad. 17 Grad werden es am Sonntag und hier sind dann auch einige Regenwolken unterwegs. Auf der A10 südlicher Ring, da gab es Richtung Dreieck-Spreeau einen Unfall zwischen Genshagen und Rangsdorf. Zur Unfallräumung sind im Moment auch alle Spuren gesperrt. 20 Minuten Stau auf dem Stadtring Richtung Triebdom zwischen Detmolder Straße und Tempelhofer Damm. 10 Minuten auf dem Stadtring Richtung Wedding zwischen Hohenzollern Damm und auf der Rudolf-Wiesel-Brücke. In Grunewald Geduld, Halenseestraße zwischen Kurfürstendamm und am Westkreuz. In Weißensee ist die Rennbahnstraße in beiden Richtungen zwischen Berliner Allee und Parkstraße gesperrt. Hier gab es einen Unfall und nochmal Geduld in Marzahn auf der Rienstraße zwischen Sediner Straße und Allee der Kosmonauten. 10 Minuten Stau. Ihnen unterwegs eine gute, vor allem auch sichere Fahrt. Kommen Sie gut an.
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0: Um 3:55. Schönen Freitagnachmittag. Wir bringen Sie durch gleich mit Billie Eilish, Birds of a Feather und das sind die 90er. Alison Moyet mit For You Only.

0: Billie Eilish, Birds of a Feather am Freitagnachmittag auf dem 98.2 Radio Paradiso und Wohnungslosigkeit sichtbar machen und den Menschen auch konkret helfen. Genau darum geht's heute bei der Berliner Stadtmission. Heute ist nämlich der Tag der wohnungslosen Menschen und an der Bahnhofsmission am Zoo, da sind verschiedene Vereine und Projekte dabei, die obdachlosen Menschen zu unterstützen. Wie zum Beispiel der Rettungsanker mit Kleidung und Hygieneprodukten. Madeleine Zimmermann vom Rettungsanker, warum ist es Ihnen wichtig, heute den obdachlosen Menschen zu helfen?
1: Heutzutage kann man ja nicht so schnell gucken, wie man auf der Straße lebt. Und wenn man keinen privaten Rückhalt hat und einfach keinen Halt hat zu Hause, öffnet man den ersten Brief nicht und den dritten und den vierten und schwuppdiwupp guckt man sich um. Und wer kann sich denn heutzutage noch manchmal so eine Wohnung leisten, auch wir als Normalverbraucher? Es ist uns einfach wichtig, ein bisschen das Strahlen in den Augen zu sehen. Ich glaube, das ist immer das Größte hier. Und die sind so sehr dankbar, die sind viel dankbarer wie bei uns manchmal im Freundeskreis oder im Bekanntenkreis. Die kommen an und busseln und machen und tun, das kennt man manchmal ja nicht mehr. Und das ist das, was unser Herz erwärmt und deswegen machen wir das.
0: Richtig toll. Die ganzen Stände bieten alles von Beratung bis hin zu konkreter Unterstützung im Alltag. Es gibt aber auch Sport, Spiele und später heute Abend auch noch ein Gospelchor. Wir haben auch mit einer der obdachlosen Personen gesprochen. Sie nennt sich selbst Zwicky. Und wir wollten von ihr wissen, wie sie denn die Hilfe von der Stadtmission erlebt, wie sie die findet.
2: Für mich, ich komme aus Spandau so und für mich ist wichtig am Wochenende, ich kann duschen und ich kann essen. Mehrmals am Tag auch. Ja. Und sie geben dir auch Socken, wenn du nasse Socken hast oder Schuhe in der Not, alles. Das ist wirklich Stadthilfe, you know. Ja. Also ich bin hier gern. Die helfen auch, wo sie können. Die sind ja, das ist ja eins hier. Du kannst duschen, da wirst du mal noch dazwischen gedrückt, wenn's, ja. Also niemand lässt sich kalt sterben, so.
0: Ja, wirklich toll. Heute am Tag der wohnungslosen Menschen gibt's rund um die Bahnhofsmission am Zoo ganz verschiedene Angebote der Berliner Stadtmission mit dem Ziel, genau diesen Menschen ein Stück weit zu helfen. Also wichtig, dass wir die Stadtmission, die Berliner Stadtmission hier bei uns in der Stadt haben. Alle Infos zu den Projekten finden Sie da auch nochmal online unter www.berliner-stadtmission.de.

Es geht ab ins Wochenende. Gute Laune am Freitagnachmittag. Schön, dass Sie bei uns sind. Wir bringen Sie ganz entspannt weiter rein. Jetzt aus den 90ern ins Jahr 2010. Hier ist Bruno Mars mit Grenade.

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12: Ich bin Thomas Bleskin. Wer im Laden, Restaurant oder beim Friseur bezahlen will, soll künftig die Wahl zwischen Bargeld und digitaler Zahlung haben. Bundesfinanzminister Klingbeil plant, dass Unternehmen zusätzlich zum Bargeld mindestens eine gängige Bezahlmöglichkeit per Karte, Handy oder Uhr anbieten müssen. Das soll auch für kleine Beträge gelten.
13: Beim Kaffee für 3 Euro soll es genauso funktionieren wie beim großen Einkauf. Eine Mindestgrenze fürs digitale Bezahlen soll es nicht geben. Extra Gebühren für Kunden auch nicht. Welches System ein Laden anbietet, darf er grundsätzlich selbst entscheiden. Ausnahmen sind zum Beispiel für Amateursportvereine oder Wohltätigkeitsverbände geplant. Klingbeils Ministerium nennt noch einen weiteren Grund für die neuen Regeln. Digitale Zahlungen hinterlassen Spuren und sollen so auch helfen, Steuerhinterziehung und Geldwäsche aufzudecken. Zoe Tassovali, Redaktion.
12: Die AfD-Bundestagsfraktion hat nach eigenen Angaben Strafanzeige gegen Bundeskanzler Merz gestellt. Anlass ist eine Äußerung des Kanzlers während der Haushaltsberatungen im Bundestag. Merz hatte die AfD-Forderung nach sogenannter Remigration als ethnische Säuberung nach Herkunft und Hautfarbe bezeichnet.
14: Merz genießt als Bundestagsabgeordneter einen besonderen Schutz. Laut Grundgesetz darf ein Abgeordneter zu keiner Zeit wegen einer Äußerung im Parlament gerichtlich verfolgt werden. Es gibt allerdings eine Ausnahme: verleumderische Beleidigungen. Das sieht der parlamentarische Geschäftsführer der AfD-Fraktion Brandner im aktuellen Fall gegeben. Behörden dürfen gegen einen Abgeordneten ermitteln. Für eine Anklage muss der Bundestag allerdings über die Aufhebung der Immunität entscheiden. David Riemer, Berlin.
12: Der Welthandel könnte durch einen neuen Vorstoß der Houthi-Rebellen im Jemen zusätzlich unter Druck geraten. Nach Angaben jemenitischer Regierungsquellen haben sie eine wichtige Insel am Eingang zum Roten Meer erobert. Durch die betroffene Meerenge verläuft eine der wichtigsten Handelsrouten zwischen Europa und Asien. Die USA erinnern heute an die Terroranschläge vom 11. September 2001, die sich zum 25. Mal jähren. Im Mittelpunkt stehen Gedenkveranstaltungen in New York, am Pentagon bei Washington und in Pennsylvania. Angehörige verlesen am früheren World Trade Center die Namen der fast 3000 Todesopfer. Erstmals ist dort auch eine Schweigeminute für Menschen vorgesehen, die später an den Folgen der Anschläge starben.
15: Die Wolken über uns sind wieder ein bisschen dichter geworden. Die Sonne kommt nicht mehr so gut durch, aber es sind weiter keine Regenwolken unterwegs. Es bleibt trocken heute zum Start ins Wochenende. 20 Grad die aktuelle Temperatur. Am Wochenende dann gemischt. Morgen am Samstag noch trocken bei einigen Wolken und 21 Grad. Am Sonntag, da wird es dann ziemlich durchwachsen mit vielen Regenwolken und Topwerten von 17 Grad in und um Berlin. Die gute Nachricht zuerst: auf der A10 südlicher Ring, da wurde der Unfall zwischen Gensshagen und Rangsdorf geräumt. Es stehen wieder alle Fahrstreifen zur Verfügung. Auf dem Stadtring Richtung Treptow noch ein bisschen Geduld zwischen Detmolder Straße und Tempelhofer Damm. Ebenso auf dem Stadtring Richtung Wedding zwischen Hohenzollern Damm und auf der Rudolf-Wiesel-Brücke. In Spandau, die Straße am Julius-Turm ist Höhe Zitadellenweg Richtung Falkenseer Platz gesperrt. Eine Ölspur wird dort beseitigt. Aktuell langer Stau auf der Nonnendammallee ob der Paul-Stern-Straße. Und in Weißensee, da ist die Rennbahnstraße in beiden Richtungen zwischen Berliner Allee und Parkstraße gesperrt. Hier gab es einen Unfall, den Bereich am besten umfahren. Ihnen unterwegs eine gute, vor allem auch sichere Fahrt. Kommen Sie gut an.
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15: Jetzt am Sonntag findet er statt, unser Walk for Home auf dem Tempelhofer Feld. Unsere große gemeinsame Spendenwanderaktion. Und wie auch Sie da mit dabei sein können, mit uns für den guten Zweck wandern können, dazu gleich alle Infos hier. Unter anderem nach Dean Lewis, Be Alright und das hier Terence Trent D'Arby mit Sign Your Name. Die Zeit 5 Minuten nach 4.

gefühlvolle Musik, Dean Lewis, Be All Right auf ihr 98.2 Radio Paradiso, und um Gefühle und ums Herz geht es auch am Sonntag wieder. Sie wandern mit uns, nämlich gemeinsam für den guten Zweck. Am kommenden Sonntag findet er wieder statt, unser mittlerweile schon vierte Berliner Walk for Home. Wir wandern mit Ihnen gemeinsam für den guten Zweck, und zwar in diesem Jahr im Zeichen von Frauen und ihrem Schutz vor Gewalt. Und jeder gewanderte Kilometer zählt, der trägt nämlich dazu bei, die Spendensumme am Ende nochmal zu erhöhen. Also kommen Sie gerne vorbei, machen Sie gerne mit. Alle Infos zu unserem Berliner Walk for Home am Sonntag auf dem Tempelhofer Feld finden Sie auf unserer Homepage www.paradiso.de.

Mike Oldfield und Maggie Reilly, Moonlight Shadow auf ihrem 98.2 Radio Paradies. Und wenn Sie fürs Wochenende noch eine Familienaktivität suchen, dann mal gut aufgepasst. Am Sonntag, wie gesagt, unser Spendenwandern auf dem Tempelhofer Feld. Und am Samstag, da gibt's im Futurium den Familientag bei freiem Eintritt. Das Zukunftsmuseum öffnet seine Türen und es wird wieder jede Menge geboten zum Anschauen, aber auch zum Anfassen und zum Mitmachen. Im Zentrum steht das Thema Mensch und Technik. Der Familientag im Futurium morgen am Samstag von 10 bis 18 Uhr. Der Eintritt ist frei. Und jetzt kommen wir zu einem Mann, auf den wir uns richtig freuen dürfen. Nächsten Sommer kommt er nämlich hier zu uns nach Berlin und spielt gleich zwei Konzerte hier bei uns auf dem Tempelhofer Feld. Der Vorverkauf dafür startet, aufgepasst, nächsten Montag, also gleich zum Beginn in die neue Woche. Wir feiern mit ihm im nächsten Sommer und auch jetzt schon. Hier ist Harry Styles.

0: alle Hundeeltern hier bei uns in Berlin aufgepasst. Am Wochenende gibt's ein zweites Mal das Hundeschwimmen in den Berliner Bäderbetrieben. Gleich eins der Themen bei Jörg Trotzkin in Hauptstadt kompakt.
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2: Ein in Meditation erfahrener Mann wurde einmal gefragt, warum er trotz seiner vielen Beschäftigungen immer so gesammelt sein könne. Dieser sagte, wenn ich stehe, dann stehe ich. Wenn ich gehe, dann gehe ich. Wenn ich sitze, dann sitze ich. Wenn ich esse, dann esse ich. Wenn ich spreche, dann spreche ich. Da fielen ihm die Fragesteller ins Wort und sagten, das tun wir doch auch. Er aber sagte zu ihnen, nein, wenn ihr sitzt, dann steht ihr schon. Wenn ihr steht, dann lauft ihr schon. Wenn ihr lauft, dann seid ihr schon am Ziel.
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16: Mit Jörg Trotzki. Guten Tag. Die Fluggesellschaft Emirates darf künftig auch unseren BER ansteuern. Das geht aus einer Mitteilung am Rande des Besuchs des Präsidenten der Vereinigten Arabischen Emirate in Berlin hervor. Emirates fliegt bereits Frankfurt, München, Hamburg und Düsseldorf an. Die zusätzlichen Flüge für den BER seien deshalb auf 7 Flüge pro Woche begrenzt, heißt es weiter. Der regierende Bürgermeister Kai Wegner sagte, er sei sicher, dass mit Berlin und Dubai zwei wachsende Wirtschaftsregionen noch enger zusammenrückten. Ein weiteres Mal laden die Berliner Bäderbetriebe zum Hundeschwimmen an diesem Wochenende ein. Morgen und am Sonntag öffnet das Sommerbad am Insulaner, sagte man uns. Das Hundeschwimmen ist von 9 bis 16 Uhr und kostet 3 Euro pro Hund plus 5 Euro für Herrchen bzw. Frauchen. An der Kasse müssen Sie einen gültigen Impfpass und eine Tierhalterhaftpflichtversicherung vorweisen. Das Wasser sei auch nur für die Hunde, wird betont. Und am nächsten Samstag gibt es die Aktion dann noch einmal im Sommerbad Gropiusstadt. Auf dem Tempelhofer Feld steigen morgen wieder die Riesendrachen in die Lüfte. Von 11 bis 20 Uhr zeigen internationale Drachenpiloten über 2000 spektakuläre Flugobjekte bei freiem Eintritt. Wegen des großen Andrangs müssen sich Autofahrer und Pendler rund um das Areal allerdings auf massive Behinderungen einstellen. In der Fußball-Bundesliga empfängt Union Berlin heute Abend um 20.30 Uhr Schalke. Die Hertha spielt in der zweiten Liga dann am Sonntag auswärts gegen Osnabrück. Mit 12 Punkten aus 4 Spielen ist unsere Hertha noch ungeschlagen und führt die Tabelle aktuell an.
0: Dankeschön, Jörg. Einige Wolken, zwischendurch ein bisschen Sonne. So geht's heute für uns ins Wochenende hinein. 20 Grad die aktuelle Temperatur. Trocken bleibt's dann auch morgen am Samstag bei 21 Grad. Auch hier allerdings einige Wolken unterwegs. Gemischtes Wetter erwarten wir am Sonntag. Hier sind immer mal wieder Regentropfen und Regenschauer möglich. Das Ganze bei auch kühleren 17 Grad in und um Berlin. 10 Minuten Stau auf dem Stadtring Richtung Treptow zwischen Detmolder Straße und Tempelhofer Damm, ebenso auf dem Stadtring Richtung Wedding zwischen Hohenzollerndamm und auf der Rudolf-Wiesel-Brücke. In Spandau, die Straße am Julius-Turm ist Höhe Zitadellenweg Richtung Falkenseer Platz gesperrt. Hier wird eine Ölspur beseitigt. Wir haben lange Staus auf der Nonnendammallee und ab der Paul-Stern-Straße. Und in Weißensee, da ist die Rennbahnstraße in beiden Richtungen zwischen Berliner Allee und Parkstraße gesperrt. Hier gab es einen Unfall. Ihnen unterwegs eine gute, vor allem auch sichere Fahrt. Kommen Sie gut an.
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0: Um gleich 4:05. Schönen Freitagnachmittag und liebevolle Musik gibt's jetzt für Sie mit Sinéad O'Connor. Nothing compares to you.

0: Wir tanzen ins Wochenende. Man Without Hats, The Safety Dance. Schönen Freitagnachmittag und wir tanzen im Engtanz weiter gleich. Calum Scott und Whitney Houston für Sie. I Wanna Dance With Somebody. Gleich hier.
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2: Das sehen doch alle so wie ich. Würden Sie eine halbe Stunde lang mit einem riesigen Werbeschild über einen Universitätscampus laufen? Darauf steht Eat at Joe's, also esst bei Joe. Weitere Erklärungen gibt es nicht. Sagen Sie ja oder lehnen Sie dankend ab? Genau diese Frage bekamen Studierenden in einem berühmten Experiment gestellt. Anschließend sollten sie schätzen, wie sich ihre Mitstudierenden wohl entscheiden würden. Wer das Schild selbst tragen wollte, glaubte rund 62% der anderen würden ebenfalls zustimmen. Wer ablehnte, vermutete nur bei etwa 33% Zustimmung. Mit der eigenen Entscheidung verschob sich also gleich die vermeintliche Mehrheit. Dahinter steckt der falsche Konsenseffekt. Wir halten die eigene Sichtweise schnell für verbreiteter, als sie wirklich ist. Und das fühlt sich angenehm an, denn wer zur Mehrheit gehört, muss sich weniger erklären. Im Alltag brauchen Sie dafür kein Werbeschild. Sie wollen an Weihnachten zu Hause bleiben und sind fest überzeugt,

0: Streit verhindern. Wirkliche Verständigung beginnt erst dort, wo eingebildete Einstimmigkeit aufhört. Johann Wolfgang von Goethe erinnert uns daran, wie sehr der eigene Horizont unser Hören begrenzt. Es hört doch jeder nur, was er versteht.
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0: Und wenn Sie eine persönliche Beratung wünschen, schreiben Sie mich gerne an unter www.beziehungscoach-berlin.de.

Texas mit Summer Sun auf ihrem Radioparadiese. Und höchst sommerlich wird das Wetter jetzt dann eher nicht mehr. Auch nicht spätsommerlich. Vielleicht noch am ehesten morgen am Samstag. Da gibt es 22 Grad. In und um Berlin sind einige Wolken unterwegs. Zwischendurch blitzt aber auch mal so ein bisschen die Sonne raus. Am Sonntag dann auf jeden Fall den Regenschirm oder die Regenjacke mit dabei haben, wenn Sie mit uns wandern für den guten Zweck auf dem Tempelhofer Feld. Der Walk for Home findet da nämlich statt. Da die Regenjacke am besten mitbringen, da bleibt es nämlich ein bisschen durchwachsen. Immer mal wieder wird es nass bei Topwerten von um die 17 Grad.

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20: Ich bin Thomas Bleskin. Läden oder Restaurants, in denen man nur bar bezahlen kann, soll es künftig nicht mehr geben. Nach Plänen von Bundesfinanzminister Klingbeil sollen Unternehmen zusätzlich zum Bargeld mindestens eine digitale Bezahlmöglichkeit anbieten, etwa per Karte, Handy oder Uhr. Das soll auch für kleine Beträge gelten.
0: Beim Handel kommt der Plan gar nicht gut an. Der Handelsverband sagt, gerade kleine Läden müssten Geräte anschaffen und Gebühren zahlen und hätten am Ende mehr Bürokratie. Ganz anders sehen das Fachleute vom Handelsforschungsinstitut Köln. Viele Kunden erwarten Kartenzahlungen inzwischen einfach. Trotzdem bleibe Bargeld gerade für ältere Menschen wichtig. Deshalb hält das Institut die Wahl zwischen beidem für sinnvoll. Für größere Händler dürfte sich ohnehin kaum was ändern. Dort kann man fast überall schon bargeldlos zahlen. Zoe Tassovali, Nachrichtenredaktion.
20: Der Welthandel könnte durch einen neuen Vorstoß der Houthi-Rebellen im Jemen zusätzlich unter Druck geraten. Nach Angaben jemenitischer Regierungsquellen haben sie eine wichtige Insel am Eingang zum Roten Meer erobert.
21: Durch die Meerenge von Bab al-Mandab verläuft die wichtigste Seehandelsroute zwischen Europa und Asien. Immer wieder kam es dort zu Angriffen auf Schiffe durch die mit Teheran verbündeten Houthis. Dass sie nun die gesamte jemenitische Küste am Roten Meer wie auch strategisch wichtige Inseln unter ihre Kontrolle gebracht haben, könnte potenziell auch dort die Schifffahrt weitgehend zum Erliegen bringen. So wie es bereits in der Straße von Hormuz der Fall ist. Für die unter hohen Ölpreisen leidende Weltwirtschaft sind das keine guten Nachrichten. Zum Vorrücken der Houthis im Jemen, Christoph Meyer.
20: Ein Vierteljahrhundert nach den Terroranschlägen vom 11. September 2001 gedenken die USA heute der Opfer. In New York, am Pentagon und in Pennsylvania sind Gedenkveranstaltungen geplant. Am früheren World Trade Center verlesen Angehörige die Namen der fast 3000 Menschen, die damals getötet wurden. Präsident Trump wird zu einer Zeremonie am Pentagon erwartet. Nach der Einigung auf einen schärferen Sparkurs bei Volkswagen will die IG Metall das Management zu Gesprächen zwingen. Dafür nutzt die Gewerkschaft eine Klausel aus dem Zukunftstarifvertrag von 2024. Das Unternehmen müsse nun erklären, wie es den Tarifvertrag einhalten will. An der Beschäftigungssicherung ändere sich dadurch nichts. Die Gespräche sollen noch bis Ende September stattfinden.
22: Überwiegend bewölkt ist es für uns, 20 Grad die aktuelle Temperatur und recht ähnlich bleibt es auch morgen am Samstag. Einige Wolken, zwischendurch ein bisschen Sonne, ohne Regen, 21 Grad die Top-Temperatur. In der Nacht zum Sonntag dann allerdings die ersten Regentropfen, die runterkommen und am Sonntag dann ziemlich durchwachsenes Wetter, immer mal wieder Regen bei 17 Grad in und um Berlin. Eine Viertelstunde obendrauf auf dem Stadtring Richtung Treptow zwischen Detmolder Straße und dem Tempelhofer Damm. 10 Minuten auf dem Stadtring Richtung Wedding zwischen Hohenzollerndamm und auf der Rudolf-Wiesel-Brücke. In Spandau die Straße am Juliusturm ist Höhe Zitadellenweg Richtung Falkenseer Platz gesperrt. Hier wird eine Ölspur beseitigt. Aktuell haben wir Stau auf der Nonnendammallee ab Paul-Stern-Straße und in Weißensee. Da ist die Rennbahnstraße in beiden Richtungen zwischen Berliner Allee und Parkstraße gesperrt. Hier gab es einen Unfall. Ihnen unterwegs eine gute, vor allem auch sichere Fahrt. Kommen Sie gut an.
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22: Um gleich 5 Minuten nach 5. Und wenn ich Ihnen eines empfehlen dürfte, dann würde ich sagen, holen Sie am besten mal Ihr Handy raus. Gleich kommt nämlich unser nächster Herzchensong, also Ihre nächste Chance auf eine gute Tat. Und gleich haben Sie die Chance auf Freitickets für das Halbfinale der Basketball-WM. Frankreich gegen unsere deutsche Nationalmannschaft und auch Spanien gegen USA. Morgen in der Uber Arena. Die Chance darauf haben Sie gleich hier.

Ein schwungvoller Herzchensong. Martin Garrix und Ed Sheeran auf U98.2 Radio Paradiso. Vielen Dank für Ihre Herzen, die Sie so zahlreich immer reinschicken. Diesen Monat unterstützen wir alle gemeinsam die Margot-Friedländer-Stiftung mit einem Betrag von bis zu 1.000 Euro. Je mehr Herzen Sie schicken, desto schneller ist diese Spendensumme dann auch erreicht. Und wenn Sie sowieso gerade Ihr Handy in der Hand haben, dann schicken Sie mir doch jetzt gleich auch noch einen Basketball hinterher. Das Stichwort Halbfinale. Genau dafür habe ich jetzt nämlich Tickets für Sie zu gewinnen. Unsere deutschen Basketballfrauen, die stehen nämlich sensationell im WM-Halbfinale. Die WM wird ja bis Sonntag noch gespielt, hier bei uns in Berlin. Die Spiele morgen ab 16.30 Uhr geht's los in der Uber Arena, Frankreich gegen Deutschland und im Anschluss dann auch noch Spanien gegen die USA. Sie haben die Chance, mit einem Ticket beide Halbfinalspiele zu sehen. Alle vier Top-Mannschaften, die noch im Turnier mit dabei sind, mit freundlicher Unterstützung von Intersport Olympia, die diese Tickets zur Verfügung stellen, schicken wir sie super gerne hin. Also schicken Sie mir jetzt einfach einen Basketball mit dem Stichwort Halbfinale, entweder hier per WhatsApp ans Studiophone an die 030 80 500 und die 80 oder auch per Mail an redaktion@paradiso.de.

0: sollen an der Beschaffung von Waffen beteiligt gewesen sein. Die Bundesanwaltschaft hat hier in Berlin Anklage gegen gleich 7 mutmaßliche Mitglieder der Hamas erhoben. Gleich eins der Themen bei Jörg Trotzki in Hauptstadt kompakt.
1: 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Die größten Worte der Menschheitsgeschichte. Am 8. Mai 1985 spricht Bundespräsident Richard von Weizsäcker im Deutschen Bundestag. Es ist der 40. Jahrestag der Befreiung vom Nationalsozialismus.
2: Als dann am Ende des Krieges die ganze unsagbare Wahrheit des Holocaust herauskam, da beriefen sich allzu viele von uns darauf, nichts gewusst oder auch nur geahnt zu haben. Kein fühlender Mensch erwartet von ihnen, ein Büßerhemd zu tragen, nur weil sie Deutsche sind. Aber die Vorfahren haben ihnen eine schwere Erbschaft hinterlassen. Es geht nicht darum, Vergangenheit zu bewältigen, das kann man gar nicht. Sie lässt sich ja nicht nachträglich ändern oder ungeschehen machen. Wer aber vor der Vergangenheit die Augen verschließt, der wird am Ende blind für die Gegenwart.
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14: Mit Jörg Trotzki, guten Tag. Der Deutsche Fußballbund wird künftig nicht mehr allein mögliche Kosten für Polizeieinsätze bei Hochrisikospielen zahlen. Sollte der Verband für mehr Kosten der Polizei in Anspruch genommen werden, werden diese künftig anteilig an den Heimverein weitergereicht, teilte der DFB heute Mittag mit. Der DFB betonte zugleich, dass der Verband die Gebührenerhebung für Polizeikosten für den falschen Ansatz hält. Ziel von Polizeiverbänden und Vereinen müsse es sein, die Sicherheitslage vor Ort zu verbessern. Die Bundesanwaltschaft hat hier in Berlin Anklage gegen 7 mutmaßliche Mitglieder der islamistischen Terrorgruppe Hamas erhoben. Den Männern wird unter anderem vorgeworfen, an der Beschaffung von Waffen für einen Anschlag auf israelische oder jüdische Ziele in Deutschland oder Österreich beteiligt gewesen zu sein. Alle 7 Männer sitzen aktuell in Untersuchungshaft. Heute Abend beginnt das jüdische Neujahrsfest Rosh Hashanah. Es geht bis Sonntag. Das Fest erinnert an die Schöpfung der Welt. Nun beginnt das Jahr 5787. Wie bei uns werden gleichzeitig Vorsätze fürs neue Jahr gefasst, vor allem der Vorsatz, Gutes zu tun. Traditionell gibt es einen mit Fisch gefüllten Karpfen und süße Äpfel. Zum diesjährigen Rosh Hashanah gab es auch Segenswünsche unserer beiden Kirchen. Die Bischöfe Stäblein und Koch versicherten, man stehe an der Seite der jüdischen Geschwister. Der Brandenburger Landtag versteigert wieder einmal zahlreiche Gastgeschenke aus aller Welt. Darunter sind beispielsweise eine Zinndose aus Kanada, ein Holzkamm aus China, ein Fächer aus Japan, mehrere Bilder und ein Schachspiel aus Kasachstan mit traditionellen Figuren. Die Auktion ist heute bei der langen Nacht des Parlaments in Potsdam. Das Geld geht an einen guten Zweck.
0: Dankeschön, Jörg. Einige Wolken, zwischendurch ganz kurz, ganz bisschen etwas Sonne. So geht's heute durch den Freitagabend. Richtung Wochenende, Regenwolken gibt's auf jeden Fall nicht. 20 Grad haben wir im Moment, 15 Grad die tiefsten Werte heute Nacht. Und auch morgen am Samstag wird's eigentlich ganz gut. Frühherbstliches Wetter bei 21 Grad, einigen Wolken und zwischendurch ein bisschen Sonne. Dann in der Nacht zum Sonntag ziehen die ersten Regenwolken auf und die begleiten uns dann durch den Sonntag hindurch. Es bleibt ziemlich wechselhaft und es wird auch ein bisschen kühler. 17 Grad gibt's hier dann in und um Berlin. Die Situation auf den Straßen, muss man sagen, die ist echt ganz okay. 15 Minuten Stau haben wir auf dem Stadtring Richtung Triebdom zwischen Detmolder Straße und dem Tempelhofer Damm. Auf dem Stadtring Richtung Wedding-Geduld zwischen Hohenzollern-Damm und auf der Rudolf-Wiesel-Brücke. Hier sind es 10 Minuten mehr. Ebenso im Westend Königin-Elisabeth-Straße zwischen Friederikia-Straße und Spandauer-Damm. Und in Weißensee, da ist die Rennbahnstraße in beide Richtungen zwischen Berliner Allee und Parkstraße gesperrt. Hier gab es einen Unfall. Ihnen unterwegs eine gute, vor allem auch sichere Fahrt. Kommen Sie gut an.
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0: Ja, und so langsam geht sie los, die frühherbstliche Erkältungszeit. Und wie Sie es denn schaffen, dass es Sie nicht trifft, wie Sie möglichst gesund durch den Herbst kommen, darüber sprechen wir hier gleich. Unter anderem nach Pink, Trustfall. Und das ist ja Ihr emotionaler Start ins Wochenende. Gute Musik aus den 80ern, Phil Collins, I Wish It Would Rain Down.

0: So Phoebe Hawkins, right beside you auf ihrem Radioparadiese. Und sie merken es im Freundes- und Kollegenkreis. Es gibt die ersten Krankheitsausfälle zu beklagen. Das ist etwas, das der beginnende Herbst leider auch mit sich bringt. Und deshalb gibt's jetzt hier bei uns ein paar Tipps für Sie zum Fit und Gesund bleiben. Ronny Thorau aus der Paradiso-Redaktion. Ronny, wie bleiben wir im Herbst denn möglichst lange gesund?
1: Ja, gegen Viren hilft zum Beispiel ganz gut gründliches Händewaschen, denn viele Krankheitserreger kommen auch über unsere Hände in unseren Körper. Dann hilft Abwehrkräfte stärken, also gerade jetzt viel rausgehen, auch Sport machen im Freien, gesund ernähren, genug schlafen, Stress begrenzen. Und gegen manche Krankheiten, gerade auch bei Risikogruppen, hilft der kurze Pieks, Grippe- und Corona-Impfungen, kann sich jeder ja inzwischen auch zum Beispiel um die Ecke bei Apotheken holen. Damit erspart man sich doch oft eine schwere Infektion und kann sich da unbeschwerter auf die schönen Seiten des Herbstes konzentrieren.
0: Die es ja wirklich zuhauf auch gibt. Okay, und wenn es einen dann doch erwischt, was sind denn die Hausmittel gegen Erkältung, die sanft sind, aber trotzdem natürlich auch wirklich helfen?
1: Also die besten Waffen gegen Erkältungen hat unser Körper eigentlich selber. Deshalb sind Ruhe und genug Schlaf wichtig, einfach damit das Immunsystem sich auf seine Abwehrarbeit konzentrieren kann. Unterstützen kann man den Körper aber durch genügend Trinken, aber auch nicht übermäßig viel. Salbei- und Thymian-Tees zum Beispiel beruhigen den Hals. Auch Hühnersuppe tut vielen gut und liefert Flüssigkeit und Nährstoffe. Honig kann bei Erwachsenen und Kindern ab einem Jahr den Husten lindern. Und auch Ingwer ist als warmes Getränk mindestens mal angenehm. Und wer regelmäßig lüftet, senkt die Konzentration von Viren in der Zimmerluft und schläft da auch oft besser. Und apropos Schlafen, mit leicht erhöhtem Oberkörper zu schlafen, das ist auch für viele angenehm, gerade bei Husten und Schnupfen.
0: Okay, jede Menge Tipps für die kommende Schnupfen- und Erkältungszeit. Dankeschön, Ronny. Und für Ihren stressfreien und entspannten Weg ins Wochenende gibt's hier jetzt die richtige Musik. Maria Menja gleich, All This Time und Fleetwood Mac. Das sind die 80er mit Little Lies.

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18: Ich bin Thomas Bleskin. Die USA gedenken 25 Jahre nach den Terroranschlägen vom 11. September 2001 der Opfer. Im Zentrum der Gedenkveranstaltungen stehen erneut die Orte, die damals angegriffen wurden. Das World Trade Center in New York und das Pentagon bei Washington sowie ein Feld im US-Bundesstaat Pennsylvania, auf dem eines der 4 entführten Flugzeuge abgestürzt war.
19: Niemand wird je vergessen, wo er oder sie zum Zeitpunkt der Terrorattacken gerade war. Und kaum einer, der sie erlebt hat, kann glauben, dass die Tragödie schon ein Vierteljahrhundert zurückliegt. Sie hat die Welt verändert. Präsident Trump sprach bei einer Gedenkveranstaltung am Pentagon. Man müsse im Terrorkampf stark und entschlossen bleiben, sagte er. An Ground Zero in New York war Trump mit seiner politischen Rede nicht willkommen. Dort gab es Schweigeminuten, Musik, Gesang, Glockenläuten und das traurige Verlesen der Namen tausender Opfer. Tina Eck, USA.
18: Zum Abschluss der Haushaltswoche hat der Bundestag über die Rentenreform debattiert. Die Pläne der Bundesregierung sind umstritten. Dabei kommt die Kritik nicht nur aus den Reihen der Opposition.
20: In der Koalition wird seit Monaten um die abschlagsfreie Rente nach 45 Versicherungsjahren gestritten. Mehrere Ministerpräsidenten von CDU und SPD wollen sie behalten. Andere in der Union drängen dagegen darauf, die vereinbarte Reform durchzuziehen. Dazu gehört auch der frühere Rentenrebell Johannes Winkel. Er sagt, die Pläne berücksichtigen endlich auch die junge Generation. Die Opposition sieht das ganz anders. Die AfD nennt das Geplante aus einen Affront. Die Grünen halten die Reform für unsozial. Zoe Tassovali, Nachrichtenredaktion.
18: Bund und Länder wollen das Bauen in Deutschland einfacher und günstiger machen. Dafür sollen kostentreibende Standards und Vorschriften überprüft und erfolgreiche Modelle für preiswerteres Bauen stärker verbreitet werden. Ziel seien niedrigere Mieten und Kaufpreise. Helfen soll auch der sogenannte Gebäudetyp E, bei dem auf bestimmte, nicht sicherheitsrelevante Standards verzichtet werden kann. Wer im Laden, Restaurant oder beim Friseur bezahlen will, soll künftig die Wahl zwischen Bargeld und digitaler Zahlung haben. Bundesfinanzminister Klingbeil plant, dass Unternehmen zusätzlich zum Bargeld mindestens eine gängige Bezahlmöglichkeit per Karte, Handy oder Uhr anbieten müssen. Der Gesetzentwurf soll noch dieses Jahr ins Kabinett kommen.
21: Mit einigen Wolken, aber trocken geht's für uns heute durch den Freitagabend ins Wochenende hinein. Und genau so bleibt es dann eigentlich auch morgen am Samstag. Überwiegend bewölkt, selten mal ein bisschen Sonne, die sich durchsetzen wird bei Topwerten von 19 bis 22 Grad in der Nacht zum Sonntag. Dann die ersten Regentropfen, die runterkommen. Und am Sonntag bleibt es dann echt ziemlich herbstlich, ziemlich durchwachsen, immer mal wieder regnerisch bei 17 Grad in der Spitze.
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21: Wo waren wir heute vor 25 Jahren? Wo und wie haben wir denn die Anschläge vom 11. September erlebt? Darum ging es heute früh bei uns in der Frühstücksrunde, in der Morningshow bei Willkommen bei Thorsten Wittke. Da hören wir hier auch gleich nochmal rein. Unter anderem nach Olly Murs mit Dear Darling und das hier, das Intro, das erkennen Sie. Hier ist George Michael. Hier sind die 80er mit Careless Whisper. Einen schönen und entspannten Start in Ihr Wochenende.

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1: Sie brachten eine Frau zu Jesus und fragten ihn: Meister, diese Frau ist gefasst worden auf frischer Tat im Ehebruch. Das Gesetz hat Mose vorgeschrieben, solche zu steinigen. Was sagst du? Aber Jesus sagte: Der, der unter euch ohne Sünde ist, werfe den ersten Stein. Als sie das hörten, gingen sie hinaus, einer nach dem anderen. Jesus fragte sie: Frau, wo sind sie? Hat dich niemand verurteilt? Sie antwortete: Niemand, Herr. Und Jesus schloss: Auch ich verurteile dich nicht. Geh und sündige in Zukunft nicht mehr.
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13: Mit Jörg Trotzki, guten Abend. An diesem Wochenende ist wieder vieles offen. So findet der Tag des offenen Denkmals morgen und am Sonntag statt. Tausende Denkmäler, hunderte Führungen und Touren, spannende Vorträge und zahlreiche Konzerte bieten die kleinen und großen und teilweise unbekannten Denkmäler in Berlin und Brandenburg an. Am Sonntag ist außerdem der Tag des Friedhofs. Er ist von 11 bis 17 Uhr auf dem evangelischen Domfriedhof in Mitte. Neben einer Ausstellung gibt es Vorträge, Musik und Führungen. Bei der Berliner S-Bahn gibt es noch bis Montag massive Einschränkungen auf der westlichen Ringbahn. Die Passage zwischen Hallensee und Beusselstraße ist in beiden Richtungen bis Montagmorgen unterbrochen. Grund seien Kabelarbeiten, heißt es von der Bahn. Als Ersatzverkehr werden Busse eingesetzt, die fahren im 5- bis 15-Minuten-Takt. Der neue Bahnhof Fangschleuse, der ja nun extra fürs Tesla-Werk hier bei Berlin gebaut bzw. versetzt wurde, ist in Betrieb gegangen. Mit längeren Bahnsteigen und neuen Gleisen sei er deutlich leistungsfähiger als die frühere Station, heißt es von der Bahn. Seit gut einem Monat stehen schon 2 Gleise zur Verfügung. Mit dem Fahrplanwechsel im Dezember sollen es dann 4 werden. Der neue Bahnhof liegt näher am Tesla-Werk als die alte Station. Mit dem neuen Bahnhof Fangschleuse sollen vor allem die Tesla-Beschäftigten aus Berlin und Brandenburg die Arbeit schneller erreichen. Brandenburg soll ein Landespolizeipräsidium bekommen und die Polizei neu organisieren. Innenminister Jan Redmann sagte, er wolle bestehende Strukturen besser miteinander verzahnen. Außerdem sollen Doppelzuständigkeiten konsequent abgeschafft werden, um die Polizei in der Fläche zu stärken. Erst letzte Woche hatte Redmann als Reaktion auf die Stromnetzsabotage bei Jenschwalde ein neues Sicherheitszentrum für Brandenburg angekündigt. Nach den Attacken auf Umspannwerke in Brandenburg, Sachsen und Nordrhein-Westfalen hat nun übrigens die Bundesanwaltschaft in Karlsruhe die Ermittlungen übernommen. Der Tatverdächtige sitzt in Untersuchungshaft.
14: Das Wetter morgen am Samstag nochmal überwiegend bewölkt, aber trocken. Top-Temperaturen erwarten wir von 19 bis 22 Grad. Am Sonntag, da wird es dann kühler und es sind auch einige Regenwolken unterwegs. 17 Grad die maximalen Temperaturen und über den gesamten Tag kommen immer mal wieder Regenschauer zu uns runter.
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14: Einen schönen Freitag, Feierabend, schönen Start ins Wochenende. Wir bringen Sie rein mit einem Knall. Hier sind die 90er. Hier ist Roxette mit Crash, Boom, Bang.

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1: Mit Julia Nogli. Man kann kaum glauben, dass der 11. September nun schon 25 Jahre her ist. In den USA, vor allem in New York, wurden rund 3000 Menschen bei den islamistischen Anschlägen getötet. Der Berliner Bischof Christian Stäblein hat zum 25. Jahrestag Gewalt im Namen von Religion verurteilt. Im Zentrum von Glauben und Gott wohne die Sehnsucht nach Frieden, erklärte er. Gewalt dürfe nie das letzte Wort haben. Die Achtung des Menschen und die Würde der anderen stünden im Namen Gottes über allem. Der 11. September 2001 sei eine Zeitenwende gewesen, erklärte Stäblein. Es sei ein Tag unendlichen Schreckens gewesen, der bis heute zu spüren sei. Er betrauere und beklage die Opfer, auch die vielen, die beim Helfen und Retten zu Tode gekommen sind. Zugleich habe seitdem Krieg und Gewalt auf der Welt eine neue Dimension erfahren. Und die Brandmauer halten oder einreißen. Damit beschäftigt sich ein neues Buch, ein Debattenband über Menschenwürde, demokratische Verantwortung und die Grenzen politischer Abgrenzung. Auch Margot Käßmann kommt darin zu Wort. Die ehemalige Ratsvorsitzende der Evangelischen Kirche in Deutschland verteidigt die Brandmauer gegen die AfD als Schutz demokratischer Werte. Sie warnt vor der politischen Instrumentalisierung des Christentums und setzt auf positive Erzählungen von Vielfalt, Solidarität und gesellschaftlichen Zusammenhalt. Der österreichische Soziologe Muhannad Khurshid fordert Religionsgemeinschaften auf, sich mit Extremismus in den eigenen Reihen auseinanderzusetzen. Maßstab sei ein menschenfreundliches Gottesbild, das Freiheit und Würde stärkt. Rainer Haseloff und Robert Burdi begründen die Abgrenzung zur AfD aus den christlichen Grundwerten der Union. Und es gibt noch weitere nachdenkliche Beiträge in dem Band Brandmauer – Wie umgehen mit der AfD? Gesammelt von Stefan Aust und Raphael Seligmann, erschienen bei Herder.

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16: Ich bin Thomas Bleskin. Mit Schweigeminuten, Glockenschlägen und Lichtinstallationen gedenken die USA 25 Jahre nach den Terroranschlägen vom 11. September 2001 der Opfer. Im Zentrum der Gedenkveranstaltungen stehen erneut die Orte, die damals angegriffen wurden. Das World Trade Center in New York und das Pentagon bei Washington. Sowie ein Feld im US-Bundesstaat Pennsylvania, auf das ein Flugzeug abgestürzt war.
17: Am Ground Zero, dem Ort der zerstörten Zwillingstürme in New York, lasen Angehörige die Namen der fast 3000 Getöteten vor. Auch New Yorks Bürgermeister Zoran Mamdani gedachte dort der Opfer, während US-Präsident Donald Trump an einer Gedenkveranstaltung am Pentagon teilnahm. 25 Jahre sind die Terroranschläge nun her, aber es gibt immer mehr Menschen, die an den gesundheitlichen Folgen leiden, unter anderem, weil sie giftigen Rauch und Staub eingeatmet haben. Daran sind inzwischen mehr Menschen gestorben als an den Anschlägen selbst. Aus New York, Christina Horsten.
16: Bundesarbeitsministerin Bärbel Baas hat im Bundestag für die geplante Rentenreform geworben. Sie warnte, ohne Reform drohten Rentenkürzungen und deutlich höhere Beiträge. Auch Vertreter der Union verteidigten die Pläne. Kritik kam von AfD, Grünen und Linken sowie teilweise auch aus den Reihen der Regierungsparteien. Wie geht es weiter in Sachen Social-Media-Verbot für Kinder und Jugendliche? Bundesbildungsministerin Karin Prien hat erste Eckpunkte für gesetzliche Regelungen angekündigt. Kommenden Monat soll es Klarheit geben, wie sie sich einen besseren Jugendschutz bei Social Media vorstellt.
18: Eine Expertenkommission hatte Vorschläge ausgearbeitet, darunter etwa ein verpflichtendes KI-Seepferdchen. Das Zertifikat soll, ähnlich wie das Abzeichen beim Schwimmen, Kinder schon früh an die Möglichkeiten und Gefahren von künstlicher Intelligenz heranführen. Im Raum steht auch eine gesetzliche Mindestaltersgrenze von 13, damit Jugendliche Social-Media-Accounts eigenständig nutzen können. Auch sollen Handys deutschlandweit bis zur 7. Klasse aus den Schulen verbannt werden. Die Bildungsministerin ist demgegenüber offen. Aktuell werden die Vorschläge mit den Ländern abgestimmt. Tanja Wagner, Nachrichtenredaktion.
16: Geschäfte und Restaurants, in denen bisher nur bar bezahlt werden kann, sollen künftig auch eine digitale Bezahlmöglichkeit anbieten müssen. Das plant Bundesfinanzminister Klingbeil. Kunden sollen dann zwischen Bargeld und Karte, Handy oder Uhr wählen können. Die Regelung soll auch für kleine Beträge gelten. Bargeld bleibt weiterhin möglich.
19: Mit einigen Wolken, aber trocken geht's für uns heute durch den Freitagabend ins Wochenende hinein. Und genau so bleibt's dann eigentlich auch morgen am Samstag. Überwiegend bewölkt, selten mal ein bisschen Sonne, die sich durchsetzen wird, bei Topwerten von 19 bis 22 Grad in der Nacht zum Sonntag. Dann die ersten Regentropfen, die runterkommen. Und am Sonntag bleibt's dann echt ziemlich herbstlich, ziemlich durchwachsen, immer mal wieder regnerisch, bei 17 Grad in der Spitze.
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19: Ja, und morgen Nachmittag ab 16.30 Uhr werden wir alle wieder vor dem Fernseher sitzen. Dann gibt es nämlich das Halbfinale unserer Basketballfrauen bei der WM. Ein wirklich tolles Turnier spielen sie. Darum ging es auch heute früh bei uns in der Morningshow. Willkommen bei Thorsten Wittke in der Frühstücksrunde. Wir hören gleich nochmal rein, unter anderem nach der Lighthouse Family.

80ern, die Cutting Crew, I Just Died in Your Arms. 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Hier ist Alex Warren, aktuelle Nummer von ihm mit Fever Dream.

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1: Und was war das bitte schön für eine starke Leistung der Basketballerinnen bei der Weltmeisterschaft? Hallo. Das ist historisch.
2: Ja.
1: Sie sind unter den besten vier.
3: Toll.
1: Sie sind im Halbfinale.
2: Ja.
1: Wirklich Wahnsinn.
2: Ja.
1: Also ich kann das. Also das ist so ein großer Erfolg. Der größte Erfolg war bisher Platz 11 und das war 1998. Lange her. Und das deutsche Team, also wirklich, was die da abliefern schon die ganze Zeit bei der Weltmeisterschaft. Okay, das erste Spiel gegen Spanien, klammern wir mal aus, aber danach wirklich abgeliefert.
3: Ja, und ich hoffe so sehr, dass diese ganze Basketball-WM jetzt dazu führt, dass viel mehr junge Mädels und Frauen Lust haben auf Basketball, weil das ist so toll, was man da sieht. Ja. Und das macht richtig Spaß, glaube ich.
2: Ja, also hingehen, das hilft, glaube ich, auf jeden Fall, weil wenn man hingeht und die zocken sieht, also richtig wirklich die zocken
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1: Immer dann, wenn die Liebe nicht ganz reicht, wünsche ich dir Großherzigkeit. Immer dann, wenn du verständlicherweise auf Revanche sinnst, wünsche ich dir Mut zum Verzeihen. Immer dann, wenn sich bei dir das Misstrauen rührt, wünsche ich dir einen Vorschuss an Vertrauen. Immer dann, wenn du dich über die Dummheit anderer ärgerst, wünsche ich dir ein herzhaftes Lachen.
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2: Mit Jörg Trotzki. Guten Abend. Die Fluggesellschaft Emirates darf künftig auch unseren BER ansteuern. Das geht aus einer Mitteilung am Rande des Besuchs des Präsidenten der Vereinigten Arabischen Emirate in Berlin hervor. Emirates fliegt bereits Frankfurt, München, Hamburg und Düsseldorf an. Die zusätzlichen Flüge für den BER seien deshalb auf 7 Flüge pro Woche begrenzt, heißt es weiter. Der regierende Bürgermeister Kai Wegner sagte, er sei sicher, dass mit Berlin und Dubai zwei wachsende Wirtschaftsregionen noch enger zusammenrückten. Ein weiteres Mal laden die Berliner Bäderbetriebe zum Hundeschwimmen an diesem Wochenende ein. Morgen und am Sonntag öffnet das Sommerbad am Insulaner, sagte man uns. Das Hundeschwimmen ist von 9 bis 16 Uhr und kostet 3 Euro pro Hund plus 5 Euro für Herrchen bzw. Frauchen. An der Kasse müssen Sie einen gültigen Impfpass und eine Tierhalterhaftpflichtversicherung vorweisen. Das Wasser sei auch nur für die Hunde, wird betont. Und am nächsten Samstag gibt es die Aktion dann noch einmal im Sommerbad Gropius statt. Auf dem Tempelhofer Feld steigen morgen wieder die Riesendrachen in die Lüfte. Von 11 bis 20 Uhr zeigen internationale Drachenpiloten über 2000 spektakuläre Flugobjekte bei freiem Eintritt. Wegen des großen Andrangs müssen sich Autofahrer und Pendler rund um das Areal allerdings auf massive Behinderungen einstellen. In der Fußball-Bundesliga empfängt Union Berlin heute Abend um 20.30 Uhr Schalke. Die Hertha spielt in der zweiten Liga dann am Sonntag auswärts gegen Osnabrück. Mit 12 Punkten aus 4 Spielen ist unsere Hertha noch ungeschlagen und führt die Tabelle aktuell an.
3: Das Wetter morgen am Samstag nochmal überwiegend bewölkt, aber trocken. Top-Temperaturen erwarten wir von 19 bis 22 Grad. Am Sonntag, da wird es dann kühler und es sind auch einige Regenwolken unterwegs. 17 Grad die maximalen Temperaturen und über den gesamten Tag kommen immer mal wieder Regenschauer zu uns runter.
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3: Eine Autoimmunerkrankung hat sie wirklich lange Zeit außer Gefecht gesetzt, aber morgen Abend ist sie wieder zurück auf der großen Bühne. Celine Dion spielt wieder Konzerte. Morgen Abend gibt es das erste. Und was denn die Fans von diesem Konzert erwarten können und dürfen, darüber sprechen wir hier gleich unter einem nach Rick Astley, Together Forever.

Lionel Richie, My Destiny auf ihrem Radio Paradiso. Schönen Freitagabend. Und krankheitsbedingt ist Celine Dion in den vergangenen Jahren wirklich nur selten aufgetreten. Und wenn, dann nur ganz, ganz kurz. Morgen Abend ändert sich das aber wieder. Dann gibt die 58-Jährige nämlich ein richtig großes, volles Konzert.

0: Paris sind bis Mitte Oktober insgesamt 10 Shows geplant. Die Fans fiebern dem Comeback natürlich entgegen und genauso auch wir. Und deswegen frage ich jetzt mal nach bei Rachel Sommer in Paris. Rachel, die Celine, die muss ja lange, wirklich eine harte Zeit musste sie durchleben. Mit ihrer Autoimmunerkrankung lange Pause machen. Weiß man denn, ob bei dem Konzert wirklich alles auch gut laufen wird?
1: Ja, zu 100% kann man das natürlich nie sagen. So ein Konzert ist immer auch eine ziemliche Anstrengung für den Körper. Aber Celine Dion ist ein absoluter Profi und man muss davon ausgehen, dass sie sich das genauestens überlegt hat. Wie man hört, bereitet sich Dion jetzt auch schon seit mehr als 2 Jahren auf das Comeback vor. Mehrfach die Woche hat sie intensives Training, macht Pilates, Ballett, aber hat auch Stimmtraining.
0: Okay, also sie ist wirklich voll in der Vorbereitung. Und was ist denn schon über die Shows bekannt?
1: Ja, nach der langen Pause sollen die Konzerte natürlich noch einmal besonderer sein. Celine Dion soll in all ihren Facetten gezeigt werden. Es soll ein spektakuläres Konzert sein, aber trotzdem auf eine Art irgendwie intim. Auf eine riesige Show mit etlichen Tänzern und ganz viel Tamtam wird man wahrscheinlich eher nicht treffen. Der Fokus soll wirklich auf Celine Dion liegen. Und dadurch, dass nun eben auch ganz viele internationale Fans anreisen werden, wird sie nicht nur viel auf Französisch singen, sondern auch sehr viel auf Englisch.
0: Wird ganz bestimmt ganz besonders und dann noch in Paris. Ab morgen gibt's nach langer Krankheit das Comeback von Celine Dion auf der großen Bühne geplant. Sind dann erstmal 10 Konzerte in der

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10: Ich bin Thomas Bleskin. Die USA gedenken 25 Jahre nach den Terroranschlägen vom 11. September 2001 der Opfer. Im Zentrum der Gedenkveranstaltungen stehen erneut die Orte, die damals angegriffen wurden. Das World Trade Center in New York und das Pentagon bei Washington sowie ein Feld im US-Bundesstaat Pennsylvania, auf dem eines der 4 entführten Flugzeuge abgestürzt war.
11: Niemand wird je vergessen, wo er oder sie zum Zeitpunkt der Terrorattacken gerade war. Und kaum einer, der sie erlebt hat, kann glauben, dass die Tragödie schon ein Vierteljahrhundert zurückliegt. Sie hat die Welt verändert. Präsident Trump sprach bei einer Gedenkveranstaltung am Pentagon. Man müsse im Terrorkampf stark und entschlossen bleiben, sagte er. An Ground Zero in New York war Trump mit seiner politischen Rede nicht willkommen. Dort gab es Schweigeminuten, Musik, Gesang, Glockenläuten und das traurige Verlesen der Namen tausender Opfer. Tina Eck, USA.
10: Zum Abschluss der Haushaltswoche hat der Bundestag über die Rentenreform debattiert. Die Pläne der Bundesregierung sind umstritten. Dabei kommt die Kritik nicht nur aus den Reihen der Opposition.
12: In der Koalition wird seit Monaten um die abschlagsfreie Rente nach 45 Versicherungsjahren gestritten. Mehrere Ministerpräsidenten von CDU und SPD wollen sie behalten. Andere in der Union drängen dagegen darauf, die vereinbarte Reform durchzuziehen. Dazu gehört auch der frühere Rentenrebell Johannes Winkel. Er sagt, die Pläne berücksichtigen endlich auch die junge Generation. Die Opposition sieht das ganz anders. Die AfD nennt das Geplante aus einen Affront. Die Grünen halten die Reform für unsozial. Zoe Tassovali, Nachrichtenredaktion.
10: Bund und Länder wollen das Bauen in Deutschland einfacher und günstiger machen. Dafür sollen kostentreibende Standards und Vorschriften überprüft und erfolgreiche Modelle für preiswerteres Bauen stärker verbreitet werden. Ziel seien niedrigere Mieten und Kaufpreise. Helfen soll auch der sogenannte Gebäudetyp E, bei dem auf bestimmte, nicht sicherheitsrelevante Standards verzichtet werden kann. Wer im Laden, Restaurant oder beim Friseur bezahlen will, soll künftig die Wahl zwischen Bargeld und digitaler Zahlung haben. Bundesfinanzminister Klingbeil plant, dass Unternehmen zusätzlich zum Bargeld mindestens eine gängige Bezahlmöglichkeit per Karte, Handy oder Uhr anbieten müssen. Der Gesetzentwurf soll noch dieses Jahr ins Kabinett kommen.
13: Los geht's mit dem Wochenende und das scheint auch morgen am Samstag recht freundlich zu werden. 22 Grad in der Spitze, Sonne und Wolken geben sich am Himmel die Klinke in die Hand und Regenwolken sind erstmal nicht zu erkennen. Aufgepasst dann allerdings am Sonntag, hier könnten gebietsweise ein paar Schauer aufziehen, sie durch den Tag begleiten mit deutlich weniger Sonnenschein und Tageshöchstwerten bis zu gerade mal 18 Grad, 17 Grad zum Wochenstart am Montag. Hier soll's wieder mit Sonne und Wolken weitergehen.

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0: 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Die größten Worte der Menschheitsgeschichte. Gott würfelt nicht. Davon ist Albert Einstein überzeugt. Mit der Quantenphysik hält jedoch der Gedanke des Zufalls Einzug in die Physik. Das widerspricht Albert Einsteins Verständnis von Naturwissenschaft und seinem religiösen Glauben. In einem Brief an den Physiker Max Born schreibt er im Dezember 1926:
1: Die Quantenmechanik ist sehr achtunggebietend. Aber eine innere Stimme sagt mir, dass das doch nicht der wahre Jakob ist. Die Theorie liefert viel, aber dem Geheimnis des Alten bringt sie uns kaum näher. Jedenfalls bin ich überzeugt, dass der nicht würfelt.

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1: Ich bin Thomas Bleskin. Mit Schweigeminuten, Glockenschlägen und Lichtinstallationen gedenken die USA 25 Jahre nach den Terroranschlägen vom 11. September 2001 der Opfer. Im Zentrum der Gedenkveranstaltungen stehen erneut die Orte, die damals angegriffen wurden. Das World Trade Center in New York und das Pentagon bei Washington. Sowie ein Feld im US-Bundesstaat Pennsylvania, auf das ein Flugzeug abgestürzt war.
2: Am Ground Zero, dem Ort der zerstörten Zwillingstürme in New York, lasen Angehörige die Namen der fast 3000 Getöteten vor. Auch New Yorks Bürgermeister Zoran Mamdani gedachte dort der Opfer, während US-Präsident Donald Trump an einer Gedenkveranstaltung am Pentagon teilnahm. 25 Jahre sind die Terroranschläge nun her, aber es gibt immer mehr Menschen, die an den gesundheitlichen Folgen leiden, unter anderem, weil sie giftigen Rauch und Staub eingeatmet haben. Daran sind inzwischen mehr Menschen gestorben als an den Anschlägen selbst. Aus New York, Christina Horsten.
1: Bundesarbeitsministerin Bärbel Baas hat im Bundestag für die geplante Rentenreform geworben. Sie warnte, ohne Reform drohten Rentenkürzungen und deutlich höhere Beiträge. Auch Vertreter der Union verteidigten die Pläne. Kritik kam von AfD, Grünen und Linken sowie teilweise auch aus den Reihen der Regierungsparteien. Wie geht es weiter in Sachen Social-Media-Verbot für Kinder und Jugendliche? Bundesbildungsministerin Karin Prien hat erste Eckpunkte für gesetzliche Regelungen angekündigt. Kommenden Monat soll es Klarheit geben, wie sie sich einen besseren Jugendschutz bei Social Media vorstellt.
3: Eine Expertenkommission hatte Vorschläge ausgearbeitet, darunter etwa ein verpflichtendes KI-Seepferdchen. Das Zertifikat soll, ähnlich wie das Abzeichen beim Schwimmen, Kinder schon früh an die Möglichkeiten und Gefahren von künstlicher Intelligenz heranführen. Im Raum steht auch eine gesetzliche Mindestaltersgrenze von 13, damit Jugendliche Social-Media-Accounts eigenständig nutzen können. Auch sollen Handys deutschlandweit bis zur 7. Klasse aus den Schulen verbannt werden. Die Bildungsministerin ist demgegenüber offen. Aktuell werden die Vorschläge mit den Ländern abgestimmt. Tanja Wagner, Nachrichtenredaktion.
1: Geschäfte und Restaurants, in denen bisher nur bar bezahlt werden kann, sollen künftig auch eine digitale Bezahlmöglichkeit anbieten müssen. Das plant Bundesfinanzminister Klingbeil. Kunden sollen dann zwischen Bargeld und Karte, Handy oder Uhr wählen können. Die Regelung soll auch für kleine Beträge gelten. Bargeld bleibt weiterhin möglich.
4: Ein Blick auf das Wetter morgen am Samstag zum Start ins wohlverdiente Wochenende. Erwarten Sie 22 Grad in der Spitze. Ein bisschen Sonnenschein ist zu erkennen, aber auch noch einige Wolkenfelder über Ihren Köpfen. Regenwolken sind da noch nicht mit dabei, die sollen sich dann aber am Sonntag blicken lassen. Hier und da sind Niederschläge möglich bei Temperaturen um die 17 Grad. Die Sonne muss sich hinten anstellen und wird dann erst am Montag wieder häufiger zu sehen sein.

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1: Worte aus Psalm 139. Der Betende spricht zu Gott: Spräche ich, Finsternis möge mich decken und Nacht statt Licht um mich sein, so wäre auch Finsternis nicht finster bei dir. Und die Nacht leuchtete wie der Tag. Finsternis ist wie das Licht. Ich wünsche Ihnen eine gute Nacht.

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4: Ich bin Katrin Müller. Einer Studie der Vereinten Nationen zufolge geht es in Deutschland nicht gerade gerecht zu. Vor allem Frauen, Kinder, Ostdeutsche, Ruhrgebietler, Einwanderer und Menschen mit Behinderungen sind benachteiligt, heißt es in dem Bericht des UN-Sonderberichterstatters.
5: Die Einkommens- und Vermögensungleichheit in Deutschland hat seit den 2010er Jahren deutlich zugenommen, heißt es in dem Bericht. Frauen beispielsweise verdienen hierzulande durchschnittlich 16% weniger als Männer. Dieser Gender Pay Gap sei nicht nur groß, sondern vor allem auch größer als in fast allen anderen westlichen Industrienationen. Deutschland müsse mehr Geld in die Kinderbetreuung stecken und die veraltete Infrastruktur erneuern. Dafür sollten Reiche etwa über die Erbschaft Steuer stärker eingebunden werden. Tanja Wagner, Nachrichtenredaktion.
4: Feierlich haben die USA 25 Jahre nach den 9/11-Terroranschlägen der Opfer gedacht. Im Zentrum der Gedenkveranstaltungen die Orte, die damals angegriffen wurden. Das World Trade Center in New York und das Pentagon bei Washington. Sowie ein Feld im US-Bundesstaat Pennsylvania, auf das ein Flugzeug abgestürzt war.
6: Niemand wird je vergessen, wo er oder sie zum Zeitpunkt der Terrorattacken gerade war. Und kaum einer, der sie erlebt hat, kann glauben, dass die Tragödie schon ein Vierteljahrhundert zurückliegt. Sie hat die Welt verändert. Präsident Trump sprach bei einer Gedenkveranstaltung am Pentagon. Man müsse im Terrorkampf stark und entschlossen bleiben, sagte er. An Ground Zero in New York war Trump mit seiner politischen Rede nicht willkommen. Dort gab es Schweigeminuten, Musik, Gesang, Glockenläuten und das traurige Verlesen der Namen tausender Opfer. Aus den USA, Tina Eck.
4: Bundesarbeitsministerin Bärbel Baas hat im Bundestag für die geplante Rentenreform geworben. Sie versprach angehenden Rentnerinnen und Rentnern Vertrauensschutz, falls die abschlagsfreie Rente nach 45 Versicherungsjahren eingeschränkt wird. Baas warnte, ohne Reform drohten Rentenkürzungen und deutlich höhere Beiträge. Zum Fußball. Zweitligist SV Darmstadt 98 hat am 5. Spieltag seinen ersten Sieg verbucht. Die Lilien gewannen die Heimpartie gegen Arminia Bielefeld mit 2:1. Und der erste FC Nürnberg setzte sich gegen Hannover 96 ebenfalls mit 2:1 durch.
7: Los geht's mit dem Wochenende und das scheint auch morgen am Samstag recht freundlich zu werden. 22 Grad in der Spitze, Sonne und Wolken geben sich am Himmel die Klinke in die Hand und Regenwolken sind erstmal nicht zu erkennen. Aufgepasst dann allerdings am Sonntag, hier könnten gebietsweise ein paar Schauer aufziehen, sie durch den Tag begleiten mit deutlich weniger Sonnenschein und Tageshöchstwerten bis zu gerade mal 18 Grad, 17 Grad zum Wochenstart am Montag. Hier soll's wieder mit Sonne und Wolken weitergehen.

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1: Die Sprache kann der letzte Hort der Freiheit sein. Wir wissen, dass ein Gespräch, dass ein heimlich weitergereichtes Gedicht kostbarer sein kann als Brot, nachdem in allen Revolutionen die Aufständischen geschrien haben.

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1: Ich bin Katrin Müller. Feierlich haben die USA 25 Jahre nach den 9-11-Terroranschlägen der Opfer gedacht. Im Zentrum der Gedenkveranstaltungen die Orte, die damals angegriffen wurden. Das World Trade Center in New York und das Pentagon bei Washington. Sowie ein Feld im US-Bundesstaat Pennsylvania, auf das ein Flugzeug abgestürzt war.
2: Am Ground Zero, dem Ort der zerstörten Zwillingstürme in New York, lasen Angehörige die Namen der fast 3000 Getöteten vor. Auch New Yorks Bürgermeister Zoran Mamdani gedachte dort der Opfer, während US-Präsident Donald Trump an einer Gedenkveranstaltung am Pentagon teilnahm. 25 Jahre sind die Terroranschläge nun her, aber es gibt immer mehr Menschen, die an den gesundheitlichen Folgen leiden, unter anderem, weil sie giftigen Rauch und Staub eingeatmet haben. Daran sind inzwischen mehr Menschen gestorben als an den Anschlägen selbst. Aus New York, Christina Horsten.
1: Ein UN-Sonderberichterstatter sieht Ungleichheiten in Deutschland und fordert mehr Anstrengungen von der Bundesregierung zu ihrer Bekämpfung. Seit 2010 habe die Einkommens- und die Vermögensungleichheit in Deutschland zugenommen, was zu sozialer Verunsicherung beitrage, vor allem in der unteren Mittelschicht, hieß es. Betroffen sind demnach insbesondere Menschen mit Behinderungen, Einwanderer, Flüchtlinge und Frauen. Zum Abschluss der Haushaltswoche im Bundestag stand die Rentenreform im Fokus. Und einmal mehr haben die Pläne der Bundesregierung für heftige Debatten gesorgt. Dabei kommt die Kritik nicht nur aus den Reihen der Opposition.
3: In der Koalition wird seit Monaten um die abschlagsfreie Rente nach 45 Versicherungsjahren gestritten. Mehrere Ministerpräsidenten von CDU und SPD wollen sie behalten. Andere in der Union drängen dagegen darauf, die vereinbarte Reform durchzuziehen. Dazu gehört auch der frühere Rentenrebell Johannes Winkel. Er sagt, die Pläne berücksichtigen endlich auch die junge Generation. Die Opposition sieht das ganz anders. Die AfD nennt das geplante Aus einen Affront. Die Grünen halten die Reform für unsozial. Zoe Tassovali, Redaktion.
1: Zum Fußball. Robin Gosens hat dem FC Schalke 04 den Weg zum ersten Bundesligasieg seit 2023 geebnet. Nach einem Tor gegen seinen Ex-Club gewann der Aufsteiger zum Auftakt des dritten Spieltags mit 3:1 beim 1. FC Union Berlin.
4: Ein Blick auf das Wetter morgen am Samstag zum Start ins wohlverdiente Wochenende. Erwarten Sie 22 Grad in der Spitze. Ein bisschen Sonnenschein ist zu erkennen, aber auch noch einige Wolkenfelder über Ihren Köpfen. Regenwolken sind da noch nicht mit dabei, die sollen sich dann aber am Sonntag blicken lassen. Hier und da sind Niederschläge möglich bei Temperaturen um die 17 Grad. Die Sonne muss sich hinten anstellen und wird dann erst am Montag wieder häufiger zu sehen sein.

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1: Unser Leben dauert 70 Jahre. Und wenn wir noch Kraft haben, dann auch 80 Jahre. Und was uns daran so wichtig erschien, ist letztlich nur die Mühe und trügerische Sicherheit. Denn schnell eilen unsere Tage vorüber, als flögen wir davon. Lehre uns zu bedenken, wie wenig Lebenstage uns bleiben, damit wir ein Herz voll Weisheit erlangen.

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6: Ich bin Katrin Müller. Einer Studie der Vereinten Nationen zufolge geht es in Deutschland nicht gerade gerecht zu. Vor allem Frauen, Kinder, Ostdeutsche, Ruhrgebietler, Einwanderer und Menschen mit Behinderungen sind benachteiligt, heißt es in dem Bericht des UN-Sonderberichterstatters.
7: Die Einkommens- und Vermögensungleichheit in Deutschland hat seit den 2010er Jahren deutlich zugenommen, heißt es in dem Bericht. Frauen beispielsweise verdienen hierzulande durchschnittlich 16% weniger als Männer. Dieser Gender Pay Gap sei nicht nur groß, sondern vor allem auch größer als in fast allen anderen westlichen Industrienationen. Deutschland müsse mehr Geld in die Kinderbetreuung stecken und die veraltete Infrastruktur erneuern. Dafür sollten Reiche etwa über die Erbschaft stärker eingebunden werden. Tanja Wagner, Nachrichtenredaktion.
6: Feierlich haben die USA 25 Jahre nach den 9-11-Terroranschlägen der Opfer gedacht. Im Zentrum der Gedenkveranstaltungen die Orte, die damals angegriffen wurden. Das World Trade Center in New York und das Pentagon bei Washington. Sowie ein Feld im US-Bundesstaat Pennsylvania, auf das ein Flugzeug abgestürzt war.
8: Niemand wird je vergessen, wo er oder sie zum Zeitpunkt der Terrorattacken gerade war. Und kaum einer, der sie erlebt hat, kann glauben, dass die Tragödie schon ein Vierteljahrhundert zurückliegt. Sie hat die Welt verändert. Präsident Trump sprach bei einer Gedenkveranstaltung am Pentagon. Man müsse im Terrorkampf stark und entschlossen bleiben, sagte er. An Ground Zero in New York war Trump mit seiner politischen Rede nicht willkommen. Dort gab es Schweigeminuten, Musik, Gesang, Glockenläuten und das traurige Verlesen der Namen tausender Opfer. Aus den USA, Tina Eck.
6: Bundesarbeitsministerin Bärbel Baas hat im Bundestag für die geplante Rentenreform geworben. Sie versprach angehenden Rentnerinnen und Rentnern Vertrauensschutz, falls die abschlagsfreie Rente nach 45 Versicherungsjahren eingeschränkt wird. Baas warnte, ohne Reform drohten Rentenkürzungen und deutlich höhere Beiträge. Zum Fußball. Robin Gosens hat den FC Schalke 04 zum ersten Bundesligasieg seit Mai 2023 geführt und damit die Sorgen seines früheren Clubs Union Berlin weiter verschärft. Eine Woche nach dem achtungsvollen Remis gegen den FC Bayern gewann der Aufsteiger aus Gelsenkirchen in Köpenick mit 3:1. Die Berliner bleiben dagegen sieglos in der Liga.
9: Los geht's mit dem Samstag. Ein freundlicher Samstag, wohl bemerkt. Temperaturen bis zu 22 Grad, Sonne und Wolken im Wechsel. Und dazu soll's auch noch trocken bleiben den ganzen Tag. Ob das dann noch morgen am Sonntag der Fall ist, kann ich nicht garantieren. Über den Tag verteilt könnte es die ein oder anderen kleinen Regenschauer geben. Die Temperaturen landen bei 18 Grad in der Spitze. Und die Sonne muss sich der dichten Wolkendecke meistens geschlagen geben. Wird dann Montag wieder häufiger zu sehen sein. Hier erwarten wir hauptsächlich einen Mix aus Sonne und Wolken ohne Niederschläge.

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1: Es gibt keinen Gott, sagte der Kosmonaut. Ich bin ihm nicht begegnet auf dem Flug um den Mond. Doch mit jedem Atemzug füllte Luft seine Lungen, niemals gesehen, niemals gehört. Berechnet zwar und in Formeln zu pressen, doch produzierbar nicht. Aber er atmete sie und lebte aus ihr und zweifelte nicht, dass es sie gab.

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1: Ich bin Katrin Müller. Feierlich haben die USA 25 Jahre nach den 9-11-Terroranschlägen der Opfer gedacht. Im Zentrum der Gedenkveranstaltungen die Orte, die damals angegriffen wurden. Das World Trade Center in New York und das Pentagon bei Washington. Sowie ein Feld im US-Bundesstaat Pennsylvania, auf das ein Flugzeug abgestürzt war.
2: Am Ground Zero, dem Ort der zerstörten Zwillingstürme in New York, lasen Angehörige die Namen der fast 3000 Getöteten vor. Auch New Yorks Bürgermeister Zoran Mamdani gedachte dort der Opfer, während US-Präsident Donald Trump an einer Gedenkveranstaltung am Pentagon teilnahm. 25 Jahre sind die Terroranschläge nun her, aber es gibt immer mehr Menschen, die an den gesundheitlichen Folgen leiden, unter anderem, weil sie giftigen Rauch und Staub eingeatmet haben. Daran sind inzwischen mehr Menschen gestorben als an den Anschlägen selbst. Aus New York, Christina Horsten.
1: Ein UN-Sonderberichterstatter sieht Ungleichheiten in Deutschland und fordert mehr Anstrengungen von der Bundesregierung zu ihrer Bekämpfung. Seit 2010 habe die Einkommens- und die Vermögensungleichheit in Deutschland zugenommen, was zu sozialer Verunsicherung beitrage, vor allem in der unteren Mittelschicht, hieß es. Betroffen sind demnach insbesondere Menschen mit Behinderungen, Einwanderer, Flüchtlinge und Frauen. Zum Abschluss der Haushaltswoche im Bundestag stand die Rentenreform im Fokus. Und einmal mehr haben die Pläne der Bundesregierung für heftige Debatten gesorgt. Dabei kommt die Kritik nicht nur aus den Reihen der Opposition.
3: In der Koalition wird seit Monaten um die abschlagsfreie Rente nach 45 Versicherungsjahren gestritten. Mehrere Ministerpräsidenten von CDU und SPD wollen sie behalten. Andere in der Union drängen dagegen darauf, die vereinbarte Reform durchzuziehen. Dazu gehört auch der frühere Rentenrebell Johannes Winkel. Er sagt, die Pläne berücksichtigen endlich auch die junge Generation. Die Opposition sieht das ganz anders. Die AfD nennt das geplante Aus einen Affront. Die Grünen halten die Reform für unsozial. Zoe Tassovali, Redaktion.
1: Zum Fußball. Robin Gosens hat dem FC Schalke 04 den Weg zum ersten Bundesligasieg seit 2023 geebnet. Nach einem Tor gegen seinen Ex-Club gewann der Aufsteiger zum Auftakt des dritten Spieltags mit 3:1 beim 1. FC Union Berlin.
4: Schön, dass Sie eingeschaltet haben. Hier ist Radio Paradiso mit dem Wetter für Berlin und Brandenburg heute am Samstag. Da zeigt Ihnen das Thermometer 22 Grad in der Spitze. Es soll ein freundlicher Tag werden mit einigen Sonnenstrahlen und gelegentlich Wolkenfeldern. Regenwolken erstmal nicht. Die könnte es dann allerdings morgen am Sonntag geben. Hier sieht der Himmel im Allgemeinen deutlich bedeckter aus mit weniger Sonnenschein und Temperaturen bis zu gerade mal 18 Grad. 17 Grad dann sogar nur noch zum Start der neuen Woche am Montag. Hier immerhin wieder ohne Regenschauer und mit einem freundlichen Mix aus Sonne und Wolken.

0: 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Die größten Worte der Menschheitsgeschichte. Am 28. Oktober 1717 führt der Soldatenkönig Friedrich Wilhelm I. von Preußen die allgemeine Schulpflicht ein. Zum Ende seiner Regentschaft gibt es in Preußen 1480 Schulen.
1: Zuvorderst wollen wir, dass alle unsere Untertanen, denen die Erziehung der Jugend obliegt, Knaben oder Mädchen, höchstens vom 5. Jahre ihres Alters in die Schule schicken und sie so lange zur Schule halten sollen, bis sie nicht nur das Nötigste vom Christentum gefasst haben und fertig lesen und schreiben, sondern auch von demjenigen Rede und Antwort geben können, was ihnen nach den Lehrbüchern beigebracht werden soll.

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2: Ich bin Katrin Müller. US-Präsident Trump wird an diesem Wochenende in Irland erwartet. Bei dem Besuch ab heute stehen nicht nur politische Gespräche auf dem Programm. Trump ist auch zu Gast bei einem Golfturnier.
3: Zunächst will Trump in Dublin die irische Präsidentin Catherine Connolly und Premierminister Micheál Martin treffen. Im Mittelpunkt seiner Reise steht aber auch der Golfsport. Am Sonntag besucht der US-Präsident die Schlussrunde der Irish Open auf seinem eigenen Golfresort in Doonbeg. Sein Besuch wird von Protesten begleitet. In Dublin und in Doonbeg sind Demonstrationen angekündigt. Die irische Polizei sprach vorab von einem der komplexesten Sicherheitseinsätze, die sie je durchgeführt habe. Aus London, Philipp Detlefs.
2: In gut einer Woche wird in Mecklenburg-Vorpommern und in Berlin eine neue Landesregierung gewählt. In Mecklenburg-Vorpommern können den Umfragen zufolge AfD und SPD mit vielen Stimmen rechnen. In Berlin Linke und CDU. Das unterstreichen auch aktuelle Daten unter anderem aus dem ZDF-Politbarometer.
4: Auf 37% kann die AfD dem aktuellen ZDF-Politbarometer zufolge in Mecklenburg-Vorpommern hoffen. 3 Punkte dahinter liegt die SPD von Ministerpräsidentin Schwesig. Sie zieht, viele im Land vertrauen ihr und wollen sie wieder als Landeschefin. In Berlin kommt die Linke den ZDF-Zahlen nach auf 23% und damit auf Platz 1. Es folgt die CDU mit 21%. Gewählt wird in Mecklenburg-Vorpommern und der Hauptstadt am 20. September. Lea Matschullert, Nachrichtenredaktion.
2: Feierlich haben die USA 25 Jahre nach den 9/11-Terroranschlägen der Opfer gedacht. Im Zentrum der Gedenkveranstaltungen die Orte, die damals angegriffen wurden. Das World Trade Center in New York und das Pentagon bei Washington sowie ein Feld im US-Bundesstaat Pennsylvania, auf das ein Flugzeug abgestürzt war. Zum Fußball. In der Bundesliga hat der FC Schalke 04 den ersten Sieg seit Mai 2023 gefeiert. Der Aufsteiger aus Gelsenkirchen gewann gegen Union Berlin mit 3:1. Und Tennisstar Alexander Zverev ist bei den US Open ins Finale gestürmt und hat die große Chance auf seinen zweiten Grand-Slam-Triumph. Der French Open-Sieger bezwang im Halbfinale den russischen Außenseiter Karen Khachanov nervenstark in 3 Sätzen. Am Sonntag geht es für Zverev dann um den Titel.
5: Los geht's mit dem Samstag. Ein freundlicher Samstag, wohl bemerkt. Temperaturen bis zu 22 Grad, Sonne und Wolken im Wechsel. Und dazu soll's auch noch trocken bleiben den ganzen Tag. Ob das dann noch morgen am Sonntag der Fall ist, kann ich nicht garantieren. Über den Tag verteilt könnte es die ein oder anderen kleinen Regenschauer geben. Die